0: dieser Stelle sagen.
1: Ist jetzt viel gecovertes Material? Ab wann kommen eigene Songs von Goldmeister dazu?
2: Also einen haben wir schon auf dem Album, Ihr Tattoo. Und
0: zweiten haben wir.
2: Auf dem zweiten Album, da werden es mehr
0: eigene. Genau, und wir haben auch auf der Tour, die wir gespielt haben, haben wir auch schon einen zweiten neuen Song, den wir selbst geschrieben haben, gespielt. Der ist auch echt gut angekommen. Und für die nächste Platte sollte natürlich, wird der Fokus auf den eigenen Songs liegen. Vielleicht werden wir noch so eine oder andere Covernummer drauf haben, aber wir wollen uns ein bisschen mehr auf unsere eigenen künstlerischen Fähigkeiten verlassen jetzt.
1: Die auch durchaus vorhanden sind.
2: Danke.
1: Das sagst du.
2: Danke.
1: Das sag ich. Ich habe euch gesehen, ich habe euch gehört und ich kann allen Leuten nur empfehlen, guckt mal nach, bei Facebook zum Beispiel Goldmeister.
2: Genau, facebook.com/Goldmeisterband.
1: Und YouTube, die ganzen Videos.
0: Auch. Einfach nur Goldmeister suchen bei YouTube, da wird nichts kommen außer uns und vielleicht noch einem Schmuckladen.
1: Stimmt, ja. Es gibt noch Schmuckgeschäfte, das so hieß, ne?
0: Ja,
1: das ist diese Pleite mittlerweile. Ja, ihr seid die Einzigen.
0: Weil die nicht mehr über Google gefunden werden.
1: Okay. Phil Oleier und Chris Dunker, Goldmeister, waren hier im BB-Radio Mitternachtstalk. Bis hoffentlich bald.
0: Ja, wir würden uns freuen,
2: das war echt toll.
0: Zu können.
1: Bis zum nächsten Mal. Tschüssi.
0: Bis bald. Ciao.
1: Gute Nacht.
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4: Im Studio Jana Klonikowski. Völlig beispiellos, eine Katastrophe. Die Waldbrandlage in Spanien und Frankreich spitzt sich weiter zu. In beiden Ländern mussten bereits mehr als 100.000 Menschen vor den Flammen in Sicherheit gebracht werden. In Frankreich ist vor allem die Gegend bei Bordeaux betroffen, in Spanien die Region rund um Madrid. Um die Einsatzkräfte vor Ort zu unterstützen, schickt die EU Löschflugzeuge. In Frankreich wurde jetzt auch zusätzlich das Militär mobilisiert. Erschwert werden die Löscharbeiten durch extreme Hitze und starke Winde. Die Wechsel im Regierungsteam von Kanzler Merz stoßen bei der Opposition auf Kritik. Christiane Hampe, was sagen denn Grüne, Linke und AfD zum Kabinettsumbau?
5: Bei den Grünen wird die Kritik an der Neubesetzung und dem aus ihrer Sicht verpatzten ersten Jahr Schwarz-Rot zumindest mit der Hoffnung verbunden, dass sich jetzt auch der politische Kurs ändert. Ob sie wirklich dran glauben? Fragezeichen. Die Linken, die rechnen damit, dass mit diesem Personal die so wörtlich Kahlschlagpolitik fortgesetzt wird. Und AfD-Chefin Weidel, die wirft der Regierung Merz einfach nur Selbstbeschäftigung vor. Ihr Fazit, es braucht Neuwahlen.
4: Nach der EU-Wettbewerbsstrafe gegen Google droht US-Präsident Trump Brüssel erneut mit der Zollkeule. Die EU werde einen sehr hohen Preis für die Rekordstrafe von 890 Millionen Euro zahlen, erklärte Trump in seinem Online-Dienst Truth Social. Er kündigte auch eine neue Zolluntersuchung gegen die EU an und er begründete diese mit dem angeblichen Ausrauben amerikanischer Unternehmen. Die EU wirft Google vor, bei den Suchergebnissen eigene Dienste zu bevorzugen und so Konkurrenten zu benachteiligen. Nach dem Wegfall eines Großauftrags von Apple steht der schwäbische Batteriehersteller Varta vor der Zerschlagung. Varta hat Antrag auf Insolvenz in Eigenverwaltung angemeldet. Über 4000 Mitarbeiterinnen und Mitarbeiter stehen vor einer ungewissen Zukunft. Junge Menschen, die auf Social Media verzichten, spüren schon nach 4 Wochen weniger Stress und besseren Schlaf. Das zeigen erste Ergebnisse der Social Media Detox-Studie des Uniklinikums Ulm. Teilgenommen hatten junge Leute, die vorher mindestens 4 Stunden pro Tag auf Insta, TikTok und Co. unterwegs waren. Knapp einen Monat nach der erneuten WM-Blamage hat Deutschland jetzt ganz offiziell einen neuen Bundestrainer, Jürgen Klopp. Und der sagt, dass er mit seinem Team jeden Stein umdrehen und die deutsche Nationalmannschaft in eine erfolgreichere Zukunft führen will.
6: Man hat im Moment das Gefühl, wir sollten im einen Bereich so machen wie die Franzosen, im anderen so machen wie die Spanier, im dritten Bereich so machen wie die Engländer. Jetzt können wir doch einmal versuchen, dass in 4, 5, 6 Jahren die Leute sagen, wir sollen so machen, wie die es beim DFB gemacht haben. Die haben damals die richtigen Schlüsse aus der Situation gezogen. Und genau dafür ist die Situation jetzt da.
4: Das erste Spiel unter Klopp steht Ende September an in der Nations League gegen die Niederlande.
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1: Ich merke allmählich, wie ich echt mein Gedächtnis im Stich lässt. Ich war neulich tanken, hab getankt, Roboter, zu. Komm in die Tankstelle, Schlange vor der Kasse. Ich stelle mich hinten an, 8 Minuten später bin ich dran. Tag, sage ich, 1 Snickers bitte. Die Frau, haben Sie auch getankt? Ich so, jo. Welche Zapfsäule? Und ich denk, das ist eine gute Frage, welche Zapfsäule? Und dann bin ich wie so ein Doofmann rausgeschlichen wieder aus der Tankstelle. Guck und denk da, Zapfsäule 5. Dann bin ich zurück in die Tankstelle und da war eine neue Schlange. Und ich habe mich dann angestellt, an 9 Minuten bin ich wieder dran und sag, Tag, 1 Snickers bitte. Und die Frau, so hat sie auch getankt, ich so, ja, deswegen bin ich ja nochmal zurückgekommen. Das ist schön, ja, finde ich auch. Welche Zapfsäule? Und ich denke, das kann nicht wahr sein. Und dann bin ich wieder rausgegangen, wie ein Dulli zum Auto, gegucken, 5. Dann habe ich mir gedacht, ich mache mich echt zum Affen an der Tankstelle. Dann habe ich mir als internes Lesezeichen so die Hand hochgehalten. 5! 5! Dass ich mal einen Blick drauf werfen kann, wenn was ist. Und so bin ich auch wieder reingegangen. Auf dem Weg, dann hat jeder Affe mich abgeklatscht. Drehte, alte Potze. Und ich sage, verpiss dich.
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2: Im Studio Jana Klonikowski. Völlig beispiellos eine Katastrophe. Die Waldbrandlage in Spanien und Frankreich spitzt sich weiter zu. In beiden Ländern mussten bereits mehr als 100.000 Menschen vor den Flammen in Sicherheit gebracht werden. In Frankreich ist vor allem die Gegend bei Bordeaux betroffen, in Spanien die Region rund um Madrid. Um die Einsatzkräfte vor Ort zu unterstützen, schickt die EU Löschflugzeuge. In Frankreich wurde jetzt auch zusätzlich das Militär mobilisiert. Erschwert werden die Löscharbeiten durch extreme Hitze und starke Winde. Die Wechsel im Regierungsteam von Kanzler Merz stoßen bei der Opposition auf Kritik. Christiane Hampe, was sagen denn Grüne, Linke und AfD zum Kabinettsumbau?
3: Bei den Grünen wird die Kritik an der Neubesetzung und dem aus ihrer Sicht verpatzten ersten Jahr Schwarz-Rot zumindest mit der Hoffnung verbunden, dass sich jetzt auch der politische Kurs ändert. Ob sie wirklich dran glauben? Fragezeichen. Die Linken, die rechnen damit, dass mit diesem Personal die so wörtlich Kahlschlagpolitik fortgesetzt wird, und AfD-Chefin Weidel, die wirft der Regierung Merz einfach nur Selbstbeschäftigung vor. Ihr Fazit: Es braucht Neuwahlen.
2: Nach der EU-Wettbewerbsstrafe gegen Google droht US-Präsident Trump Brüssel erneut mit der Zollkeule. Die EU werde einen sehr hohen Preis für die Rekordstrafe von 890 Millionen Euro zahlen, erklärte Trump in seinem Online-Dienst Truth Social. Er kündigte auch eine neue Zolluntersuchung gegen die EU an und er begründete diese mit dem angeblichen Ausrauben amerikanischer Unternehmen. Die EU wirft Google vor, bei den Suchergebnissen eigene Dienste zu bevorzugen und so Konkurrenten zu benachteiligen. Nach dem Wegfall eines Großauftrags von Apple steht der schwäbische Batteriehersteller Varta vor der Zerschlagung. Varta hat Antrag auf Insolvenz in Eigenverwaltung angemeldet. Über 4000 Mitarbeiterinnen und Mitarbeiter stehen vor einer ungewissen Zukunft. Junge Menschen, die auf Social Media verzichten, spüren schon nach 4 Wochen weniger Stress und besseren Schlaf. Das zeigen erste Ergebnisse der Social Media Detox Studie des Uniklinikums Ulm. Teilgenommen hatten junge Leute, die vorher mindestens 4 Stunden pro Tag auf Insta, TikTok und Co. unterwegs waren. Knapp einen Monat nach der erneuten WM-Blamage hat Deutschland jetzt ganz offiziell einen neuen Bundestrainer, Jürgen Klopp. Und der sagt, dass er mit seinem Team jeden Stein umdrehen und die deutsche Nationalmannschaft in eine erfolgreichere Zukunft führen will.
4: Man hat im Moment das Gefühl, wir sollten im einen Bereich so machen wie die Franzosen, im anderen so machen wie die Spanier, im dritten Bereich so machen wie die Engländer. Jetzt können wir doch einmal versuchen, dass in 4, 5, 6 Jahren die Leute sagen, wir sollen so machen, wie die es beim DFB gemacht haben. Die haben damals die richtigen Schlüsse aus der Situation gezogen. Und genau dafür ist die Situation jetzt da.
2: Das erste Spiel unter Klopp steht Ende September an in der Nations League gegen die Niederlande.
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1: Ich muss mal eins sagen, bin ich die Einzige, die Kinder anstrengend findet? Jetzt mal manchmal, oder? Ich verstehe euch alle wieder, das ist schön und Pubertät, aber mir gehen Kinder manchmal auf den Sack. Die wollen mal zu essen. Ich werde ständig gefragt, ob ich noch schwanger bin. Ich sage, ich kann... Auf dem Rücken hätte ich Platz, verstehst du? Ich wollte eigentlich was ganz anderes. Ich muss das mal kurz klären. Ich bin nicht schwanger, falls du mal... Ich möchte das auch nicht. Eine Schwangerschaft. Heißhungerattacken brauche ich nicht. Verstehst du? Ich esse auch so Gewürzgurke mit Schlagsahne und noch ein Omelett. Und Kassler oben drauf. Ich kann das nicht, denn stell mal vor, du musst ja das Kind, das tragen die alle vorne in diesem Tuch. Was muss ich holen? Spannbettlaken, aber... Denn wohne ich im vierten Stock, ich müsste das ja auch die ganze Zeit mit mir hoch und runter schleppen. Und du brauchst ja auch immer einen, der dafür sorgt, dass du ihn kriegst. Und da bin ich jetzt einfach da, um zu fragen, weil... Nee, ich hab ja keinen Bock mehr auf... Das Einzige, was ich nur noch kann, ist ein Handstand und du lässt einen Rinnen hängen, du drehst... Ich will das nicht mehr.
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1: Im Studio Jana Klonikowski. Die Waldbrandlage in Spanien und Frankreich wird immer dramatischer. Allein im Südwesten Frankreichs mussten mehr als 100.000 Menschen vor den Flammen in Sicherheit gebracht werden. Rund um die spanische Hauptstadt Madrid sind es mehr als 60.000. Auch viele Touristen sind betroffen. Zur Unterstützung schickt die EU mehrere Löschfahrzeuge in die betroffenen Gebiete. In Frankreich soll jetzt auch das Militär bei den Löscharbeiten helfen. Beim Umbau seines Regierungsteams fehlt Kanzler Merz offenbar noch jemand auf der Position des Verkehrsministers. Die Berufung des neuen Teams ging nicht ganz reibungslos über die Bühne, Christiane Hampe.
2: Der eigentlich vorgesehene Kandidat, der niedersächsische Finanzexperte Fritz Günzler, der hat, so berichten es mehrere Medien, in allerletzter Minute doch noch abgesagt. Bisschen blöd, Merz hatte wohl Patrick Schnieder, den Amtsinhaber, schon über seine Ablösung informiert. Klar ist, Gesundheitsministerin Wagen wird Chefin des Kanzleramts. Außerdem holt Merz Philipp Amthor als Staatsminister ins Kanzleramt und CDU-Generalsekretär Linnemann, der wird Gesundheitsminister.
1: US-Präsident Trump droht der EU mal wieder mit höheren Zöllen. Denn Google muss ja in der EU fast 900 Millionen Euro Strafe zahlen. Trump spricht da von einem Ausrauben amerikanischer Unternehmen. Dafür werde die EU einen sehr hohen Preis zahlen, so Trump in einem Online-Post. Unter dem Motto Haltung ist hot werden in Berlin heute Hunderttausende zum CSD erwartet. Die Demo für Vielfalt, Demokratie und die Rechte queerer Menschen ist eine der größten ihrer Art in Europa. Wann geht's denn los und vor allem, was ist beim CSD in Berlin los? Mehr hin.
3: Um 12 Uhr geht's los mit dem großen Demozug mit 83 Trucks und 55 Fußgruppen. Viele große Unternehmen sind dabei, ebenso zahlreiche queere Verbände und Organisationen. Auch der Berliner Senat hat einen Wagen, genauso wie die Berliner Feuerwehr. Im Anschluss verwandelt sich das Brandenburger Tor in das Herzstück des Berliner CSD. 8 Showbühnen sind aufgebaut. Top Act ist übrigens Sarah Connor.
1: Deutschland hat einen neuen Bundestrainer. Jürgen Klopp ist jetzt offiziell als DFB-Coach vorgestellt worden. Er übernimmt nach einer weiteren verkorksten WM vom zurückgetretenen Julian Nagelsmann. Und Klopp hat nicht viel Zeit zur Eingewöhnung, Fabian Hoffmann.
4: So sieht's mal aus. Der erste große Auftritt in neuer Funktion wird in einem Monat sein. Im Supercup spielt sein Ex-Club Dortmund gegen die Meister Bayern und da darf natürlich auch der Bundestrainer nicht fehlen. Ende September steht Klopp dann das erste Mal für Deutschland an der Seitenlinie und er kann die Nationalmannschaft gleich maximal kennenlernen. 4 Nations League Partien in nur 11 Tagen, das gibt's zum ersten Mal, dem neuen Rahmenterminkalender sei Dank. Das erste Duell ist der Klassiker gegen die Niederlande.
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1: Elternsprechtag zum Beispiel, das war die Hölle für mich. Bis mein Kollege Ali zu mir kam, der hat mir einen Tipp gegeben. Der meinte, Aslan, du musst einfach nur falsch übersetzen. Das stimmt. Wie dumm ich immer war. Ich bin direkt zum nächsten Elternsprechtag mit meiner Mutter gegangen. Ich komme in den Klassenraum, ich öffne die Tür vom Klassenraum. Meine Lehrerin war ready. Die stand so mit einer Papyrusrolle da. Stand alles drauf, was ich jemals gemacht habe. Die hat direkt losgelegt. Aslan kommt jeden Tag zu spät zur Schule. Lass mich doch erstmal reinkommen. Was ist denn das für ein Benehmen? So riech sauer, bieh mir doch was zu trinken an oder so. So benimmt man sich doch nicht. Ich sollte deine Mutter anrufen. Eine halbe Stunde lang hat die alles ausgepackt, was ich jemals gemacht habe. Aber ich war entspannt. Ich hatte ja noch Alis Plan in der Hinterhand. Immer war sie fertig, habe ich zu meiner Mutter gedreht. Ich meinte, alles gut. Ich habe einfach 5 Minuten lang vergessen, dass meine Mama Gudrun heißt. Die hat jedes Wort verstanden.
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2: Im Studio Jana Klonikowski. Die Waldbrandlage in Spanien und Frankreich wird immer dramatischer. Allein im Südwesten Frankreichs mussten mehr als 100.000 Menschen vor den Flammen in Sicherheit gebracht werden. Rund um die spanische Hauptstadt Madrid sind es mehr als 60.000. Auch viele Touristen sind betroffen. Zur Unterstützung schickt die EU mehrere Löschfahrzeuge in die betroffenen Gebiete. In Frankreich soll jetzt auch das Militär bei den Löscharbeiten helfen. Beim Umbau seines Regierungsteams fehlt Kanzler Merz offenbar noch jemand auf der Position des Verkehrsministers. Die Berufung des neuen Teams ging nicht ganz reibungslos über die Bühne, Christiane Hampe.
3: Der eigentlich vorgesehene Kandidat, der niedersächsische Finanzexperte Fritz Günzler, der hat, so berichten es mehrere Medien, in allerletzter Minute doch noch abgesagt. Bisschen blöd, Merz hatte wohl Patrick Schnieder, den Amtsinhaber, schon über seine Ablösung informiert. Klar ist, Gesundheitsministerin Wagen wird Chefin des Kanzleramts. Außerdem holt Merz Philipp Amthor als Staatsminister ins Kanzleramt und CDU-Generalsekretär Linnemann, der wird Gesundheitsminister.
2: US-Präsident Trump droht der EU mal wieder mit höheren Zöllen. Denn Google muss ja in der EU fast 900 Millionen Euro Strafe zahlen. Trump spricht da von einem Ausrauben amerikanischer Unternehmen. Dafür werde die EU einen sehr hohen Preis zahlen, so Trump in einem Online-Post. Unter dem Motto Haltung ist hot werden in Berlin heute Hunderttausende zum CSD erwartet. Die Demo für Vielfalt, Demokratie und die Rechte queerer Menschen ist eine der größten ihrer Art in Europa. Wann geht's denn los und vor allem, was ist beim CSD in Berlin los? Mehr hin.
4: Um 12 Uhr geht's los mit dem großen Demozug mit 83 Trucks und 55 Fußgruppen. Viele große Unternehmen sind dabei, ebenso zahlreiche queere Verbände und Organisationen. Auch der Berliner Senat hat einen Wagen, genauso wie die Berliner Feuerwehr. Im Anschluss verwandelt sich das Brandenburger Tor in das Herzstück des Berliner CSD. 8 Showbühnen sind aufgebaut. Top Act ist übrigens Sarah Connor.
2: Deutschland hat einen neuen Bundestrainer. Jürgen Klopp ist jetzt offiziell als DFB-Coach vorgestellt worden. Er übernimmt nach einer weiteren verkorksten WM vom zurückgetretenen Julian Nagelsmann. Und Klopp hat nicht viel Zeit zur Eingewöhnung, Fabian Hoffmann.
5: So sieht's mal aus. Der erste große Auftritt in neuer Funktion wird in einem Monat sein. Im Supercup spielt sein Ex-Club Dortmund gegen die Meister Bayern und da darf natürlich auch der Bundestrainer nicht fehlen. Ende September steht Klopp dann das erste Mal für Deutschland an der Seitenlinie und er kann die Nationalmannschaft gleich maximal kennenlernen. 4 Nations League Partien in nur 11 Tagen, das gibt's zum ersten Mal, dem neuen Rahmenterminkalender sei Dank. Das erste Duell ist der Klassiker gegen die Niederlande.
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1: Dann kam nach dem Auftritt noch immer so ein Mann auf mich zu, der hat tollen Anzug angehabt, hat so einen richtigen Klunker am Handgelenk. Ich sagte, Herr Bender, wo Sie gerade von Uhren gesprochen haben, wissen Sie, wie teuer meine Uhr war? Ich so, nein, aber Sie werden es mir bestimmt gleich sagen. Und dann sagte er, 15. Ich so, 1500 Euro, ist auch eine Stange Geld. Ich so, nein, nicht 1500, 15.000. Der hatte eine Uhr am Handgelenk für 15.000 Euro. Ich weiß, dass es Uhren in dieser Preisklasse gibt. Ich bin bisher nur niemandem begegnet, der sich für 15.000 Euro eine Uhr gekauft hat. Und ich so, wirklich 15.000? Er so, ja. Dann habe ich gefragt, hat die einen Laser? Und er, nee. Ich sag, dann war sie zu teuer. Dann haben sie sich über den Tisch ziehen lassen. Weil, ganz ehrlich, für 15.000 Euro erwarte ich, dass eine Uhr einen Laser hat. Oder zumindest so einen starken Magneten, dass man da so Reißverschlüsse mit aufmachen kann, so wie bei James Bond. Ich sag, wissen Sie, wie teuer mein Auto war? 15.000 Euro. Und da war eine Uhr drin.
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1: Im Studio Jana Klunikowski. Schönen guten Morgen. Völlig beispiellos, eine Katastrophe. Die Waldbrandlage in Spanien und Frankreich spitzt sich weiter zu. In beiden Ländern mussten bereits mehr als 100.000 Menschen vor den Flammen in Sicherheit gebracht werden. In Frankreich ist vor allem die Gegend bei Bordeaux betroffen, in Spanien die Region rund um Madrid. Um die Einsatzkräfte vor Ort zu unterstützen, schickt die EU Löschflugzeuge. In Frankreich wurde jetzt auch zusätzlich das Militär mobilisiert. Erschwert werden die Löscharbeiten durch extreme Hitze und starke Winde. Die Wechsel im Regierungsteam von Kanzler Merz stoßen bei der Opposition auf Kritik. Christiane Hampe, was sagen denn Grüne, Linke und AfD zum Kabinettsumbau?
2: Bei den Grünen wird die Kritik an der Neubesetzung und dem aus ihrer Sicht verpatzten ersten Jahr Schwarz-Rot zumindest mit der Hoffnung verbunden, dass sich jetzt auch der politische Kurs ändert. Ob sie wirklich dran glauben? Fragezeichen. Die Linken, die rechnen damit, dass mit diesem Personal die so wörtlich Kahlschlagpolitik fortgesetzt wird. Und AfD-Chefin Weidel, die wirft der Regierung Merz einfach nur Selbstbeschäftigung vor. Ihr Fazit, es braucht Neuwahlen.
1: US-Präsident Trump schwingt wieder die Zollkeule in Richtung EU. Diesmal passt ihm die Wettbewerbsstrafe gegen Google nicht, Dirk Justus.
3: Man konnte fast damit rechnen. Wenn es gegen seine Tech-Kumpels geht, versteht Trump keinen Spaß. Bei seinem Online-Dienst Truth Social schrieb er, die EU werde einen sehr hohen Preis für die Rekordbuße von 890 Millionen Euro zahlen. Er begründete das mit dem angeblichen Ausrauben amerikanischer Unternehmen. Erst gestern war ein neuer Aufschlag für Einfuhren europäischer Produkte in die USA in Kraft getreten. Als Grund nennt die US-Regierung, dass die EU zu wenig gegen Zwangsarbeit tut. Absurd, heißt es aus Brüssel.
1: Nach dem Wegfall eines Großauftrags von Apple steht der schwäbische Batteriehersteller Varta vor der Zerschlagung. Varta hat Antrag auf Insolvenz in Eigenverwaltung angemeldet. Über 4.000 Mitarbeiterinnen und Mitarbeiter stehen vor einer ungewissen Zukunft. Deutschland hat einen neuen Bundestrainer. Jürgen Klopp ist jetzt offiziell als DFB-Coach vorgestellt worden. Er übernimmt nach einer weiteren verkorksten WM vom zurückgetretenen Julian Nagelsmann. Und Klopp hat nicht viel Zeit zur Eingewöhnung, Fabian Hoffmann.
4: So sieht's mal aus. Der erste große Auftritt in neuer Funktion wird in einem Monat sein. Im Supercup spielt sein Ex-Club Dortmund gegen die Meister Bayern und da darf natürlich auch der Bundestrainer nicht fehlen. Ende September steht Klopp dann das erste Mal für Deutschland an der Seitenlinie und er kann die Nationalmannschaft gleich maximal kennenlernen. 4 Nations League-Partien in nur 11 Tagen, das gibt's zum ersten Mal, dem neuen Rahmenterminkalender sei Dank. Das erste Duell ist der Klassiker gegen die Niederlande.
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1: Wirklich ganz im Ernst, es gibt tolle Handwerker, aber es gibt eben ein paar, wie in jedem Beruf, die versauen den Schnitt. So. Ich möchte eine Geschichte vorwegschicken, meine Lieblingsgeschichte. Eine Mauer sollte gemauert werden und es war ein rheinischer Maurer, ein total netter Mann. Der mauerte die Mauer so vor sich hin, der Maurer. Und ich komme irgendwann dazu, ich hatte vorher noch nichts mitgekriegt und kam dazu und die Mauer war so zu zwei Drittel fertig. Und ich stoße dazu mit einer Tasse Kaffee, wie man das macht im Rheinland und will sagen, Mensch, toll. Komme aber nicht weit, ich sage nur, oh, die Mauer. Und er direkt, ja, Herr Schmitz, das ist doch eine tolle Mauer, ne? Ich sage, ja, das stimmt, aber die steht auf der falschen Etage. Das klingt wie ein Scherz, es ist wirklich wahr. Es war ein bisschen viel im Rohbau, das gebe ich zu, der hat sich einfach vertan. Jetzt hört es aber nicht auf. Jetzt fingen wir an, uns zu unterhalten, wir stritten uns ein wenig, das gebe ich zu. Und in dem Moment, wo wir uns darüber streiten, ich schwör's, fällt die Mauer um. Keine Empfindung. Jetzt lag das Ding in Schutt und Asche, ist ja klar. Jetzt rechnet man ja irgendwie damit, dass derjenige dann sagt, oh, Herr Schmitz, das tut mir total leid, die Mauer, das Ding fällt um, falsch, dann wir machen direkt eine neue, mach ich keine Gedanken. Mit sowas rechnet man. Nein, nein. Das Ding liegt da, also der Schutt. Der guckt da hin, die guckt mich an. Wisst ihr, was der zu mir sagt? Sind Sie versichert?
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0: Danke.
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2: Im Studio Jana Klonikowski. Schönen guten Morgen. Die Waldbrandlage in Spanien und Frankreich wird immer dramatischer. Allein im Südwesten Frankreichs mussten mehr als 100.000 Menschen vor den Flammen in Sicherheit gebracht werden. Rund um die spanische Hauptstadt Madrid sind es mehr als 60.000. Auch viele Touristen sind betroffen. Zur Unterstützung schickt die EU mehrere Löschfahrzeuge in die betroffenen Gebiete. In Frankreich soll jetzt auch das Militär bei den Löscharbeiten helfen. Beim Umbau seines Regierungsteams fehlt Kanzler Merz offenbar noch jemand auf der Position des Verkehrsministers. Die Berufung des neuen Teams ging nicht ganz reibungslos über die Bühne, Christiane Hampe.
3: Der eigentlich vorgesehene Kandidat, der niedersächsische Finanzexperte Fritz Günzler, der hat, so berichten es mehrere Medien, in allerletzter Minute doch noch abgesagt. Bisschen blöd, Merz hatte wohl Patrick Schnieder, den Amtsinhaber, schon über seine Ablösung informiert. Klar ist, Gesundheitsministerin Wagen wird Chefin des Kanzleramts. Außerdem holt Merz Philipp Amthor als Staatsminister ins Kanzleramt und CDU-Generalsekretär Linnemann, der wird Gesundheitsminister.
2: Unter dem Motto Haltung ist hot werden in Berlin heute Hunderttausende zum CSD erwartet. Die Demo für Vielfalt, Demokratie und die Rechte queerer Menschen ist eine der größten ihrer Art in Europa. Wann geht's denn los und vor allem, was ist beim CSD in Berlin los? Mehr hin.
4: Um 12 Uhr geht's los mit dem großen Demozug mit 83 Trucks und 55 Fußgruppen. Viele große Unternehmen sind dabei, ebenso zahlreiche queere Verbände und Organisationen. Auch der Berliner Senat hat einen Wagen, genauso wie die Berliner Feuerwehr. Im Anschluss verwandelt sich das Brandenburger Tor in das Herzstück des Berliner CSD. 8 Showbühnen sind aufgebaut. Top Act ist übrigens Sarah Connor.
2: Nach der EU-Wettbewerbsstrafe gegen Google droht US-Präsident Trump Brüssel erneut mit der Zollkeule. Die EU werde einen sehr hohen Preis für die Rekordstrafe von 890 Millionen Euro zahlen, erklärte Trump in seinem Online-Dienst Truth Social. Er kündigte auch eine neue Zolluntersuchung gegen die EU an und er begründete diese mit dem angeblichen Ausrauben amerikanischer Unternehmen. Die EU wirft Google vor, bei den Suchergebnissen eigene Dienste zu bevorzugen und so Konkurrenten zu benachteiligen. Knapp einen Monat nach der erneuten WM-Blamage hat Deutschland jetzt ganz offiziell einen neuen Bundestrainer, Jürgen Klopp. Und der sagt, dass er mit seinem Team jeden Stein umdrehen und die deutsche Nationalmannschaft in eine erfolgreichere Zukunft führen will.
5: Man hat im Moment das Gefühl, wir sollten im einen Bereich so machen wie die Franzosen, im anderen so machen wie die Spanier, im dritten Bereich so machen wie die Engländer. Jetzt können wir doch einmal versuchen, dass in 4, 5, 6 Jahren die Leute sagen, wir sollen so machen, wie die es beim DFB gemacht haben. Die haben damals die richtigen Schlüsse aus der Situation gezogen. Und genau dafür ist die Situation jetzt da.
2: Das erste Spiel unter Klopp steht Ende September an, in der Nations League gegen die Niederlande.
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1: Es war das Jahr 1997. Der kleine Basti saß im Videokassettenkeller. Ich guckte erbarmungslos einen Western von Clint Eastwood. Da habe ich mir einen Wecker gestellt. Um 5:12 bin die Treppe hochgeschlichen, weil mein Vater hatte Geburtstag. Und ich wollte ihn überraschen. Und dann habe ich eine kleine Torte aus dem Kühlschrank geholt, habe eine Kerze reingesteckt. Und dann stand ich vor dem elterlichen Schlafzimmer und dachte, wäre es jetzt nicht eine schöne Überraschung, wenn ich diese Schlafzimmertür auftreten würde, wie die Saluntür in Western erbarmungslos. Und es war keine schöne Überraschung. Weil ich musste feststellen, dass ich nicht der Einzige war, dessen Kerze brannte. Und dann habe ich mich umgedreht, bin in mein Jugendzimmer gegangen. 10 Minuten später, die Tür meines Jugendzimmers geht auf. Dort steht eine verschwitzte, schwer atmende Gestalt in einem Seidenbademantel meiner Mutter. Einem sehr kurzen Seidenbademantel. Es sah aus, als wenn zwei rasierte Dackelköpfe kuscheln würden. Es war schrecklich. Glocken waren länger als das Seil.
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0: Danke.
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1: Im Studio Jana Klunikowski. Schönen guten Morgen. Die Waldbrandlage in Spanien und Frankreich wird immer dramatischer. Allein im Südwesten Frankreichs mussten mehr als 100.000 Menschen vor den Flammen in Sicherheit gebracht werden. Rund um die spanische Hauptstadt Madrid sind es mehr als 60.000. Auch viele Touristen sind betroffen. Zur Unterstützung schickt die EU mehrere Löschfahrzeuge in die betroffenen Gebiete. In Frankreich soll jetzt auch das Militär bei den Löscharbeiten helfen. Beim Umbau seines Regierungsteams fehlt Kanzler Merz offenbar noch jemand auf der Position des Verkehrsministers. Die Berufung des neuen Teams ging nicht ganz reibungslos über die Bühne, Christiane Hampe.
2: Der eigentlich vorgesehene Kandidat, der niedersächsische Finanzexperte Fritz Günzler, der hat, so berichten es mehrere Medien, in allerletzter Minute doch noch abgesagt. Bisschen blöd, Merz hatte wohl Patrick Schnieder, den Amtsinhaber, schon über seine Ablösung informiert. Klar ist, Gesundheitsministerin Wagen wird Chefin des Kanzleramts. Außerdem holt Merz Philipp Amthor als Staatsminister ins Kanzleramt und CDU-Generalsekretär Linnemann, der wird Gesundheitsminister.
1: Unter dem Motto Haltung ist hot werden in Berlin heute Hunderttausende zum CSD erwartet. Die Demo für Vielfalt, Demokratie und die Rechte queerer Menschen ist eine der größten ihrer Art in Europa. Wann geht's denn los und vor allem, was ist beim CSD in Berlin los? Mehr hin.
3: Um 12 Uhr geht's los mit dem großen Demozug mit 83 Trucks und 55 Fußgruppen. Viele große Unternehmen sind dabei, ebenso zahlreiche queere Verbände und Organisationen. Auch der Berliner Senat hat einen Wagen, genauso wie die Berliner Feuerwehr. Im Anschluss verwandelt sich das Brandenburger Tor in das Herzstück des Berliner CSD. 8 Showbühnen sind aufgebaut. Top Act ist übrigens Sarah Connor.
1: Nach der EU-Wettbewerbsstrafe gegen Google droht US-Präsident Trump Brüssel erneut mit der Zollkeule. Die EU werde einen sehr hohen Preis für die Rekordstrafe von 890 Millionen Euro zahlen, erklärte Trump in seinem Online-Dienst Truth Social. Er kündigte auch eine neue Zolluntersuchung gegen die EU an und er begründete diese mit dem angeblichen Ausrauben amerikanischer Unternehmen. Die EU wirft Google vor, bei den Suchergebnissen eigene Dienste zu bevorzugen und so Konkurrenten zu benachteiligen. Knapp einen Monat nach der erneuten WM-Blamage hat Deutschland jetzt ganz offiziell einen neuen Bundestrainer, Jürgen Klopp. Und der sagt, dass er mit seinem Team jeden Stein umdrehen und die deutsche Nationalmannschaft in eine erfolgreichere Zukunft führen will.
4: Man hat im Moment das Gefühl, wir sollten im einen Bereich so malen wie die Franzosen, im anderen so malen wie die Spanier, im dritten Bereich so malen wie die Engländer. Jetzt können wir doch einmal versuchen, dass in 4, 5, 6 Jahren die Leute sagen, wir sollen so malen, wie die es beim DFB gemacht haben. Die haben damals die richtigen Schlüsse aus der Situation gezogen. Und genau dafür ist die Situation jetzt da.
1: Das erste Spiel unter Klopp steht Ende September an, in der Nations League gegen die Niederlande.
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1: Ich weiß noch ganz genau, ich war mit meinem Vater rüber zu McDonald's. Klassischer Dialog bei McDonald's. Willkommen bei McDonald's. Ihre Bestellung bitte.
2: Für mein Junge, bitte, nack, nack.
1: Es tut mir leid, wir haben keinen Nack, Nack.
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1: Wir haben keinen Nack, Nack.
2: Okay, Moment. Du lügen oder er lügen. Ah? Ich wein, er kann kein Doi. Ja, wein. Sag noch mal, ein anderer. Mein Junge mag doch die kleine Knubbricke, die kleine, nack, nack, nack. 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

0: Danke.
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9: Im Studio für den Ribeset Freundlieb. Schönen guten Morgen. Völlig beispiellos eine Katastrophe. So die Stimmen zur Waldbrandlage in Spanien und Frankreich. Die spitzt sich weiter zu. Jana Klonikowski berichtet.
10: In beiden Ländern mussten bereits mehr als 100.000 Menschen vor den Flammen in Sicherheit gebracht werden. Eine Entspannung der Lage ist erstmal nicht in Sicht. In Frankreich ist vor allem die Gegend bei Bordeaux betroffen, in Spanien die Region rund um Madrid. Um die Einsatzkräfte vor Ort zu unterstützen, schickt die EU Löschflugzeuge. In Frankreich wurde jetzt auch zusätzlich das Militär mobilisiert. Erschwert werden die Löscharbeiten durch extreme Hitze und starke Winde. Die Hoffnung ist, dass sich die Wetterbedingungen bald verbessern.
9: Kanzler Merz hat beim Umbau seines Teams noch eine offene Stelle. Der vorgesehene Bundesverkehrsminister Fritz Günzler sagte laut mehreren Medien kurzfristig ab. Amtsinhaber Patrick Schnieder wusste bereits von seiner Ablösung. Heftige Kritik kommt von der Opposition. Die Grünen nennen das etwa handwerklich schlecht. Nach der Wettbewerbsstrafe gegen Google droht US-Präsident Trump der EU mit neuen Zöllen. Brüssel werde dafür einen sehr hohen Preis zahlen, schrieb er auf Truth Social. Trump kündigte eine Untersuchung an und wirft der EU das, Zitat, Ausrauben amerikanischer Unternehmen vor. Wer ein E-Auto fährt, kann mittlerweile an über 200.000 öffentlichen Ladepunkten sein Auto wieder aufladen. Innerhalb der letzten 12 Monate sind nochmal fast 27.000 dazugekommen. Insbesondere der Ausbau von Ultraschnellladern hat stark zugenommen. Unter dem Motto Haltung ist hot werden in Berlin heute Hunderttausende zum CSD erwartet. Die Demo für Vielfalt, Demokratie und die Rechte queerer Menschen ist eine der größten dieser Art in Europa. Was ist beim CSD genau los, Mia Hehn?
11: Um 12 Uhr geht's los mit dem großen Demozug mit 83 Trucks und 55 Fußgruppen. Viele große Unternehmen sind dabei, ebenso zahlreiche queere Verbände und Organisationen. Auch der Berliner Senat hat einen Wagen, genauso wie die Berliner Feuerwehr. Im Anschluss verwandelt sich das Brandenburger Tor in das Herzstück des Berliner CSD. 8 Showbühnen sind aufgebaut. Top Act ist übrigens Sarah Connor.
9: Knapp einen Monat nach der erneuten WM-Blamage hat Deutschland jetzt ganz offiziell einen neuen Bundestrainer, Jürgen Klopp. Und er sagt, dass er mit seinem Team jeden Stein umdrehen und die deutsche Nationalmannschaft in eine erfolgreiche Zukunft führen will.
12: Man hat im Moment das Gefühl, wir sollten im einen Bereich so malen wie die Franzosen, im anderen so malen wie die Spanier, im dritten Bereich so malen wie die Engländer. Jetzt können wir doch einmal versuchen, dass in 4, 5, 6 Jahren die Leute sagen, wir sollen so malen, wie die es beim DFB gemacht haben. Die haben damals die richtigen Schlüsse aus der Situation gezogen. Und genau dafür ist die Situation jetzt da.
9: Das erste Spiel unter Klopp steht Ende September an in der Nations League gegen die Niederlande.
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1: Deutsche Frauen haben fucking viel Temperament. Ich weiß nicht, woher das herkommt so. Meine Frau hat zu viel davon. Im Straßenverkehr, die wird immer aggressiv. Sie hat nicht mal einen Führerschein, Alter. 1,60 groß, schaut kaum übers Armaturenbrett und pöbelt einfach jeden an so. Letztens auch wieder, wir haben 10 Minuten Parkplatz in Berlin gesucht. Ich habe keinen gefunden, Köln. Dann habe ich einen gefunden, wollte rückwärts reinfahren. Kommt ein Assi, fährt mit voller Geschwindigkeit rückwärts rein. Ich so, scheiß drauf. Meine Frau wie aus dem Nichts. Halt an! Und dann rennt sie aus dem Auto, stellt sich vor sein Auto und schreit. Dein Benehmen ist total asozial. Ich spreche dir dein Rückgrat, du Lappen. Ich schwör's, im ersten Moment wollte ich dazwischen gehen, im nächsten dachte ich mir, nein, Mann, ich möchte echt sehen, wie das weitergeht. Und dann legt sie noch eins drauf, sie tritt gegen die Stoßstange und schreit, komm doch raus, du Pussy! Und ich schwör dir bei Gott, der Typ kriegt Angst und fährt einfach davon. Meine Frau steigt ins Auto wie der heftigste Mafia-Boss, als hätte sie gerade 10 Feinde abgeschlachtet, schaut auf ihre Fingernägel und sagt, Schatz, ich hab das geklärt, du kannst reinfahren.
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9: Im Studio Finn Riebesel, Freund Lieb. Schönen guten Morgen. Hunderttausende Menschen werden heute in Berlin zum CSD erwartet. Unter dem Motto Haltung ist hot wird in diesem Jahr für mehr Toleranz für die queere Community und deren Rechte geworben. Highlight ist heute die große Parade. Mehr als 80 Wagen und über 50 Fußgruppen sind angemeldet. Die Waldbrandlage in Frankreich und Spanien wird immer dramatischer. Allein im Südwesten Frankreichs mussten bereits mehr als 100.000 Menschen vor den Flammen in Sicherheit gebracht werden. Rund um die spanische Hauptstadt Madrid sind es mehr als 60.000. Auch viele Touristen sind betroffen. Zur Unterstützung schickt die EU mehrere Löschflugzeuge in die betroffenen Gebiete. In Frankreich soll jetzt auch das Militär bei den Löscharbeiten helfen. Bei der Regierungsumbildung von Kanzler Merz läuft es nicht so richtig rund. Man kann schon sagen, ein Stotterneustart, Jana Klonikowski.
10: Ja, also Thorsten Frei als neuer Unionsfraktionschef, Nina Wagen als neue Kanzleramtschefin und Carsten Linnemann als neuer Gesundheitsminister. Dieses Personalkarussell lief noch relativ geräuschlos. Dann sickerte aber durch, dass wohl auch Verkehrsminister Schnieder seinen Job los ist. Nur einen Nachfolger, den gibt es noch nicht. In der Opposition ist daher von Salamitaktik und handwerklichen Fehlern die Rede. Der Koalitionspartner der Union, die SPD, betont dagegen, man werde auch mit den neuen Kollegen vertrauensvoll zusammenarbeiten.
9: US-Präsident Trump droht der EU mal wieder mit höheren Zöllen. Denn Google muss ja in der EU fast 900 Millionen Euro Strafe zahlen. Trump spricht da von einem Ausrauben amerikanischer Unternehmen. Dafür werde die EU einen sehr hohen Preis bezahlen, so Trump in einem Online-Post. Die rund 4.000 Mitarbeiter des schwäbischen Batterieherstellers Warta stehen vor einer unsicheren Zukunft. Warta hat gestern Antrag auf Insolvenz in Eigenverwaltung angemeldet. Die Sparte der Haushaltsbatterien, die man aus dem Supermarkt kennt, soll wohl aus dem Unternehmen herausgetrennt werden.
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11: Und da sind wir wieder in so einem herrlichen Sommerwochenende. Heute auf dem Samstag mit Höchstwerten bis fast 30 Grad. Sehr viel Sonne mit dazu. Morgen auf dem Sonntag kommen dann noch ein paar Wolken extra. Zwischendurch auch einzelne Tropfen bei immerhin 23 bis 28 Grad.
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11: Klar, an den Baustellen kann es sowieso immer ein bisschen länger dauern. Unter anderem hier auf der A10 westlicher Berliner Ring Richtung Dreieckhaveland ab Großkreuz. Ja, mal gut so 10, 15 Minuten allgemein rausrechnen. Und geblitzt wird auch noch. Und zwar hier auf der A12 Richtung Berlin zwischen Briesen und Fürstenwalder Ost. Habt ihr noch was? 0331 74 40 40. Und gut an.
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3: Morgen, Ida.
8: Da sind wir wieder.
3: Ida ist aus dem Urlaub zurück, schön. Dieser Kaiser, der hat mir hier die Nerven geklaut die letzten zwei Wochen.
8: Komm, du hast dich doch gefreut.
3: Ja, es war so ein bisschen wie früher Männer-WG so, aber ich freue mich, dass du wieder da bist, weil ich habe mich auch gefreut, dass wir jetzt die Ida und Krause Show sind.
8: Ich freue mich auch und ich freue mich vor allem, dass du hier bisher unfallfrei angekommen bist. Du hast nämlich ein neues... Ist kein Hobby, ist ein Lebensgefühl, sagt man.
3: Kann ich jetzt schon sagen, definitiv.
8: Musst du gleich mal in Ruhe erzählen. Wir machen uns hier erstmal ordentlich wach auf den Samstagmorgen. Gleich mit Taylor Swift und ihrem Mega-Hit Opalite. Und vorher gibt's hier Alex Warren. Schönes Wochenende.
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0: RB-Radio, Samstagmorgen, die Ida und Krause Show.
1: Ja, brumm, brumm, brumm,
0: brumm. Ja, was, also, wie ist und was hast du eigentlich? Ist das, also.
1: Ja. Also, pass auf, wer ist Motorradfahrer? Ich will ja seit April Motorradfahrer sein. Ich will seit Jahren Motorrad fahren. Hab's nie geschafft, den Führerschein zu machen. So, und jetzt gibt's eine ganz tolle Maschine. Ich weiß gar nicht, ob ich Werbung machen darf. Es ist eine tolle Maschine. Also, die sieht aus wie ein Vollmotorrad, kann man aber mit dem kleinen A1-Führerschein fahren.
0: Okay.
1: Und jetzt habe ich praktisch im April schon mit Kaiser um die Wette, wir haben diesen Führerschein, diese Erweiterung beantragt. Das hat ewig gedauert. Dann hat er seinen Roller gekriegt, der jetzt auch mehr PS hat. Und ich habe mein Motorrad bekommen. Und dann ging es um die Zulassung. Also, es hat alles ewig gedauert. Bei mir vom 12. April bis diese Woche Dienstag.
0: So. Boah.
1: Dienst, ganz genau. So
0: drei Monate.
1: So. Und ich bin Wahnsinn. Krieg dann am Dienstag früh den Anruf. Ach ja, Ihre Zulassung ist durch. Ich kann Ihr Nummernschild abholen. Habe ich das Ding abgeholt. Habe das rangeschraubt hinten. Habe das Ding plane runter. Bin auf das Ding rauf und losgefahren. Musste dann aber ganz schnell lernen. Ich brauche noch ein bisschen Fahrpraxis, weil das ist ja Schalten richtig. Motorrad, okay. Fuß, hinten hoch. Und was beim Motorradfahren passiert, du musst fünfmal über die Schulter gucken, du wirst anders beachtet. Also ich bin jetzt im Motorradfahreralltag, also ich bin Helm auf, Sonnenbrille auf, T-Shirtchen, also ich bin so ein schöner Wetterfahrer und bin jetzt voll und ich bin happy, voll angekommen, musste dann auch andere Sachen lernen, hab einen Freund, der fährt

0: auch viel. Mhm. Bin mit dem dann so Tour an der Mauer lang, um die Siegessäule rum. Und der sagte, Krause, du musst mit zwei Fingern immer grüßen, wenn die anderen Motorradfahrer vorbeifahren. Das ist so ein arroganter Typ, wusste ich gar nicht. Jetzt habe ich immer so, muss ich immer gucken, jetzt muss ich aufpassen, schalten, den Lenker festhalten zwischendurch. Darf ich aber nicht vergessen, die anderen zu grüßen, sonst bin ich der arrogante Typ.
1: Oder so. Je nachdem, wo du langfährst, bist du ja nur noch am Grüßen.
0: Bist nur noch am Grüßen.
1: Kann eigentlich einheitlich
0: fahren. Ja, ich habe so, hab überlegt, ob ich so einen kleinen Zwei-Finger-Ding an den Lenker ran. Auf jeden Fall habe ich für diesen Sommer meine Erfüllung gefunden. Jetzt spielt das Wetter ja auch mit. Also das Ding wird rausgeholt und wird gequält bis zum Sonnenuntergang.
1: Gibt es auch so einen Spruch? Sowas, was man so sagt, so immer.
0: Weiß ich noch nicht, kriege ich raus, sage ich dir nächste Woche.
1: Alles klar. Also erstmal immer schön vorsichtig ankommen. Ja. Ne?
0: Also es gibt einen Spruch von meiner Mutter: Kind, fahr vorsichtig.
1: Ja. Ich habe auch einen von meiner Mutter, die sagt immer: nicht schneller fahren, als der Schutzengel fliegen kann.
0: Oh, okay, das ist auf jeden Fall ganz gut.
1: Für euch gleich hier in der nächsten halben Stunde wieder mehr Vielfalt in der Playlist mit Katy Perry und auch so einem richtig schnellen Pferd in dem Fall. Dark Horse und Miles Smith und Neil Horan fangen gleich an. Morgen!
0: Morgen!
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18: 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War die letzten Tage fast schon ein bisschen herbstlich. Heute kommt der Sommer nochmal richtig schön raus. Temperaturen gehen nochmal rauf bis fast 30 Grad. Ziemlich schön sonnig, bleibt auch trocken. Morgen auf dem Sonntag dann aus dem Norden ein paar Tropfen mit dazu. Aber immerhin auch hier bei Höchstwerten bis 28 Grad. 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
18: Und ich habe da noch ein paar Blitzer für euch. Unter anderem in Dreieck-Potsdam, in der Überfahrt von der A9 zur A10 südlicher Berliner Ring Richtung Dreieck-Spreeau, A12 Richtung Berlin zwischen Briesen und Fürstenwalde Ost und sogar auf der A24 in beiden Richtungen direkt im Dreieck Wittstock-Dosse. Habt ihr jetzt auch noch was? Ein Stau, ein Blitzer? Ruft mal an, schreibt per WhatsApp, ist die 0331 74 40 40. Guck gut an.
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1: Einen wunderschönen Start ins Wochenende.
0: Ja. Morgen, schön, dass ihr dabei seid. Wenn ihr uns hört, seid ihr drin in der besten Zeit der Woche, nämlich dem Wochenende. Ida ist aus dem Urlaub zurück.
1: Yay.
0: Oh, Gott sei Dank. Weil weißt du, was wir in den letzten zwei Wochen mit Kaiser natürlich nicht klären konnten?
1: Nee, was?
0: Die Genfrage, die Generationsfrage. Weil
1: stimmt.
0: Wenn zwei aus derselben Generation sind, obwohl Kaiser ja gerne behauptet, dass ich sein Vater sein könnte.
1: Was?
0: Da kannst du mal sehen, was der für ein Problem mit seinem Eltern hat.
1: Eieiei.
0: Nee, auf jeden Fall haben wir sie gleich, die Generationsfrage. Wir müssen was klären.
1: Genau.
0: Was ist da los mit den Smartphones?
1: Es geht ums Daddeln und bis dahin gibt's hier noch Katy Perry gleich mit einem ihrer richtig fetten Zehner. Und hier sind Miles Smith und Neil Horan mit Drive Safe. Morgen.
0: Morgen.
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2: Wirklich manchmal schade, dass Radio nur fürs Hören ist, weil das gerade anzugucken.
3: Ich weiß, was du jetzt sagst. Ich weiß, du hast gerade schnell weggelegt.
2: Du hast es schnell weggelegt. Bei uns ist es ziemlich schnell beantwortet. Wer könnte eher auf sein Smartphone verzichten? Also wer könnte eher so ein Dummphone haben, ja, ne? Nur
3: ist,
2: telefonieren.
3: Wo ist deins eigentlich?
2: Das liegt unterm Pult, damit man nicht drauf guckt.
3: Ach, krass, siehst du, und meinst du, vielleicht brauche ich auch so einen unterm Pulttisch? Wir müssen ja mal was machen. Ich muss mit dem Chef. Ich will so ein, wenn ich einen Tisch hätte, wo das unterm Tisch liegt, würde ich es vielleicht auch auflegen, würde ich weniger raufgucken.
2: Keine Ahnung. So, jetzt stell dir mal vor, es gäbe Telefone quasi wieder oder nur, wo man nur mit telefonieren kann, SMS schreiben. Nicht mehr Mails, keine lustigen Apps, keine Kamera.
3: Gar nichts.
2: Wer könnte eher darauf verzichten? Wenn es um die Generation geht, nicht nur um dich und mich persönlich, sondern so insgesamt.
3: Also ich sage insgesamt, glaube ich, die Älteren könnten eher darauf verzichten. Auch
2: meinst
3: wenn ich
2: du?
3: Jetzt hier nicht das Paradebeispiel bin, aber ich weiß das nicht. Sag mal, also wenn du kennst ja deine Generation, also deine Leute um dich rum. Also bei mir ist das so, wenn ich meine Leute mal anrufe, auf FaceTime mache, dann rufen die meist zurück. Das heißt, sie haben es nicht vor der Nase und gehen nicht sofort ran. Wenn man mich ranruft, ich gehe meist sofort ran, weil ich habe es immer irgendwie vor der Nase. Ja. Hat aber auch mit der Arbeit zu tun. Und wie ist es jetzt bei der Jugend, bei dir? Wie sind die?
2: Also ich weiß, was du meinst. Ich habe aber das Gefühl, dass die jüngeren Leute schon auch mehr gelernt haben, dass man darauf verzichten muss. Wie man es weglegt. Weil zum Beispiel, du bist... Klassischer Fall, sitzt zusammen beim Essen oder spielst was oder machst was gemeinsam. Das sind nicht nur die Leute unter 30, die da ständig ihr Handy in der Hand haben und irgendwie nochmal eine WhatsApp schreiben, sondern es sind gerne auch die Älteren, die das einfach irgendwie nicht hinbekommen, wirklich.
3: Also da hast du schon recht. Ich war die Woche essen mit einer guten Freundin, mit der ich nächstes Jahr auf Tour gehe, so ein bisschen. Und ich bin permanent rangegangen, wenn eine Nachricht reinkam und so und... Sie ist sehr straight, so vegan Frau so und wir saßen in so einem veganen Restaurant. Ich habe, sie ist nicht einmal rangegangen. Irgendwann nach dem dritten Mal rangehen, habe ich richtig mich scheiße gefühlt, weil ich verpasst das dann richtig. Und ich habe es dann wirklich in die Bauchtasche, habe es weggelegt, dass ich es nicht mehr sehe. Also die hat mich erzogen, nur mit Blicken.
2: Krass.
3: Das war so, ja, weil also habe ich schon gemerkt, stimmt, ich vergesse mich da selbst.
2: Ja.
3: Schwierig.
2: Und ich werde nie angerufen. Das heißt, wenn ich eins hätte, wo man mich nur noch anrufen kann, dann wäre ich wahrscheinlich gar nicht mehr am Handy.
3: Du wirst nicht mehr existieren.
2: Nie wieder was von mir hören. Habt ihr eine Frage rund ums Thema Generation, dann schreibt uns gerne 0331 74 40 40. Dafür dürft ihr auch nochmal ans Handy kurz.

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0: BB Radio hier, die Ida und Krause Show.
1: Hallo
0: Ida. Also die Ida lacht aber die ganze Zeit so. Und
1: ja,
0: falls ihr noch
1: drauf.
0: Nicht gelacht habt, ja, natürlich bist du gut drauf. Du bist erholt. Du siehst auch strahlend erholt aus.
1: Ich bin auch ein bisschen braun geworden,
0: ja,
1: ne?
0: Ja, ein bisschen bist du auf jeden Fall. Also und jetzt, ach, jetzt bin ich rausgekommen. Oh nee. Also die Ida lacht.
1: Ja.
0: Das heißt, ihr müsst auch lachen. Und wenn ihr was hier nicht zu lachen hattet, dann bekommt ihr jetzt Emilia Suchlich vom Essen gedisst bei den besten Comedians Deutschlands.
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4: Ich kam gestern dann so in dieser Stimmung, so krank und richtig schlechte Laune, kam ich ins Hotelzimmer und auf meinem Kissen lag ein Glückskeks. Und ich habe mich richtig gefreut, weil ich dachte, oh geil, jetzt ein bisschen Glück, ich kann richtig gut gebrauchen. Dann habe ich den aufgemacht und auf dem Zettel stand: Erledigen Sie Aufgaben, die Sie schon länger vor sich herschieben. Das ist doch kein Glück. Das ist einfach meine Mutter, ein Waffelteig. Und es passiert mir in letzter Zeit häufiger, dass mir Essen so viel zu hohe Anforderungen stellt. Ich habe dann einen Tee getrunken und auf dem Zettel von dem Teebeutel stand drauf: Du bist hier, um dich weiterzuentwickeln. Wach auf und fang an. Und der Tee hieß Schlaf gut.
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0: Morgen, die Ida und Krause Show hier, BB Radio.
1: Morgen.
0: Die Ida ist wieder da.
1: Ja.
0: Schön, endlich kein kratzender alter Mann hier.
1: Aber du bist ja trotzdem noch dabei.
0: Hör mal auf damit, sag ich. Ich dachte, du hältst mich jung. Ida ist aus dem Urlaub zurück. Und wie wir uns alle fühlen, wenn wir aus dem Urlaub zurück sind,
1: ja,
0: das klären wir gleich mal.
1: Machen wir. Ab 8, okay? Außerdem machen wir uns wach hier mit Turn the Lights auf, so ein richtiger Party-Hit aus den 10ern. Wir haben die Rocker von den Imagine Dragons am Start und aktuelle Beats kommen von alle Farben gleich als nächstes.
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18: Im Studio für Ribesat Freundlieb. Schönen guten Morgen. Die Wechsel im Regierungsteam von Kanzler Merz stoßen bei der Opposition auf Kritik. Was sagen Grüne, Linke und AfD denn zum Kabinettsumbau, Christiane Hampe?
19: Bei den Grünen wird die Kritik an der Neubesetzung und dem aus ihrer Sicht verpatzten erstem Jahr Schwarz-Rot zumindest mit der Hoffnung verbunden, dass sich jetzt auch der politische Kurs ändert. Ob sie wirklich dran glauben? Fragezeichen. Die Linken, die rechnen damit, dass mit diesem Personal die so wörtlich Kahlschlagpolitik fortgesetzt wird. Und AfD-Chefin Weidel, die wirft der Regierung Merz einfach nur Selbstbeschäftigung vor. Ihr Fazit, es braucht Neuwahlen.
18: Unter dem Motto Haltung ist hot werden in Berlin heute Hunderttausende zum CSD erwartet. Die Demo für Vielfalt, Demokratie und die Rechte queerer Menschen ist eine der größten dieser Art in Europa. Um 12 Uhr geht's los mit dem großen Demozug. Es werden 83 Trucks und 55 Fußgruppen dabei sein. Wer jetzt noch eine neue Gasheizung einbaut, der muss in den kommenden Jahren wohl mit deutlich steigenden Heizkosten rechnen. Das belegt eine Studie des Instituts der deutschen Wirtschaft, berichtet die Rheinische Post. Einzelheiten von Gisa Weber.
19: Die jährlichen Heizkosten könnten sich demnach bis 2040 fast verdoppeln. Beim Einbau einer Wärmepumpe würden die Heizkosten dagegen über viele Jahre weitgehend stabil bleiben. Die Forscher vom IW Köln kritisieren deswegen das neue Heizungsgesetz, das ja den Einbau von Gasheizungen weiter erlaubt. So würde man denken, eine Gasheizung ist ja zulässig und vielleicht jetzt billiger. Langfristig erweist sich die Entscheidung dann aber als unwirtschaftlich.
18: Die Waldbrandlage in Spanien und Frankreich wird immer dramatischer. Zehntausende Menschen mussten bereits vor den Flammen in Sicherheit gebracht werden, darunter auch viele Touristen. Zur Unterstützung schickt die EU mehrere Löschflugzeuge in die betroffenen Gebiete. Nach der Wettbewerbsstrafe gegen Google droht US-Präsident Trump der EU mit neuen Zöllen. Brüssel werde dafür einen sehr hohen Preis zahlen, schrieb er auf Truth Social. Trump kündigte eine Untersuchung an und wirft der EU das, Zitat, Ausrauben amerikanischer Unternehmen vor.
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5: Und da sind wir wieder in so einem herrlichen Sommerwochenende. Heute auf dem Samstag mit Höchstwerten bis fast 30 Grad. Sehr viel Sonne mit dazu. Morgen auf dem Sonntag kommen dann noch ein paar Wolken extra. Zwischendurch auch einzelne Tropfen bei immerhin 23 bis 28 Grad.
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5: Klar, an den Baustellen kann es sowieso immer ein bisschen länger dauern. Unter anderem hier auf der A10 westlicher Berliner Ring Richtung Dreieckhaveland ab Großkreuz. Ja, mal gut so 10, 15 Minuten allgemein rausrechnen. Und geblitzt wird auch noch. Und zwar hier auf der A12 Richtung Berlin zwischen Briesen und Fürstenwalder Ost. Habt ihr noch was? 0331 74 40 40. Und gut an.
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1: Guten Morgen.
0: Guten Morgen. Also nicht nur guten Morgen, Ida, guten Morgen an euch alle da draußen in Berlin und Brandenburg. Weißt du, warum ich so gute Laune habe?
1: Nee.
0: Ich habe noch eine Woche, nächste Woche nochmal. So, und dann gehe ich in den Urlaub.
1: Stimmt, dann hast du auch, bist zwar auch zwei Wochen weg, ne?
0: Ich bin dann auch zwei Wochen raus, endlich mal wirklich. Geht auch richtig auf Reise, ich fliege weg mit den Kids und so. Ich freue mich richtig schon.
1: Schön. Ja. Ich hoffe, ihr habt auch ein bisschen Urlaub geplant oder generell eine schöne Zeit. Oder jetzt wenigstens einen tollen Samstag vor euch, hier mit Sonne, 27 Grad, was will man mehr. Natürlich dazu von uns gleich die Imagine Dragons. Und das hier ist Alle Farben ganz sanft. Guten Morgen.
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0: die Musik, die wie Urlaub klingt. Also ich muss mal überlegen, ich bin ja früh immer noch sehr müde manchmal.
1: Ja.
0: Wenn du so eine Musik hast,
1: und die dann so leise, kann man sich hinlegen. Hier ist BB-Radio übrigens.
0: Die
1: Guten Morgen.
0: Pause schon morgen.
1: Du, ich bin ja wieder da.
0: Ach, warum?
1: Ja, fragt man sich
0: ich
1: ja
0: eine andere Frage. Ich habe eine andere Frage, weil man kommt jetzt zurück aus dem Urlaub.
1: Ja.
0: So. Dann gibt es ja immer zwei Sachen. Es gibt ja immer so einen Mix. Auf einige Sachen freut man sich.
1: Ja.
0: Und einige Sachen sagt man, oh scheiße. Das ist was ist bei dir, was überwiegt? Die Freude dann zurück zu sein oder eher, ich bin genervt von allem, was kommt? Ich meine jetzt nicht die Arbeit hier.
1: Nee,
0: hier sind wir immer glücklich.
1: Das, was, das wieder früh aufstehen, so mit Wecker. Das ist immer so, oh Mann. Aber so auf zu Hause freue ich mich dann schon. Ne? So, guck mal, ich bin am Dienstag zurückgekommen, war ja noch bei meinen Eltern und war dann auch so ein bisschen so, oh, jetzt muss man auch wieder selber einkaufen und ist einfach kein Urlaub mehr. Und dann bin ich aber in meiner Wohnung angekommen. Erstmal hat es irgendwie so frisch geputzt gerochen. Es war keiner da, es hat keiner geputzt. Aber,
0: ist sicher, dass keiner da war.
1: Naja, eine Freundin von mir war da und hat die Blumen gegossen.
0: Okay, dann hat die vielleicht aber ein bisschen geputzt.
1: Vielleicht hat die zumindest mal gelüftet oder so, weil wenn du über zwei Wochen nicht da bist, wonach sollst, also, naja.
0: Ich weiß, kenn das.
1: Aber trotzdem war ich so, ach cool, es riecht irgendwie voll gut. Dann habe ich mich gefreut, weil ich wurde bei mir unten ist ein Späti, der hat mich mit Vornamen begrüßt, hat gesagt, ach hi Ida, na, warst du im Urlaub? Ich dachte, okay, krass.
0: Hat er noch nie gemacht, oder?
1: Noch nie.
0: Ach, krass, hat er dich vermissen?
1: Hat mich vermisst. Und dann, ich hatte irgendwie so einen Run, weißt du? Irgendwie an dem Tag hat so alles geklappt. Und dann hatte ich direkt so ein richtig gutes Gefühl und natürlich auch bestes Gefühl, wieder im eigenen Bett liegen.
0: Okay, siehst du, sag ich doch, es gibt so die Dinge. Ich kenne das auch so. Komm erstmal an, den Reisetag hinter sich auf die Couch.
1: Ja.
0: Also, du bist happy, wieder da zu sein?
1: Ich bin happy, wieder da.

0: zu sein.
1: Ich bin auch happy, dass du wieder da bist.
0: Genau.
1: Und das, jetzt können wir hier rocken.
0: Ist wieder schön. Jetzt haben wir, hast du ja bald nochmal Urlaub, aber ey.
1: Oh, und dann haben wir diesen ganzen Urlaubsmist endlich hinter uns.
0: Endlich, Mann, wann ist endlich Herbst? Ich hoffe, ihr habt auch ein schönes Sommerwochenende. Wir starten ja jetzt hier gerade erst voll rein in den Tag. Das machen wir gleich mit ganz entspannten Beats.
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3: Mit Agnes, schönen Samstag. Open-Air-Kino gibt's heute für euch in Teltow beim TKS Kinosommer im August-Mattausch-Park. Da läuft ab 22 Uhr der Spitzname. Wunderbar schräge Komödie mit Iris Berben, Christoph Maria Herbst und anderen bekannten Gesichtern. Stühle gibt's, solange der Vorrat reicht. Ihr könnt euch aber auch einfach eine Picknickdecke mitbringen. Der Eintritt ist frei. Edle Tröpfchen hätten wir auch noch im Angebot. Könnt ihr euch beim Winzerfest in Werder gönnen, auf dem Wachtelberg heute und morgen. Und im Volkspark Potsdam gibt's was auf die Waffel. Da ist heute eine Rikscha unterwegs mit gratis Eis für alle, die nicht bei drei auf den Bäumen sind.
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13: 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Wird heute wieder richtig schön, angenehm, knackig warm. Temperaturen bis fast 30 Grad, überall sehr sonnig. Morgen auf den Sonntag dann 23 bis 28 Grad, zwischendurch aber auch ein paar Tropfen mit dazu. 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
13: 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Schon mal eine Meldung für nachher. Heute läuft ja wieder der Christopher Street Day im Stadtverkehr Berlin. Betrifft hier die Strecken zwischen Mitte und Tiergarten, ansonsten auch im gesamten Stadtgebiet. Geht den ganzen Tag darum auch in den Öffis deutlich voller. Plant euch entsprechend mehr Zeit mit ein. Habt ihr noch was? 0331 77 40 40. Kommt gut an. 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
0: Guten Morgen.
14: Morgen.
0: So, und während vielleicht der ein oder andere gerade vorm Kleiderschrank steht und überlegt, was ziehe ich denn heute an, welchen Look rocke ich?
14: Welchen Look rocke ich?
0: Als wir darüber gesprochen haben, hast du gesagt, du hast sogar noch welche.
14: Ja, also man kann nicht mal sagen, dass es richtig welche sind. Ja, es sind noch welche da.
0: Leute, es gibt einen Trend für Männermode. Bin ich so gespannt, was wir dazu sagen. Darüber sprechen wir gleich in zwei Songs hier, nämlich nach Mr. Props. Und vorher gibt's hier The Fate of Ophelia von Taylor Swift. Guten Morgen.
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1: Yippie!
0: Genau das ist der Punkt. WM war ich ja nur so am Rande sehr mit dabei, habe aber ein Foto gesehen von Erling Haaland, ne, dem norwegischen Spieler.
2: Ja, dem krasser Gott, Typ. Dem neuen Fußballgott.
0: So, und er trug Cowboystiefel.
2: Kann ich verstehen.
0: Und dann habe ich das erzählt und du hast tatsächlich gesagt, hattest du. Wahrscheinlich 80er, ne?
2: Das war natürlich klar. In der 18er haben das irgendwie alle gehabt. Ich habe das mitgemacht, habe wirklich auch noch welche stehen. Also die habe ich mir viel später gekauft. So, die waren so ein bisschen besser, teurer. Das heißt auch nicht weggeschmissen.
0: Ja.
2: Weil die haben auch mal ein paar hundert da gekostet. So, und dann waren die so geil abgestellt. Aber so wirklich angezogen habe ich die. Ich habe die, glaube ich, dreimal angehabt damals.
0: Ja.
2: Und dann stand fest, das ist nicht mein Style, so. Und ich kann, weil die sind ja auch schwer. Man kann sich kaum bewegen, dann klackt das da irgendwie so. Also wenn ich mir vorstelle, ich würde jetzt hier, weil ich so ein Faible dafür habe, für Cowboystiefel.
0: Großstadt-Cowboy.
2: Ja, ich würde jetzt hier sitzen mit Cowboystiefeln. Also ich würde mich selber gar nicht für voll nehmen können.
0: Nee. Weil das ist jetzt also ich habe auch Cowboystiefel, aber bei Frauen ist jetzt ja schon seit ein paar Jahren.
2: Ist was völlig anderes. Ding. Frauen dürfen in der Mode sowieso viel mehr als Männer, denke ich. Viel mehr.
0: Ja, aber vielleicht ist das, also, mach doch.
2: Der Knobelbecher ist der. Also wir haben auch Knobelbecher gesagt. Es gab ja verschiedene, weil wenn die Dinger so starr stehen,
0: ja.
2: Das schippert hinten an der Wade, das scheuert.
0: Ah.
2: Ach so, jetzt weißt du, warum.
0: Jetzt habe ich gecheckt mit Knobelbecher wegen dem. Okay.
2: Also ich sag mal, wenn du jetzt mal einen Cowboystiefel siehst,
0: cool. Kommt auf den Gesamtlook an.
2: Der Gesamtlook.
0: Überleg mal, zum Beispiel jemand wie Ray Garvey trägt, glaube ich, locker Cowboystiefel.
2: Ja.
0: The Boss Hoss natürlich auch.
2: Ja.
0: Gibt schon verschiedene hier, Lil Nas X und amerikanischer. Ja.
2: Aber der Kaiser zum Beispiel. Wenn der Kaiser mit Cowboystiefeln kommt, was sagst du da?
0: Das, ja gut.
2: Also, und eine andere Frage ist noch, die Hose über die Cowboystiefel oder reinstecken?
0: Ah ja, das kommt natürlich auf die Hose an.
2: Also ich sag mal, reinstecken geht ja nun gar nicht. Das wissen wir ja ganz raus. So krass.
0: Hä?
2: Oh, ich ganz schlimm. Gut. Nein.
0: Was denkt ihr?
2: Ja.
0: Oder habt ihr vielleicht auch Cowboystiefel?
2: Ja, schreibt das mal eine WhatsApp-Sprachnachricht an die 0331 74 40 40.
3: Cowboystiefel,
2: ja oder nein?
3: Ab sofort in den besten aktuellen Hits. Stay, Leonie und Callum Scott.

0: BB Radio, ihr Lydia und Krause Show, einen wunderbaren guten Morgen.
1: Morgen.
0: Schön, dass ihr dabei seid. Ja, wer auch dabei ist, sind viele andere Promis, erklärt von der Welt in 30 Sekunden. Hier, bitte viel Spaß.
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3: Beim Spaziergang durch die schöne Altstadt im Urlaubsort siehst du draußen im Café einen Promi sitzen, glaubst du jedenfalls.
4: Guck mal, Schatz, das ist der doch, oder? Der sieht so aus wie Legolas aus dem Herrn der Ringe.
3: Und du denkst dir, krass, dass so ein DJ wie David Guetta auch hier Urlaub macht. Und deine Partnerin sagt,
4: krass, dass so ein Geiger wie David Garrett auch hier Urlaub macht.
3: Dann geht ihr gemeinsam hin und macht ganz heimlich so aus der Hüfte ein Foto von dem für Insta und seht, dass drei andere Leute gerade genau das Gleiche machen und irgendwer spricht ihn dann sogar an und sagt,
5: können wir ein Selfie machen? Das glaubt mir zu Hause keiner, dass ich Otto Waalkes im Urlaub treffe.
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0: Gleich 9 WW Radio am Samstagmorgen, die Ida und Krause Show. Hallöchen.
1: Hallöchen, schön, dass ihr dabei seid. Wenn ihr uns hört, seid ihr drin in der besten Zeit der Woche, nämlich dem Wochenende.
0: Oder einige packen vielleicht auch gerade, weil für die geht's rein in die beste Zeit des Jahres.
1: Beste Zeit des Jahres, 2 Wochen lang Wochenende oder 2 Wochen lang jeden Tag Sonntag.
0: Ja.
1: Und da langweilt man sich aber auch manchmal.
0: Ja, oder man hat mal Zeit für andere Sachen, nimmt sich was vor.
1: Für die schönen Sachen.
0: Ja. Also. Spiele zum Beispiel. Wir haben mal überlegt, was unsere liebsten Urlaubsspiele sind. Und das erzählen wir euch. Das machen wir gleich ab 9. Außerdem haben wir natürlich eine bunte Playlist für euch zusammengestellt. Mit dabei ist Michael Schulte. Wir haben Beats von Felix Jehn oder auch gleich Kaigo und Evermax hier mit einem fetten 20er. Whatever gibt's ab 9.
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10: Im Studio Finn Riebesel, Freund Lieb. Schönen guten Morgen. Unter dem Motto Haltung ist hot werden in Berlin heute Hunderttausende zum CSD erwartet. Die Demo für Vielfalt, Demokratie und die Rechte queerer Menschen ist eine der größten dieser Art in Europa. Was ist beim CSD genau los, Mia Hehn?
11: Um 12 Uhr geht's los mit dem großen Demozug mit 83 Trucks und 55 Fußgruppen. Viele große Unternehmen sind dabei, ebenso zahlreiche queere Verbände und Organisationen. Auch der Berliner Senat hat einen Wagen, genauso wie die Berliner Feuerwehr. Im Anschluss verwandelt sich das Brandenburger Tor in das Herzstück des Berliner CSD. 8 Showbühnen sind aufgebaut. Top Act ist übrigens Sarah Connor.
10: Völlig beispiellos eine Katastrophe, so die Stimmen zur Waldbrandlage in Spanien und Frankreich. Und die Situation spitzt sich weiter zu. Tim Britztrupp berichtet.
12: In beiden Ländern mussten bereits über 200.000 Menschen vor den Flammen in Sicherheit gebracht werden. Entspannung ist erstmal nicht in Sicht. In Frankreich ist vor allem die Gegend bei Bordeaux betroffen, in Spanien die Region rund um Madrid. Um die Einsatzkräfte vor Ort zu unterstützen, schickt die EU Löschflugzeuge. In Frankreich wurde jetzt auch zusätzlich das Militär mobilisiert. Erschwert werden die Löscharbeiten durch extreme Hitze und starke Winde. Die Hoffnung ist, dass sich die Wetterbedingungen bald verbessern.
10: Der Regierungsumbau von Kanzler Merz stößt bei der Opposition auf Kritik. Die Grünen hoffen trotzdem auf einen neuen politischen Kurs. Die Linke erwartet weiter eine Kahlschlagpolitik. AfD-Chefin Weidel spricht von Selbstbeschäftigung und fordert Neuwahlen. US-Präsident Trump droht der EU mal wieder mit höheren Zöllen. Denn Google muss ja in der EU fast 900 Millionen Euro Strafe zahlen. Trump spricht da von einem Ausrauben amerikanischer Unternehmen. Dafür werde die EU einen sehr hohen Preis bezahlen, so Trump in einem Online-Post. In Bayreuth auf dem grünen Hügel ist heute wieder großer Promi-Auflauf. Die Bayreuther Festspiele werden eröffnet. Mit dabei aus der Politik Kanzler Merz und Altkanzlerin Merkel. Anders als sonst gibt es zur Festspieleröffnung diesmal keine Wagner-Oper, sondern eine Aufführung von Beethovens Neunter.
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13: Und da sind wir wieder in so einem herrlichen Sommerwochenende. Heute auf dem Samstag mit Höchstwerten bis fast 30 Grad. Sehr viel Sonne mit dazu. Morgen auf dem Sonntag kommen dann noch ein paar Wolken extra. Zwischendurch auch einzelne Tropfen bei immerhin 23 bis 28 Grad.
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13: Und ich habe da noch ein paar Blitzer für euch. Unter anderem in Dreieck Potsdam in der Überfahrt von der A9 zur A10 südlicher Berliner Ring Richtung Dreieck Spreeau. A12 Richtung Berlin zwischen Briesen und Fürstenwalde Ost und sogar auf der A24 in beiden Richtungen direkt im Dreieck Wittstock-Dosser. Habt ihr jetzt auch noch was? Ein Stau, ein Blitzer? Ruft mal an, schreibt per WhatsApp, ist die 0331 74 40 40. Guck gut an.
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0: Morgen!
1: Morgen! Schön, dass ihr bei seid.
0: Bist du jetzt eigentlich dann heute auch mit dem Motorrad gekommen, jetzt wo das noch so niegelnagelneu ist?
1: Ich fahre, ja, heute muss ich noch weiterfahren. Ich fahre noch zu einer Tattoo-Messe, ein ganz kleines Ding. Okay. Bin aber heute Nacht wieder zurück und fahre erst morgen. Ansonsten bin ich auch so, ich fahre noch nicht gerne Autobahn. Also das ist mir noch so, also das Ding fährt zwar 100, aber ich bin noch nicht auf der Autobahn.
0: Weil sonst ist ja so, wenn man was neu hat, man ist bei dir mit im Bett schlafen. Ja,
1: ist es auch. Also die wird auch zugedeckt. Ich habe noch kein so ein professionelles Ding. Ja. Ich baue mir jetzt richtig für den Winter, kommt so ein kleines Carport, wird vorne reingebaut. Da steht die dann, also ist alles noch gemacht. Mhm. Da steht ein bisschen Druck nach dem Urlaub. Das müssen Holzpfeiler, kleines Dach. Nehmen wir euch alle mit. Krause ist ja so ein Typ, der kann überhaupt nicht handwerken. Der verletzt sich auch am Zeugstock, macht eine Blutblase, wenn er den zusammenkratzt. Hey. Und der baut jetzt so ein Carport.
0: Sag Bescheid, ich bin ganz gut. Ja,
1: kannst du dich
0: wünschen. Ich kann
1: dir helfen. Ach ja, na dann kommst du, bist du dabei.
0: Oder vielleicht ihr heute auch schon am Handwerkern. Wir kommen gern mit, gleich hier mit den Lumineers. Ganz entspannter Pop. Und das sind Kaigo und Ava Max. Guten Morgen.
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0: Radio, die Ida und Krause Show. Ich finde beim Kofferpacken, ne, viel da drin ist immer Quatsch, wo man danach so denkt, hätte ich gar nicht gebraucht. Aber Spiele mitnehmen, dafür ein bisschen Platz lassen, immer gute Idee.
1: Ist seit 2 Jahren bei mir wieder angesagt. Mhm. Also wirklich, pack immer ein und das hatte ich früher nie so auf dem Zettel. Ich dachte, im Urlaub gibt's doch genug. Da guckst du dir alles an, da machst du alles, da brauchst du das gar nicht.
0: Ja.
1: Aber das gehört für mich jetzt mittlerweile zu einem guten Urlaub dazu.
0: Was spielt ihr im Urlaub so?
1: Ganz klassisch Kniffel. Wir haben einen Kniffelbecher dabei. Also das wird immer gewürfelt. Auch meine Schwester hat das eingeführt. Mhm. Die war im Urlaub in Südamerika und ich war für 2 Tage im selben Ort. So, mhm. Haben uns gefreut, sehen wir uns gleich, bin einfach weitergefahren. Und die haben sich abends so nach dem Essen ans Straßencafé gesetzt, mhm, mit den beiden Töchtern, haben die gekniffelt.
0: Finde ich mega.
1: Und jetzt habe ich davor bestimmt 5, 6 Jahre gar nicht gemacht.
0: Ja.
1: Ich habe es nicht gemacht, habe mich dazugesetzt. Ich glaube, wir saßen da 4, 5 Stunden, ja, kleines Cocktailchen, Bab, geärgert. Der eine hat immer gewonnen, egal was der gewinnt, waren immer 6, ich immer nur die 3. Also es war egal, das hat Spaß gemacht. Was bei dir, was hast du für ein Spiel?
0: Wir spielen ein Kartenspiel, das heißt Chabo oder Cabo, es wird C-A-B-O geschrieben. Mhm. Und es ist so ein bisschen wie Uno. Ich glaube, Uno kennen die meisten.
1: Ja, ja,
0: oder Mau Mau, ist ja gleich, ne? Und also musst immer so die passenden Zahlen legen, bisschen selber im Kopf überlegen, welche Karten hast du, welche haben wohl die anderen. Und wir waren im Mädelsurlaub zu dritt, das dritte Mal in Folge. Und wir spielen jedes Jahr wirklich ohne Ende dieses Spiel. Dann manchmal sind noch so, der Partner von der einen kommt noch mal ein paar Tage dazu oder so. Die müssen immer mit uns Chabo zocken. Ach, sonst dürfen die nicht mit dabei sein.
1: Muss ich auch
0: mal. Also kann ich wirklich empfehlen.
1: So krass.
0: Das ist wirklich ein richtig cooles Spiel. Es macht mega Bock.
1: Oh, da musst du mir zeigen. Ich kenn das nicht. Muss ich machen. Kniffel kennst du, muss ich dir
0: Kniffel
1: nicht zeigen.
0: Kenn ich.
1: Aber das andere bringst du nächste
0: auch gerne.
1: Woche.
0: Ja,
1: mach Spaß. Also, Empfehlung von uns. Finger weg vom Smartphone und die Würfel und die Karten rausgeholt.
0: Ja, mit. Wobei kann man auch am Urlaubsort oft irgendwie im Hotelshop sonst noch kaufen.
1: Kann man auch, das stimmt.
0: Ja. Wir machen hier weiter erstmal gleich mit Urlaubssound, ja, von Enrique Iglesias am Start. Mhm. Außerdem aktuell von Dermot Kennedy Funeral, gleich hier.
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15: 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War die letzten Tage fast schon ein bisschen herbstlich. Heute kommt der Sommer nochmal richtig schön raus. Temperaturen gehen nochmal rauf bis fast 30 Grad. Ziemlich schön sonnig, bleibt auch trocken. Morgen auf dem Sonntag dann aus dem Norden ein paar Tropfen mit dazu. Aber immerhin auch hier bei Höchstwerten bis 28 Grad.
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15: Und der BB-Radio-Straßenscanner zeigt. Schon mal eine Meldung für nachher. Heute läuft ja wieder der Christopher Street Day im Stadtverkehr Berlin. Betrifft hier die Strecken zwischen Mitte und Tiergarten, ansonsten auch im gesamten Stadtgebiet. Geht den ganzen Tag darum auch in den Öffis deutlich voller. Plant euch entsprechend mehr Zeit mit ein. Habt ihr noch was? 0331 74 40 40. Kommt gut an. 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
17: Morgen! Schön, dass ihr am Start seid. Unsere Ida ist endlich aus dem Urlaub zurück.
18: Jo.
17: Das bedeutet für mich, ich kann mich wieder ein bisschen mehr ausruhen, weil du bringst hier wieder Struktur rein, du
18: toll.
17: Passt wieder auf, dass alles
18: das
17: läuft.
18: Das ist toll.
17: Erhobene Zeigefinger, wenn das Handy immer noch in der Hand ist. Und da sind wir auch gleich.
18: Jo, wir machen dann nämlich auch wieder die Frage der Generation.
17: Ja, ganz genau.
18: Und da geht's ums Handy. Ich bin sehr gespannt, was du dazu denkst, was ihr dazu denkt. Vorher haben wir für euch noch Subemela Radio von Enrique Iglesias. Ist spanisch, es wird Urlaubslied sein. Und wir haben jetzt hier Dermot Kennedy. Guten Morgen.
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0: Eine Frage der Generationen.
1: Welche Generation könnte eher auf Smartphone verzichten und einfach nur so ein altes Anruf- und SMS-Telefon haben?
2: Na, ganz klar, das sind wir. Wir, die Reiferen, die Erfahreneren, die noch gelernt haben, wie es ist, auch mit welche Klammern zu spielen. Wir können eiskalt drauf verzichten.
1: Glaubst
2: oder?
1: Du, aber oder? Was wäre denn, wenn jetzt, Nick, kannst keine Mail mehr schreiben, kannst kein Instagram checken, kannst keinen
2: also bei mir
1: Google
2: ist das,
1: Maps.
2: Ja, bei mir ist das ganz schwierig so, weil ich arbeite ja auch damit und deswegen bin ich, glaube ich, ich bin ein ganz schwerer Fall. So, ich glaube aber, wenn ich um mich rum die Leute beobachte, die können es schon eher weglegen, weil ich sehe die Jungen ja nur, die können ja nicht mal normal im Bürgersteig langlaufen. Und, also das ist manchmal ganz witzig, die starren auf ihr Handy, laufen, daddeln rum, aber wie so ein Roboter weichen die sich trotzdem aus und landen nicht mit der Stirn an der Laterne. Also ich sehe die Jüngeren mehr am Handy als die Älteren. Was sagst du?
1: Tja, ich glaube, es ist sehr situationsabhängig. Ich glaube, dass wahrscheinlich deine Generation es schneller wieder lernen würde, wenn es nicht mehr da ist.
2: Das auf jeden Fall.
1: Weil ihr mehr Zeit hattet natürlich vorher, bevor es überhaupt kam. Ja, ja. Aber zum Beispiel so beim, wenn man so zusammensitzt, wenn ich auch gucke mit meinen Eltern, die sind schon auch wahnsinnig viel am Handy.
2: Hast du da mal auf den Tisch gehauen, gerade jetzt im Urlaub? Ey, jetzt auch fair vom Handy, ich bin zu Hause. Wo ist das denn mal so?
1: Manchmal würde ich gerne, aber würde nicht so gut ankommen.
2: Also es ist so ein Hin und Her. Ich denke, die Jüngeren, du denkst, die Älteren. Grundlegend muss man sagen, das Handy ist ein blödes Problem, was wir eigentlich alles nimmt uns einfach
1: vielleicht
2: viel Freude.
1: Müssen wir
2: ich.
1: Da alle mal dann so sagen, wollen wir nicht mal versuchen, dass wir das alle mal jetzt beim Essen wenigstens
2: beim Essen. Macht mein Schwager zu Hause auch bei der Familie, ist wenigstens mittwochs und sonntags gibt's Essen, immer 18 Uhr pünktlich, die Kids auch alle, auch wenn die schon groß sind.
1: Ja.
2: Und er sagt, wenn hier einer ein Handy hat, schmeiß ich die Dinger aus dem Fenster. Also der ist da
1: aber
2: ganz,
1: dann auch seins.
2: Ja,
1: muss dann auch.
2: Er hat gar keins.
1: Deins.
2: Ja, achso, meins. Ja, ich werde nicht eingeladen zu
1: Essen. Weiß er warum. Habt ihr eine Frage für die Frage der Generation oder ein Diskussionsthema? Schreibt uns mal gerne an die 0331 74 40 und ein schönes Wochenende.
2: Jo.

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0: Jo, so, und falls ihr bis jetzt noch nicht zu lachen hattet, Ida, warum guckst du nur so ernst? Willst du vielleicht mal sagen,
1: was die Leute hier hören? Ach
0: so, die Ida und Krause Show, ihr hört BB Radio. Habe ich das vergessen? Siehst du, weil ich zwei Wochen mit dem Kaiser machen musste, so, und jetzt verlasse ich
1: jetzt
0: mich wieder
1: auf, nicht immer alles auf den Kaiser.
0: Natürlich, ich bin nie schuld. Wer auch nie schuld ist, definitiv ist Bastian Bielendorfer. Der ist auch nicht schuld an den Dingen, die da im Baumarkt passieren. Sind sie ja, Bastian, bei den besten Comedians Deutschlands.
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4: Mein Vater ist auch mal mit mir, als ich ein Kind war, in Praktika Baumarkt gefahren. Und dann ist er nach Hause gefahren, kommt in unser Wohnzimmer. Meine Mutter saß da und sagt, wo ist Basti? Und mein Vater ging rückwärts wieder aus der Tür raus, weil ihm klar wurde, dass er mich gerade im Baumarkt vergessen hatte. Als er zurückkam, hatte ich bereits den halben Praktika zerlegt. Und dann hat mein Vater ein so schlechtes Gewissen gehabt, dass ich das auf gar keinen Fall meiner Mutter erzähle, was passiert ist, dass ich mir im Tierladen etwas aussuchen durfte. Keine gute Idee für einen Achtjährigen. Weil ich im Tierladen auf einen Gecko gezeigt habe, gesagt, den. Und mein Vater so, nee, das ist zu groß, das können wir, ich erzähle dir alles. Eine Stunde später hatten wir zu Hause einen Toki. Das ist ein nachtaktiver, großer Gecko aus Malaysia. Dann ging langsam die Sonne über Gelsenkirchen unter. Und mir, meinen Eltern und der Nachbarschaft im Radius von 600 Metern wurde klar, woher der Toki seinen Namen hat. Der Toki hat seinen Namen daher, dass das Toki-Männchen zur Paarung das Toki-Weibchen ruft. Aber das hatten wir nicht gekauft.
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0: Boah, schon eine Woche. BB Radio hier, die Ida und Krause Show. WM ist fast eine Woche vorbei, ne?
1: Ja, du und ich, bei mir zuckt es immer noch. Ich bin am Aufarbeiten. Es gibt so viel zu reden im Nachhinein.
0: Ist das so?
1: Es ist wirklich so. Können wir gleich mal drüber sprechen. Es gibt wirklich viel zu erzählen, noch im Nachhinein über diese WM.
0: Na gut, dann machen wir das gerne hier ab 10. Wir haben außerdem für euch fette Beats von Tiesto aus den 20ern dabei. Ein 10er kommt von Daft Punk und Pharrell Williams. Höchstpersönlich und gleich die aktuelle von Kamrad. Als nächstes, morgen.
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4: Mit Agnes, schönen Samstag. Open-Air-Kino gibt's heute für euch in Teltow beim TKS Kinosommer im August-Mattausch-Park. Da läuft ab 22 Uhr der Spitzname. Wunderbar schräge Komödie mit Iris Berben, Christoph Maria Herbst und anderen bekannten Gesichtern. Stühle gibt's, solange der Vorrat reicht. Ihr könnt euch aber auch einfach eine Picknickdecke mitbringen. Der Eintritt ist frei. Edle Tröpfchen hätten wir auch noch im Angebot. Könnt ihr euch beim Winzerfest in Werder gönnen, auf dem Wachtelberg heute und morgen. Und im Volkspark Potsdam gibt's was auf die Waffel. Da ist heute eine Rikscha unterwegs mit gratis Eis für alle, die nicht bei drei auf den Bäumen sind.
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23: Im Studio von Riebesell-Freund Lieb. Schönen guten Tag. Die Waldbrände in Frankreich und Spanien werden immer schlimmer. Mittlerweile mussten rund um Bordeaux und Madrid über 200.000 Menschen ihre Häuser verlassen. Tim Britztrupp berichtet.
24: Auch viele Touristen sind davon betroffen. Unter anderem mussten Campingplätze geräumt werden. Die EU hat mittlerweile insgesamt 7 Löschflugzeuge nach Frankreich und Spanien geschickt. Die Brände sind im Moment aber kaum zu löschen. Hitze und vor allem Wind sorgen sogar eher dafür, dass sich das Feuer noch ausbreitet. Im Südwesten Europas werden in den kommenden Tagen Temperaturen von um die 40 Grad erwartet.
23: Beim Umbau seines Regierungsteams fehlt Kanzler Merz offenbar noch jemand auf der Position des Bundesverkehrsministers. Der eigentlich vorgesehene Kandidat, der Niedersachse Fritz Günzler, hat, so berichten es mehrere Medien, in allerletzter Minute abgesagt. Merz hatte Patrick Schnieder allerdings schon über seine Ablösung informiert. Durch die Last-Minute-Absage konnte Merz jetzt noch nicht alle Personalien vorstellen. US-Präsident Trump schwingt wieder die Zollkeule Richtung EU. Diesmal passt ihm die Wettbewerbsstrafe gegen Google nicht. Dirk Justus.
25: Man konnte fast damit rechnen, wenn's gegen seine Tech-Kumpels geht, versteht Trump keinen Spaß. Bei seinem Online-Dienst Truth Social schrieb er, die EU werde einen sehr hohen Preis für die Rekordbuße von 890 Millionen Euro zahlen. Er begründete das mit dem angeblichen Ausrauben amerikanischer Unternehmen. Erst gestern war ein neuer Aufschlag für Einfuhren europäischer Produkte in die USA in Kraft getreten. Als Grund nennt die US-Regierung, dass die EU zu wenig gegen Zwangsarbeit tut. Absurd, heißt es aus Brüssel.
23: Unter dem Motto Haltung ist hot werden in Berlin heute Hunderttausende zum CSD erwartet. Die Demo für Vielfalt, Demokratie und die Rechte queerer Menschen ist eine der größten dieser Art in Europa. Um 12 Uhr geht's los mit dem großen Demozug. Es werden 83 Trucks und 55 Fußgruppen dabei sein.
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26: Und da sind wir wieder in so einem herrlichen Sommerwochenende. Heute auf dem Samstag mit Höchstwerten bis fast 30 Grad. Sehr viel Sonne mit dazu. Morgen auf dem Sonntag kommen dann noch ein paar Wolken extra. Zwischendurch auch einzelne Tropfen bei immerhin 23 bis 28 Grad.
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26: Klar, an den Baustellen kann es sowieso immer ein bisschen länger dauern. Unter anderem hier auf der A10 westlicher Berliner Ring Richtung Dreieckhaveland ab Großkreuz. Ja, mal gut so 10, 15 Minuten allgemein rausrechnen. Und geblitzt wird auch noch. Und zwar hier auf der A12 Richtung Berlin zwischen Briesen und Fürstenwalder Ost. Habt ihr noch was? 0331 74 40 40. Und gut an.
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0: Einen wunderschönen guten Morgen.
1: Morgen.
0: Es ist wirklich krass, wenn ich mich umgucke bei mir zu Hause, also so in der Nachbarschaft. Es müssen alle im Urlaub sein, weil ich kann gefühlt jeden Tag direkt vor der Haustür parken.
1: Das ist krass. Im Urlaub, das merkt man sofort. Da siehst du mal, wie viele Menschen hier zugereist in Berlin leben. Also oder Brandenburg auch zum Teil, weil wenn die nämlich alle nach Hause fahren, zu ihren Eltern, vermeintlicherweise ist die Stadt leer.
0: Ach so, ich habe immer das Gefühl, die fahren halt mit dem Auto einfach dann weg.
1: Nee, die fahren einfach nach Hause.
0: Meinst
1: die fahren
0: du?
1: Einfach da, wo sie herkommen.
0: Aber was? Dann müsste es, ich glaube, viele fahren schon so nach Berlin rein zum Arbeiten. Dann müsste es in Brandenburg jetzt gerade sehr voll sein.
1: Ja.
0: Oder glaubst du, alle fahren nach Baden-Württemberg?
1: Jetzt hast du nicht, aber es gibt wirklich in der Tat wirklich viele, die fahren zu ihren Eltern, so wie du. Du
0: bist ja, ja, ich bin so gefahren.
1: Ja, da gibt es auch viele, das stimmt auch, die machen eigentlich eher Ostsee an der Urlaub an der Ostsee oder an der polnischen Ostsee.
0: Ja.
1: Viele, da wird natürlich das Auto genommen, obwohl ich statistische Zahlen jetzt gesehen habe, dass viele weniger Auto fahren wegen der Spritpreise.
0: Also Leute, ist es bei euch gerade überdurchschnittlich voll? Sagt uns Bescheid. Wo sind alle hin?
1: Wo sind
0: verpassen
1: alle
0: hin? Wir irgendwas?
1: Verpassen,
0: wo kriegen sind wir was nicht mit?
1: Also bei mir ist auch überall mehr Platz, das steht fest. Selbst bei BB-Radio vor der Tür ist mehr Platz.
0: Oder? Wir machen hier weiter gleich mit Ademmaßen im richtigen Banger. I like the way you kiss me. Und hier ist Kamerad. Guten Morgen.
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0: Radio, die Ida und Krause Show. Und das musst du mir jetzt wirklich mal erklären. Also WM ist fast eine Woche vorbei. Und wenn man am Tag danach meinetwegen irgendwie noch sagt, ich muss noch mal mir das vielleicht nochmal angucken oder nochmal Kommentare dazu lesen, check ich alles. Aber was ist denn da jetzt bitte noch zu tun?
1: Es ist krass, was abging bei dieser WM. Sie hatte ja viele neue Regeln. Mhm. Und jetzt im Nachhinein betrachtet, spätestens auch nach dem Finale,
0: ja,
1: wo vermeintlicherweise Dinge passiert sind, die darauf so gucken lassen, dass die Argentinier vielleicht getürkt Weltmeister werden sollen. Also stell dir mal vor, da ist eine Mannschaft, die spielt unfair bis ins Letzte im Finale. Und du hast das Gefühl, dass die auch gar nicht spielen wollen, weil sie vielleicht wissen, dass sie Weltmeister werden. Mhm. Dann passiert Folgendes. Der Spanier wird Weltmeister und dann gibt das Feuerwerk hoch und das ist in den Farben der Mannschaft des Zweitplatzierten. Sowas zum Beispiel.
0: Blau-weiß.
1: Blau-weißes Feuerwerk, aber gelb-rot gewinnt. So, das ist komisch. Dann siehst du, das Internet ist voll, weil das sieht man auch in einigen Videos auf Social Media. Ein Ball, der rollt und stehen bleibt und in eine andere Richtung rollt. Ferngesteuerte Bälle. Dann gibt's kuriose Anrufe von dem amerikanischen Präsidenten, bei dem Präsidenten der FIFA, wo rote Karten zurückgenommen werden. Es gibt ganz viele Dinge, wo wir uns im Nachhinein fragen, was soll das? Die Halbzeitshow, die ja vermeintlicherweise, ich habe es mir angeguckt, total zweckentfremdet war. Das ging gar nicht mehr um Fußball. Das war irgendwie
0: ganz, das war ja auch so ganz neu.
1: Ganz neu und dann nimmst du das aus dem Spiel. Es gibt eine FIFA-Regel, die heißt 15 Minuten Halbzeitpause, dann waren es 30. So einfach, weil die wollten da jetzt singen. So, es gibt ganz viele Dinge, weil das Internet ist voll damit, die man jetzt diskutiert. Ist das jetzt getürkt gewesen oder
0: aber
1: nicht?
0: Aber ganz kurz, jetzt mal angenommen, da wäre wirklich sowas wie ein elektrischer Ball, ein ferngesteuerter Ball, der dafür sorgen soll, dass Argentinien gewinnt. Dann hätte doch Spanien nicht in der, was war es, 106. Minute?
1: Naja, was du sagen musst, ich sag mal, wenn ich gebe dir mal was anderes. Die Argentinier haben es in 90 Minuten nicht geschafft, nicht ein einziges Mal aufs Tor zu schießen. Ja. Und das müssten sie schon machen, um zu gewinnen. Und die Spanier haben in demselben Zeitraum, glaube ich, 27 Mal aufs Tor geschossen.
0: So.
1: Und dass da denn aus Versehen mal einer reingeht, das ist dann schon...
0: Und glaubst du das wirklich?
1: Ich glaub's nicht wirklich, aber es sind schon ganz schöne Kuriositäten dabei. Und ich guck mir das alles an, ich schmunzel, ich habe ein bisschen Angst, weil wenn davon wirklich irgendwas wahr wäre, kann man nie wieder Fußball gucken. Weil dann kann ja alles irgendwie getürkt werden. Und daran will ich nicht glauben, weil ich mag Fußball. Und ich gucke es mir trotzdem an, auch wie die Leute darüber diskutieren. Die Welt ist verrückt. Diese WM hat die Leute verrückt gemacht.
0: Ja, das warte ab. Nächste WM, sind gar keine echten Spieler mehr. Alles KI.
1: Alles KI. Auch der Ball, alles KI.
0: Na gut, also ich merke schon, da ist noch Redebedarf.
1: Ist ganz viel Dampf drin.
0: Okay.
1: Und mal gucken, was noch rauskommt.
0: Haben wir jetzt dann noch 4 Jahre Zeit bis zum nächsten Mal.
1: Ganz,
0: ne?
1: Genau. Aber du, es kann nichts passieren bei uns, weil egal welcher Ball ferngesteuert ist, wir gewinnen trotzdem. Wir haben jetzt Klopp. Wir haben Jürgen Klopp als Trainer.
0: So. Ja, da... Gut.
1: Ja, jetzt unsere Ida,
0: ich
1: die so viel
0: zurück.
1: Lust auf Fußball hat.
0: Wir machen hier auf jeden Fall weiter mit Sachen, mit denen ich mich besser auskenne. Unserer Playlist, wir haben zum Beispiel Somber mit seiner aktuellen Homebreaker am Start.
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18: 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Wird heute wieder richtig schön, angenehm, knackig warm. Temperaturen bis fast 30 Grad, überall sehr sonnig. Morgen auf den Sonntag dann 23 bis 28 Grad, zwischendurch aber auch ein paar Tropfen mit dazu. 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
18: Und der BB-Radio-Straßenscanner zeigt... Schon mal eine Meldung für nachher. Heute läuft ja wieder der Christopher Street Day im Stadtverkehr Berlin. Betrifft hier die Strecken zwischen Mitte und Tiergarten, ansonsten auch im gesamten Stadtgebiet. Geht den ganzen Tag darum auch in den Öffis deutlich voller. Plant euch entsprechend mehr Zeit mit ein. Habt ihr noch was? 0331 74 40 40. Kommt gut an. 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
19: Morgen!
20: Morgen!
19: Ida ist aus dem Urlaub zurück. Ja. Und das heißt, du bist zurück aus dem Urlaub und... Du hast ja dann deinen Hund wieder bekommen.
20: Ja, das ich war ohne den Hund im Urlaub. Ohne Hund. Das erste Mal.
19: Ist das dein Urlaub vom Hund?
20: Du, da muss man immer ganz vorsichtig sein, ne? Weil auch andere Haustierbesitzer, da wird sich ja richtig
19: zerpflückt. Ja, ich weiß, das ist
20: nämlich,
19: da müssen wir es gleich mal drüber reden, weil ja. Das ist ein ganz krasses Thema. Was mache ich mit dem Tier? Fahre ich überhaupt noch in Urlaub? Wir reden da gleich mal drüber.
20: Ja, machen wir auf jeden Fall. Das machen wir nach Selena Gomez im Mix von Marshmallow und hier jetzt die aktuelle von Harry Styles, American Girls. Morgen!
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1: BB Radio, die Ida und Krause Show, einen wunderbaren guten Morgen. Schön, dass ihr alle dabei seid. Schön, dass die Ida aus dem Urlaub zurück ist.
2: Ja.
1: Aus dem Urlaub zurück. Bei dir heißt auch, du hast deinen Steve wieder.
2: Ja, den Hund.
1: Den Hund. So, und das ist großes Thema. Viele fahren ja erst gar nicht mehr in Urlaub, weil sie die Tiere haben oder suchen sich,
2: was, wo er mit kann.
1: Wo er mit kann. Und wenn es dann nicht geht und man dann trotzdem mal wegfliegen will, dann werden die Tiere irgendwo vielleicht bei der Oma, bei der Mutter, bei der Tante abgegeben. Was ja schwierig ist. Wie war das bei dir? Konntest du loslassen richtig beim Steve?
2: Ja, also ich muss auch sagen, ich bin ja alleine mit dem Steve normalerweise. Das heißt, ich plane natürlich schon viel meinen Alltag um diesen Hund rumrum. Und dann wusste ich jetzt, ich bin jetzt eine Woche, wo ich mit Freunden nach Sizilien fliege. Das war auch schon seit einem Jahr geplant. Und dann habe ich meine Eltern gefragt, ob die auf den Steve aufpassen. Und mein Vater hat sich extra Urlaub genommen.
1: Oh, krass.
2: Ne, damit der auch, weil sonst haben die ja das Gleiche. Die arbeiten ja auch, da können den nicht mitnehmen, dann wäre er da auch 8 Stunden zu Hause, es geht nicht. Er hat sich extra Urlaub genommen, dann wusste ich aber ja auch, okay, dann ist da ja auch jemand und ich meine, das sind ja meine Eltern, die haben ja auch 2 Kinder großgezogen, die werden es schon hinkriegen.
1: Genau, also ich wollte ja sagen, Kinder ist das Schlagwort, weil ein Tier ist ja bei den meisten nicht einfach ein Tier, sondern das gehört zur Familie, das ist ein Familienmitglied, wir lieben alle unsere Tiere, so, und deswegen ist die Urlaubszeit auch schwierig, so, das ist schwierig für viele, die gerne wollen, und da könnt ihr uns mal eine WhatsApp-Sprachnachricht schicken, wie ist denn das bei euch? Fliegt ihr in Urlaub, fahrt ihr in Urlaub, habt ihr oder verzichtet ihr wegen der Tiere drauf? Also interessiert uns hier mal, schickt uns mal eine WhatsApp-Sprachnachricht an die 0331 74 40 40.
2: Aber man muss auch sagen, ne, der Steve, der ist ja dann jetzt auch wieder mit bei der Arbeit.
1: Ach, der und hat seine Ferien jetzt auch.
2: Der ist ja hier, glaube ich, einer der beliebtesten Mitarbeiter. Der ist erstmal überall rumgelaufen, hat überall diese Streichleinheit bekommen.

0: Guten Morgen, die Ida und Krause Show hier, ihr hört BB Radio.
1: Morgen.
0: Ich habe gerade überlegt, ob ich in diese Moderation, ich muss ja jetzt gleich was ansagen so und anmoderieren. Und wenn man nicht da ist, kann man das nicht anmoderieren. Und darum geht's jetzt in die Welt in 30 Sekunden. Urlaubsabwesenheit, viel Spaß
2: dabei. 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
3: Urlaubsabwesenheitsnotizen per Mail lesen sich ja sehr unterschiedlich, je nachdem, wer sie geschrieben hat. Der Servicetechniker:
4: Vielen Dank für Ihre Nachricht. Ich befinde mich derzeit im Urlaub. Nach meiner Rückkehr rufe ich Sie zwischen Montag und Samstag zwischen 6 und 20 Uhr unangekündigt an. Bitte halten Sie sich in dieser Zeit in der Nähe des Telefons auf.
3: Oder vom Arzt:
5: Vielen Dank für Ihre Nachricht. Die Praxis ist derzeit nicht besetzt. Sollten sich Ihre Beschwerden verschlimmern, vereinbaren Sie bitte nach meinem Urlaub einen Termin in 6 bis 8 Wochen.
3: Oder vom Handwerker:
4: Ich befinde mich derzeit im Urlaub. Nach meiner Rückkehr schaue ich mir das gerne an und sage Ihnen dann, dass ich dafür dieses Jahr leider keine Zeit mehr habe.
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1: Gleich ist es schon 11, krass.
2: Krass. Das heißt, wenn es 11 ist, dann müssen wir uns verabschieden, müssen wir uns ja gleich wieder trennen. Wir haben uns doch gerade erst wiedergefunden.
1: Mann, hier ist BB Radio, die Ida und Krause Show. Ey, wir machen uns ja aber nochmal die Stunde. Machen wir richtig schön.
2: Richtig Dampf.
1: Und du hast nämlich zum Beispiel noch eine Veranstaltung mitgebracht.
2: Das ist ein heftiges Veranstaltungswochenende. Also ja. Nicht nur, dass der Sommer zurück ist, sondern wir haben ganz viele tolle Sachen. Mhm. Und was es da alles gibt, das erzählen wir euch mal hier nachher so um 11.40 Uhr.
1: Das machen wir. Wir haben außerdem natürlich wieder eine Playlist für euch zusammengestellt. Die klingt nach Ausgehen schon ein bisschen mit Bruno Mars und Locked Out of Heaven. Klingt nach Boygroup Sound und Maroon 5 oder auch gleich nach Beats von Alle Farben. Das sind 10er, 20er und die besten aktuellen Hits bei uns.
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18: Im Studio von Riebesel Freundlieb. Schönen guten Tag. Die Waldbrände in Frankreich und Spanien werden immer schlimmer. Mittlerweile mussten rund um Bordeaux und Madrid über 200.000 Menschen ihre Häuser verlassen. Auch viele Touristen sind davon betroffen. Die EU hat insgesamt 7 Löschflugzeuge nach Frankreich und Spanien geschickt. Die Brände sind im Moment aber kaum zu löschen. Hitze und vor allem Wind sorgen sogar eher dafür, dass sich das Feuer noch ausbreitet. Die Wechsel im Regierungsteam von Kanzler Merz stoßen bei der Opposition auf Kritik. Was sagen Grüne, Linke und AfD denn zum Kabinettsumbau, Christiane Hampe?
19: Bei den Grünen wird die Kritik an der Neubesetzung und dem aus ihrer Sicht verpatzten ersten Jahr Schwarz-Rot zumindest mit der Hoffnung verbunden, dass sich jetzt auch der politische Kurs ändert. Ob sie wirklich dran glauben? Fragezeichen. Die Linken, die rechnen damit, dass mit diesem Personal die so wörtlich Kahlschlagpolitik fortgesetzt wird. Und AfD-Chefin Weidel, die wirft der Regierung Merz einfach nur Selbstbeschäftigung vor. Ihr Fazit, es braucht Neuwahlen.
18: Wer jetzt noch eine neue Gasheizung einbaut, der muss in den kommenden Jahren wohl mit deutlich steigenden Heizkosten rechnen. Das belegt eine Studie des Instituts der deutschen Wirtschaft, berichtet die Rheinische Post. Einzelheiten von Gisa Weber.
19: Die jährlichen Heizkosten könnten sich demnach bis 2040 fast verdoppeln. Beim Einbau einer Wärmepumpe würden die Heizkosten dagegen über viele Jahre weitgehend stabil bleiben. Die Forscher vom IW Köln kritisieren deswegen das neue Heizungsgesetz, das ja den Einbau von Gasheizungen weiter erlaubt. So würde man denken, eine Gasheizung ist ja zulässig und vielleicht jetzt billiger. Langfristig erweist sich die Entscheidung dann aber als unwirtschaftlich.
18: Die Sicherheitsbehörden in Deutschland warnen vor rechtsextremen Kampfsportvereinen. Seit 2 Jahren werden immer mehr sogenannte Active Clubs gegründet. Das hat der Verfassungsschutz der Süddeutschen gesagt. In diesen Clubs wird versucht, junge Männer zu radikalisieren. Hunderttausende Menschen werden heute in Berlin zum CSD erwartet. Unter dem Motto Haltung ist hot wird in diesem Jahr für mehr Toleranz für die queere Community und deren Rechte geworben. Highlight ist heute die große Parade. Mehr als 80 Wagen und über 50 Fußgruppen sind angemeldet.
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0: Für ganz Brandenburg und Berlin mit 20 Grad in Perleberg, 23 in Dahme-Mark und in Angermünde schöne 21 Grad. Höchstwerte gehen heute rauf bis schöne, angenehme 30 Grad. Dazu ordentlich viel Sonne. Heute fühlt sich so toll nach Sommer an. Morgen auf dem Sonntag, ja, dann Sonne-Wolken im Mix. Im Norden auch ein bisschen Regen mit dazu. Immerhin mal 23 bis 29 Grad.
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0: Der BB-Radio-Straßenscanner zeigt ja 10 südlicher Berliner Ring Richtung Dreieck Spreeau eine ungesicherte Unfallstelle zwischen Schönefelder Kreuz und Königs Wusterhausen. Dann A10 westlicher Berliner Ring in der Baustelle in beiden Richtungen zwischen Großkreuz und Potsdam Nord locker mal eine halbe Stunde raufrechnen. Und auf der 13 Richtung Dresden blockiert ein Pannauto die rechte Spur zwischen Bestensee und Großköris. Geblitzt wird A2 Richtung Berlin kurz vor Lenin. Und falls ihr noch was habt, na dann, her damit. Ist die 0331 74 40 40. Kommt gut an.
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1: Na?
2: Na, guten Morgen, schön, dass ihr dabei seid. Unsere Ida ist aus dem Urlaub zurück, sage ich jetzt zum letzten Mal.
1: Ja, jetzt haben es alle begriffen.
2: Jetzt haben alle verstanden und ist nicht verstanden und die sind jetzt auch verloren.
1: Ihr gerade schon vom Einkaufen wieder zu Hause angekommen und jetzt erstmal Füße hoch und genießen. Maroon 5 mit Memories gleich ganz entspannt. Oder hier sehr süß irgendwie. Alle Farben, Baby Goodbye. Hi.
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1: Es muss heute ein bisschen eine edlere Nummer werden als sonst, Leute.
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0: Du, der hat so ganz tolle
1: Drums. Hast mitgespielt, ne?
0: Ich kann hier reingehen. Ganz toll. Ja, die Ida Krause Show hier. Einen wunderbaren guten Morgen. Ihr hört BB Radio. Schön, dass ihr am Start seid. Wer auch am Start ist, ist Emilia Suchlich. Die wurde vom Essen gedisst. Hier bei den besten Comedians Deutschlands.
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4: Ich kam gestern dann so in dieser Stimmung, so krank und richtig schlechte Laune, kam ich ins Hotelzimmer und auf meinem Kissen lag ein Glückskeks. Und ich habe mich richtig gefreut, weil ich dachte, oh geil, jetzt ein bisschen Glück, ich kann richtig gut gebrauchen. Dann habe ich den aufgemacht und auf dem Zettel stand: Erledigen Sie Aufgaben, die Sie schon länger vor sich herschieben. Das ist doch kein Glück. Das ist einfach meine Mutter, ein Waffelteig. Und es passiert mir in letzter Zeit häufiger, dass mir Essen so viel zu hohe Anforderungen stellt. Ich habe dann einen Tee getrunken und auf dem Zettel von dem Teebeutel stand drauf: Du bist hier, um dich weiterzuentwickeln. Wach auf und fang an. Und der Tee hieß Schlafgut.
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9: 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Heute weitestgehend sonnig, richtig schönes Sommerfeeling. Den ganzen Tag über, morgen auf dem Sonntag, dann auch nochmal mit Höchstwert bis 29 Grad. Im Norden ist dann aber auch ein bisschen Regen wieder mit dabei. 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
9: Und der BB-Radio-Straßenscanner zeigt. Wir haben die A10 südlicher Berliner Ring Richtung Dreieck-Spreeau. Ein Unfall zwischen Schönefelder Kreuz und Königs Wusterhausen staut sich da momentan auch schon gut eine Viertelstunde. A10 westlicher Berliner Ring, übliche Stelle in der Baustelle zwischen Großkreuz und Potsdam-Nord. Auch da in beiden Richtungen jeweils eine halbe Stunde raufrechnen. Und geblitzt wird im Dreieck-Spreeau in der Überfahrt von der A10 südlicher Berliner Ring zur A12 Richtung Frankfurt. Habt ihr noch was? 0331 74 40 40. Gute Fahrt und kommt gut an. 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
10: Was machst du eigentlich dieses Wochenende?
11: Ich habe heute noch eine kleine Messe, das ist nicht weit weg, da fahre ich hin, muss ein bisschen moderieren und treffe ein paar Kollegen. Da komme ich heute Nacht wieder, ich hätte doch da schlafen können, will ich nicht, weil ich möchte morgen ganz früh aufstehen und möchte mit meinem Motorrad fahren.
10: Na klar.
11: Ich habe den Motorradtag, meine Weste, alles ist schon fertig, ich habe alles schon hingelegt, das wird ganz toll, freue mich.
10: Schön, ich habe mir auch vorgenommen, vor meinem Urlaub habe ich noch mit meinem Onkel mein Fahrrad repariert. Da war der Sattel kaputt und jetzt will ich auch unbedingt meine Fahrradtour
11: also
10: machen.
11: Also alle gehen schon definitiv raus, jeder hat was anderes, aber es gibt auch ganz viele andere Dinge, die ihr erleben könnt an diesem Wochenende und die verpassen wir euch gleich mal.
10: Genau, in 7 Minuten nach Ellie Goulding oder auch jetzt hier Lady Gaga mit Abracadabra.
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0: RBB Radio, die Ida und Krause Show. Ey, es wird richtig wild dieses Wochenende. In Berlin ist ja Christopher Street Day CSD, ne, die große Parade. Und alle Anwohner natürlich auch immer dran denken oder Leute, die mit dem Auto nach Berlin wollen. Es ist alles gesperrt.
1: Es ist alles
0: dicht. Ihr kommt nirgendwo lang. Es, wenn man da hingeht, kann natürlich voll cool sein, fette Party, pipapo, aber für alle, die da leben, auch
1: schwierig.
0: Manchmal schwierig.
1: Also es ist wild, Christopher Street Day, der große Umzug, aber es gibt noch viele andere tolle Sachen.
0: Ja.
1: Es gibt eins, das ist das Wasserlaternenfestival, das gibt's zum ersten Mal, das ist im Britzer Garten.
0: Also von so Wasserlaternen?
1: Also erklär ich dir, pass auf, wenn du von dem Riesentrubel die Schnauze voll hast, dann gehst du dahin, das fängt um 18 Uhr an. Das ist ganz toll, ich habe das mal in Thailand gesehen, da lassen die abends dann nachts so kleine Laternen schwimmen auf dem See. Das heißt, du kriegst eine Laterne für dein Eintrittsgeld.
0: Ja.
1: Du kriegst einen Stift, dann kannst du deinen Wunsch auf die Laterne schreiben.
0: Ah.
1: Dann zünden die das Licht an und schubsen die abends ab 21 Uhr die Laternen und ihre Wünsche. Also das sind auch Verabschiedungen. Du kannst mit deinen Gedanken und deiner Laterne Kontakt aufnehmen. Das ist ein ganz tolles Festival.
0: Ach, das ist ja süß.
1: Im Britzer Garten. Geht um 18 Uhr, gehen die Tore auf. Um 21 Uhr, natürlich wegen der Dunkelheit, fahren die ganzen Laternen los. Und wenn du vom Gebummer genug hast da beim Christopher Street, dann kannst du danach dich runterwünschen und gehst in den Britzer Garten.
0: Natürlich auch noch jede Menge andere Sachen zu tun. Direkt bei euch vor der Haustür findet ihr alles auf bbradio.de. Und wir wünschen euch schon mal ein tolles Wochenende.
1: Ja.

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0: Oh, da macht das mit einmal rum. Sie da am Krause Show hier, BB Radio, wunderbaren guten Morgen oder einen wunderschönen guten Tag,
1: ja.
0: Weil der Morgen ist schon lange
1: der ist
0: vorbei.
1: Lange rum.
0: Sowohl für uns als auch für alle Promis. Die Welt in 30 Sekunden hat's mit den Promis hier für euch.
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3: Beim Spaziergang durch die schöne Altstadt im Urlaubsort siehst du draußen im Café einen Promi sitzen, glaubst du jedenfalls.
4: Guck mal, Schatz, das ist der doch, oder? Der sieht so aus wie Legolas aus dem Herrn der Ringe.
3: Und du denkst dir, krass, dass so ein DJ wie David Guetta auch hier Urlaub macht. Und deine Partnerin sagt,
4: krass, dass so ein Geiger wie David Garrett auch hier Urlaub macht.
3: Dann geht ihr gemeinsam hin und macht ganz heimlich so aus der Hüfte ein Foto von dem für Insta und seht, dass drei andere Leute gerade genau das Gleiche machen und irgendwer spricht ihn dann sogar an und sagt,
5: können wir ein Selfie machen? Das glaubt mir zu Hause keiner, dass ich Otto Waalkes im Urlaub treffe.
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13: Im Studio Fenribesell-Freundlieb. Schönen guten Tag. In Ortrand im Landkreis Oberspreewald-Lausitz haben Polizisten zwei Tote gefunden. Die Leichen einer 45-jährigen Frau und eines 57-jährigen Mannes sowie ein schwer verletzter 80-Jähriger wurden laut Polizei in einem Nebengebäude auf einem Wohngrundstück gefunden. Genauere Angaben wurden nicht gemacht. Eine Mordkommission ermittelt. Die Waldbrandlage in Spanien und Frankreich wird immer dramatischer. In beiden Ländern mussten bereits mehr als 200.000 Menschen vor den Flammen in Sicherheit gebracht werden. Eine Entspannung der Lage ist erstmal nicht in Sicht. In Frankreich ist vor allem die Gegend bei Bordeaux betroffen, in Spanien die Region rund um Madrid. Um die Einsatzkräfte vor Ort zu unterstützen, schickt die EU Löschflugzeuge. Erschwert werden die Löscharbeiten durch extreme Hitze und starke Winde. Der Umgang mit noch Bundesverkehrsminister Schnieder empört seinen CDU-Parteikollegen und Ex-Bundeswirtschaftsminister Altmaier. Das mache ihn betroffen und wütend, schreibt er auf X. Mehr von Tim Britztrupp.
14: Kanzler Merz will Schnieder feuern. Offenbar ist ihm sein Nachfolgewunschkandidat aber abgesprungen. Schnieder bleibt also erstmal im Amt, allerdings stark angezählt und wohl nur so lange, bis jemand anderes gefunden wird. Altmaier kritisiert das scharf. Der Umgang werde weder seiner Person noch seiner Leistung gerecht. Der Beitrag wurde auch von Gordon Schnieder, dem Bruder und rheinland-pfälzischen Ministerpräsidenten, geteilt. Für Merz läuft der Regierungsumbau damit alles andere als rund.
13: Wer jetzt noch eine neue Gasheizung einbaut, der muss in den kommenden Jahren wohl mit deutlich steigenden Heizkosten rechnen. Das belegt eine Studie des Instituts der Deutschen Wirtschaft, berichtet die Rheinische Post. Einzelheiten von Gisa Weber.
15: Die jährlichen Heizkosten könnten sich demnach bis 2040 fast verdoppeln. Beim Einbau einer Wärmepumpe würden die Heizkosten dagegen über viele Jahre weitgehend stabil bleiben. Die Forscher vom IW Köln kritisieren deswegen das neue Heizungsgesetz, das ja den Einbau von Gasheizungen weiter erlaubt. So würde man denken, eine Gasheizung ist ja zulässig und vielleicht jetzt billiger. Langfristig erweist sich die Entscheidung dann aber als unwirtschaftlich.
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16: Ist heute wirklich wahnsinnig toll. Ganz, ganz, ganz viel Sonne möglich. Und zwar mit 23 Grad in Schipkau-Klettwitz, 23 in Wiesenburg, Zedenick auf 23 Grad. Aber das war's noch nicht. Es geht noch weiter. 30 Grad heute maximal möglich. Morgen auf dem Sonntag dann teilweise 23 Grad, manchmal auch 29 Grad, je nachdem, wo ihr da gerade rumschwirrt. Aber da ist auch ein bisschen nasser Regen noch mit dazu.
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16: Ich meine, natürlich ist Regen nass, ja. Trockener Regen wäre auch ein bisschen komisch. Aber auf den Straßen checken wir hier mal die A10 südlicher Berliner Ring Richtung Dreieck Spreeau. Ein Unfall zwischen Schinfelder Kreuz und Königs Wusterhausen staut sich da momentan, ja, so na, eine gute Viertelstunde. Dann haben wir die A10 westlicher Berliner Ring in beiden Richtungen zwischen Großkreuz und Potsdam Nord. Müsst ihr eine halbe Stunde raufrechnen, die übliche Stelle hier in der Baustelle. Und dann gibt's noch auf der A24 Richtung Hamburg zwischen Fährberlin und Neuruppin ein Pannauto, blockiert hier die rechte Spur. Habt ihr auch noch was? Einen Stau, einen Blitzer? Dann gerne her damit. Ist die 0331 74 40 40. Kommt gut an.
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16: Ach schön, da seid ihr ja wieder. Oder wie meine kleine Schwester sagen würde. Ich bin hier, ihr seid hier, Murmeltier. Mal Smith und Niall Horan habe ich jetzt für euch rausgesucht. Die aktuelle von den beiden, ja, da sitzen sich mal zwei Kumpel zusammen. Hört man aber auch richtig schön raus, dass sie sich mögen. Gibt's direkt nach so einem fetten Stimmungsmacher von Alex Warren. Schön, dass ihr dabei seid.
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0: immer nur die besten aktuellen Hits hier bei Bibi Radio. Und davon habe ich gleich mal 11 Dinge am Stück. 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Und inzwischen ist er ja ein bisschen zurückgezogen, der Typ. Aber in den 10ern war der wirklich eine Riesennummer. Tayo Cruz hören wir da. Direkt nach was Frischen von Ray Dorton. Und mit 20er Pop versorgt uns erstmal zum Einstieg die liebe Dua Lipa.
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0: 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Mit schön 24 Grad in Nauden, auch 24 in Küritz und es sind sogar schon 26 Grad wolkenloser Sonnenschein in Küritz. Toll. Geht noch auf bis 30 Grad heute. Heute bleibt es auch schön sonnig. Morgen auf dem Sonntag kommen dann noch ein paar Wolken mit dazu und aus dem Norden auch hin und wieder ein bisschen Regen bei 23 bis 29 Grad. 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
0: Und der BB-Radio-Straßenscanner zeigt uns die A10 westlicher Berliner Ring. Beidseitig zwischen Großkreuz und Potsdam Nord in der üblichen Baustelle eine halbe Stunde. Dann auf der A13 Richtung Dresden blockierten Pannauto die rechte Spur zwischen Bestensee und Großküritz. Und geblitzt wird A10 nördlicher Berliner Ring in Höhe Kreuz Oranienburg, da sogar in beiden Richtungen. Habt ihr sonst noch was? 0331 74 40 40. Kommt gut an.
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Also die letzten Tage haben sich ja fast ein bisschen mehr nach Herbst angefühlt, statt nach Sommerferien. Bibi Radio hier, heute dann nochmal mit volle Kanne Sommer pur. Und das hören wir auch. Leonie und Caleb Scott sind das jetzt.

Freunde, reden wir doch mal ganz kurz über Bienchen und Blümchen. BB-Radio am Wochenende hier mit Cosmo. Und das ist super spannend, denn obwohl erst Ende Juli ist, ist das Bienenjahr quasi schon vorbei. Es gibt immer weniger Pflanzen, die blühen, und die Bienen müssen sich jetzt schon auf den Winter vorbereiten. Ein bisschen früher als erwartet, ja. Das heißt, alle kleinen Bienen, die jetzt schlüpfen, die man dann auch sieht, sind Winterbienen. So als kleiner Funfact, falls ihr jetzt gerade mal übers Wochenende im Garten sitzt. Michael Schulte habe ich jetzt mit einem seiner besten aktuellen Hits dabei. You love me.

0: Hi, ich bin Cosmo, jetzt haben wir es gleich schon um eins. Heißt, die erste Stunde ist schon geschafft für euren Bibi-Radio-Samstag. Und die nächste Stunde wird wieder richtig schön. Ich habe hier die Imagine Dragons, Jennifer Lopez, David Guetta, all eure Lieblingskünstler und zwar mit mehr Vielfalt. 10er, 20er, die besten aktuellen Hits. Schön, dass ihr dabei seid.
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12: Im Studio für Ribesel Freund lieb. Schönen guten Tag. In Ortrand im Landkreis Oberspreewald-Lausitz haben Polizisten 2 Tote gefunden. Die Leichen einer 45-jährigen Frau und eines 57-jährigen Mannes sowie ein schwer verletzter 80-Jähriger wurden laut Polizei in einem Nebengebäude auf einem Wohngrundstück gefunden. Genauere Angaben wurden nicht gemacht. Eine Mordkommission ermittelt. Völlig beispiellos eine Katastrophe. So die Stimmen zur Waldbrandlage in Spanien und Frankreich. Und die Situation spitzt sich weiter zu. Tim Britztrupp berichtet.
13: In beiden Ländern mussten bereits über 200.000 Menschen vor den Flammen in Sicherheit gebracht werden. Entspannung ist erstmal nicht in Sicht. In Frankreich ist vor allem die Gegend bei Bordeaux betroffen, in Spanien die Region rund um Madrid. Um die Einsatzkräfte vor Ort zu unterstützen, schickt die EU Löschflugzeuge. In Frankreich wurde jetzt auch zusätzlich das Militär mobilisiert. Erschwert werden die Löscharbeiten durch extreme Hitze und starke Winde. Die Hoffnung ist, dass sich die Wetterbedingungen bald verbessern.
12: In der CDU wächst die Kritik am Regierungsumbau. Kanzler Merz will ja offenbar auch Bundesverkehrsminister Schnieder loswerden. Der Wunschnachfolger ist aber wohl kurzfristig abgesprungen. Ex-Wirtschaftsminister Altmaier schreibt dazu auf X, der Umgang mit Schnieder mache ihn betroffen und wütend. Wer jetzt noch eine neue Gasheizung einbaut, wie es das neue Heizungsgesetz erlaubt, der muss in den kommenden Jahren wohl mit deutlich steigenden Heizkosten rechnen. Das belegt eine Studie des Instituts der deutschen Wirtschaft, berichtet die Rheinische Post. Die jährlichen Heizkosten könnten sich demnach bis 2040 fast verdoppeln. Beim Einbau einer Wärmepumpe würden die Heizkosten dagegen über viele Jahre weitgehend stabil bleiben. Die Sicherheitsbehörden in Deutschland warnen vor rechtsextremen Kampfsportvereinen. Seit 2 Jahren werden immer mehr sogenannte Active Clubs gegründet, das hat der Verfassungsschutz der Süddeutschen gesagt. In diesen Clubs wird versucht, junge Männer zu radikalisieren.
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0: Heute Sonne satt mit 26 Grad in Schöneberg, 26 auch in Strausberg und in Eberswalde knackige 25 Grad. Geht heute sogar noch auf bis 30 Grad maximal. Dazu bleibt es schön trocken. Morgen am Sonntag da nicht unbedingt. Ja, da kann es im Norden noch ein bisschen regnerischer werden. Hier 23 Grad möglich und im Süden Richtung Cottbus dann auch wieder fast 30 Grad.
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0: Der BB-Radio-Straßenscanner ist auch mittlerweile ein bisschen voller. Wir haben die A10 südlicher Berliner Ring Richtung Dreieck Spreeau. Hat hier gekracht zwischen dem Schönefeldekreuz und Königs Wusterhausen. Dann A10 westlicher Berliner Ring in beiden Richtungen zwischen Großkreuz und Potsdam Nord eine halbe Stunde mehr einplanen. A11 Richtung Berlin, ungesicherte Unfallstelle zwischen Bernau Nord und Süd, dauert hier gerade 20 Minuten länger. Und die B5 Richtung Biesdorf ist vollgesperrt nach einem Unfall zwischen Petershagen und Georgenthal. Habt ihr jetzt auch noch was? Ein Stau? Ein Blitzer? Na dann, her damit. Ist die 0331 74 40 40. Kommt gut an.
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0: Und zwar mal exakt 4 Minuten nach 1. Und das riecht ja heute wieder so schön nach Sonnencreme, frisch gemähtem Gras. Ach, einen tollen Samstag euch. Die Jungs von den Imagine Dragons habe ich für euch mal rausgesucht. Wird fast schon ein bisschen spooky, aber mega cool. Enemy. Gleich nach einem Megadance-Hit von Jennifer Lopez und David Guetta. Das ist Save Me Tonight.
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0: Rin für euren Babyradio Samstag. Und dann sind wir auch schon sofort wieder drin. Und zwar im Babyradio mehr Musikversprechen. Wie immer die meiste Musik und das nonstop mit 11 Hits am Stück aus Australien. Was von Sia Unstoppable, ihr erfolgreichster Solo-Hit bisher überhaupt. Dann gibt's ein bisschen was Rockiges aus den 20ern von den Jungs von Sunrise Avenue. Auch sehr schön, am Ende gerade ganz besonders sanft. Und ja, wenn wir sowieso was Sanftes haben, können wir auch damit reinstarten. Hier was Aktuelles von Olivia Dean, nämlich Man I Need.
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0: 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Wir messen 26 Grad in Berlin-Marzahn, 27 in Cottbus und 25 immerhin in Wittstock-Dosse. Es ist trocken, es ist sonnig. Morgen auf dem Sonntag aus dem Norden ein paar mehr Tropfen mit dazu. Hier bei Temperaturen zwischen 23 und 29 Grad.
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0: Und der Babyradestraßenscanner ist mittlerweile schon doch deutlich voller. Aha, da haben wir einmal die A10 südlicher Berliner Ring Richtung Reich-Spree-Au, ein Unfall zwischen Schilfeder Kreuz und Königs Wusterhausen. Dauert hier eine halbe Stunde länger. Dann A10 westlicher Berliner Ring in beiden Richtungen. Zwischen Großkreuz und Potsdam-Nord auch hier eine halbe Stunde. Auf der A11 Richtung Berlin hat's gekracht. In beiden Richtungen dauert's da auch länger zwischen Berner Nord und Süd. Jeweils eine halbe Stunde mehr einplanen.

0: Danke Robert fürs Melden. A24 Richtung Berlin, eine ungesicherte Unfallstelle zwischen Fährberlin und Neuruppin Süd. Und auch ein Unfall auf der B5 Richtung Diesdorf ist damit mittlerweile sogar voll gesperrt zwischen Petershagen und Georgenthal. Habt ihr noch was? 0331 74 40 40. Gute Fahrt und kommt gut an.
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Also gefühlt das Einzige, was in Berlin ja gerade rollt, sind ja die Festivalwagen vom CSD. BB-Radio hier am Samstag. Und seit gestern wird ja wieder ganz, ganz fett gefeiert. Vielleicht seid ihr ja auch gerade auf dem Weg dahin oder genau das Gegenteil, macht einen riesen Bogen drumherum. Ganz egal, was es bei euch ist, wir sind mit dabei. Hier mit der aktuellen von Holly Humberstone.

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Hey, einen schönen Samstag. Bibi gerade hier mit diesen tollen Synthy Beats und dann geht's plötzlich richtig krachend los. Das ist Tame Impala bei Bibi gerade mit einem seiner besten aktuellen Hits, Dracula.

0: Gleich ist es wieder um zwei, Babyradio läuft und wir begleiten euch natürlich auch durch die Wochenendschicht. Und das habe ich vorhin erst gesehen auf dem Weg zum Sender, nämlich Plakatierer. Ja, diese riesengroßen Litfaßsäulen, wenn die da eben bekleistert werden. Normalerweise passiert es ja einfach, man sieht es ja so selten, aber ich habe es gesehen, heute findet statt und wir begleiten natürlich auch euch hier in die nächste Stunde und zwar mit mehr Vielfalt. 10er, 20er, die besten aktuellen Hits. Unter anderem wird es da ein klein bisschen emotionaler. Leidenschaft pur hören wir hier von Dermot Kennedy. Gleich nach so einem locker flockigen Sommersound. Perfekt als Kontrast. Sommer nämlich.
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17: Im Studio Silas Quering. Schönen guten Tag. Völlig beispiellos eine Katastrophe. Die Waldbrandlage in Spanien und Frankreich spitzt sich weiter zu. Tim Britztrup berichtet.
18: In beiden Ländern mussten bereits über 200.000 Menschen vor den Flammen in Sicherheit gebracht werden. Entspannung ist erstmal nicht in Sicht. In Frankreich ist vor allem die Gegend bei Bordeaux betroffen, in Spanien die Region rund um Madrid. Um die Einsatzkräfte vor Ort zu unterstützen, schickt die EU Löschflugzeuge. In Frankreich wurde jetzt auch zusätzlich das Militär mobilisiert. Erschwert werden die Löscharbeiten durch extreme Hitze und starke Winde. Die Hoffnung ist, dass sich die Wetterbedingungen bald verbessern.
17: Wer jetzt noch eine neue Gasheizung einbaut, der muss in den kommenden Jahren wohl mit deutlich steigenden Heizkosten rechnen. Das belegt eine Studie des Instituts der Deutschen Wirtschaft, berichtet die Rheinische Post. Einzelheiten von Gisa Weber.
19: Die jährlichen Heizkosten könnten sich demnach bis 2040 fast verdoppeln. Beim Einbau einer Wärmepumpe würden die Heizkosten dagegen über viele Jahre weitgehend stabil bleiben. Die Forscher vom IW Köln kritisieren deswegen das neue Heizungsgesetz, das ja den Einbau von Gasheizungen weiter erlaubt. So würde man denken, eine Gasheizung ist ja zulässig und vielleicht jetzt billiger. Langfristig erweist sich die Entscheidung dann aber als unwirtschaftlich.
17: In der CDU wächst die Kritik am Regierungsumbau. Kanzler Merz will ja offenbar auch Verkehrsminister Schnieder loswerden. Der Wunsch Nachfolger ist aber wohl kurzfristig abgesprungen. Ex-Wirtschaftsminister Altmaier schreibt dazu auf X, der Umgang mit Schnieder mache ihn betroffen und wütend. In der brandenburgischen Lausitz ermittelt die Mordkommission, nachdem dort zwei Tote gefunden worden sind. Die Leichen einer 45 Jahre alten Frau und eines 57-jährigen Mannes wurden in einem Gebäude entdeckt. Außerdem ein schwer verletzter 80-Jähriger. Die Hintergründe sind noch unklar. In Berlin wird heute der Christopher Street Day gefeiert. Etwa 100.000 Menschen sind dabei. Das Ganze steht diesmal unter dem Motto Haltung ist hot. Der CSD in Berlin ist eine der größten Demos für Vielfalt in Europa.
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0: Ziemlich sonnig, ein paar Wolken sind zwar da, machen aber nichts, ist nur Deko. Mit 25 Grad in Neuruppin, 27 in Potsdam und 26 Grad derzeit in Baruth-Mark. Ja, heute erreichen wir sogar schon die 30-Grad-Grenze. Morgen auf dem Sonntag dann 23 bis 29 Grad. Hier aber auch ein bisschen bewölkter und zwischendurch auch etwas nasser.
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0: Ist gerade sehr voll auf den Straßen. Wir haben ja 10 südlicher Berliner Ring Richtung Dreieck-Spreeau. Nach einem Unfall zwischen Schönfelderkreuz und Königs Wusterhausen dauert es hier gerade gut eine halbe Stunde länger. Dann Baustellenstau A10 westlicher Berliner Ring. Auch hier in beiden Richtungen zwischen Großkreuz und Potsdam-Nord eine halbe Stunde mehr ein Plan. Die A11 Richtung Berlin ist voll gesperrt zwischen Berner-Nord und Süd nach einem Unfall. Letzte freie Ausfahrt ist hier Berner-Nord, staut sich davor aber auch schon locker eine halbe Stunde. Dann auf der 13 Richtung Berlin ein Unfall zwischen Kahler und Bronco. A24 Richtung Hamburg, ein Unfall zwischen Fährberlin und Neuruppin Süd. Und im Stadtverkehr Berlin in Mitte und Tiergarten rollt heute auch fast gar nichts mehr wegen des CSD. Auch hier am besten auf Öffis umsteigen. Habt ihr noch was? Einen Stau, einen Blitzer? 0331 74 40 40. Kommt gut an.
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0: Jetzt ist es kurz nach zwei und wir hatten uns ja gerade über Plakatierer unterhalten. Ja, also weil ich heute auf dem Weg zur Arbeit jemanden gesehen hatte, der irgendwo Plakate aufgehangen hat und da dachte ich mir, ist eigentlich ein richtig cooler Job. Du weißt ja immer, was überall in der Region los ist und da habe ich ja natürlich auch noch ein paar sehr coole Ideen für euch. Hören wir doch mal unseren BB-Radio Wochenendplaner und zwar um kurz nach halb. Und jetzt gibt's erstmal richtig coole Sounds aus Irland. Dermot Kennedy habe ich nämlich dabei. Nach einem, der war ja früher Eisverkäufer. Sauma macht den Anfang.
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0: Das war Dermot Kennedy hier bei BB Radio mit einem seiner besten aktuellen Hits. Und er macht inzwischen ja auch schon sein halbes Leben lang Musik. Mit 17 hat's angefangen als Straßenmusiker, jetzt ist er 34. Und so viele Hits habe ich jetzt gleich nicht in der nächsten halben Stunde, aber dafür immerhin 11. Und zwar so einen seichten Synthie-Beat aus den 10ern von Alan Walker. Dann wird's ein bisschen peppiger mit einem 20er von Michael Patrick Kelly. Und gleicher Vorname, aber andere Aussprache, Michael Schulte. Und aus dies hier mit Half of My Heart ist einer der besten aktuellen Hits.
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0: 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Ist heute richtig schön knackig warm. Wir messen schon 30 Grad in Guteborn, 28 in Strausberg, 27 sind's in Wiesenburg. Heute bleibt es weitestgehend sonnig, ganz schön trocken. Morgen am Sonntag dann nicht mehr so. Da kommen ein paar Wolken dazu, kommt auch ein bisschen Regen dazu. Immerhin bei 23 bis 29 Grad.
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0: 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Und da ist ganz schön was los auf den Straßen. Wir haben eine halbe Stunde Stau auf der A10 westlicher Berliner Ring in beiden Richtungen zwischen Großkreuz und Potsdam Nord in der Baustelle. Dann A11 Richtung Berlin, eine Vollsperrung zwischen Bernau Nord und Süd. Letzte freie Ausfahrt ist Bernau Nord. Nach einem Unfall staut sich davor auch schon 40 Minuten. Dann A13 Richtung Dresden, Unfall zwischen Karlau und Bronco. Auch ein Unfall auf der A24 Richtung Hamburg zwischen Fährberlin und Neuruppin Süd. Die B167 Richtung Lebu ist jetzt gekracht zwischen Serpenschleuse und Marienwerder Straße. Und im Stadtverkehr Berlin, da rollt's fast gar nicht hier. Mitte und Tiergarten wegen des CSDs, auch in den Öffis wird's da richtig voll. Habt ihr noch was? Einen Stau, einen Blitzer? 0331 74 40 40. Kommt gut an.
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Es ist Samstag, es ist sonnig, es sind Sommerferien. Ja, kein Wunder, dass unser Babyrad-Wochenendplaner fast aus allen Nähten platzt. Denn gefeiert wird ja heute nicht nur beim CSD in Berlin, sondern vor allem auch beim Break the Rules Festival 2026 hier in Boxberg. Für Bastler geht's dagegen heute ganz entspannt nach Burg zum 23. Töpfermarkt. Und wirklich romantisch wird's heute Abend in Britz zum Water Lantern Festival. Da kann man dann mit seinen Liebsten oder Freunden da sitzen, picknicken, ganz schön Laternen in den Himmel starten lassen. Und da bin ich vielleicht auch mit dabei. Noch mehr Ideen gibt's auf bbradio.de.

Ja, das war wahrscheinlich die coolste Karaoke-Session des Jahres. Und wir waren alle nicht dabei. Das Babyradio-Wochenende läuft hier mit Taylor Swift. Und obwohl ja alles angeblich so top secret sein sollte, gibt es ja immer mehr Stories, wie ihre Hochzeit denn jetzt tatsächlich war. Und da wurde scheinbar nicht nur viel gefeiert, sondern auch ganz viel gesungen. Von ihr, von ihren Gästen, sogar ihr Ehemann Travis Kelce stand da am Mikrofon. Und ich liebe ja Karaoke, also ich hätte mich da auch hingestellt. Wurde er leider nicht eingeladen. Hier ist er jetzt mit was Aktuellem bei BB Radio.

Und damit ist das Baby-Radio-Mehr-Musikversprechen für diese Stunde auch schon wieder durch. Hier zum Abschluss mit Kamra, ein Megastar aus Wuppertal. Und wir bleiben bei ganz großen Künstlern aus Deutschland. Zum Einstieg nämlich Star-DJ Alle Farben, kommt aus Berlin, hat hier in 70er neu zusammengemischt. Und der Typ hier, der hat ja gerade eine ganze Reihe an Fans überrascht. Denn auf einem Live-Konzert hat er nicht mehr seine eigenen Songs gesungen, sondern ganz spontan was von Justin Bieber. Hört mal.

0: Das ist Nico Santos. Also Wahnsinn, hätte ich stimmlich gar nicht erkannt. Der klingt ja absolut krass. Von mir aus kann er gerne mal ein paar Cover mehr singen. Vorher gibt's ihn aber erstmal mit seinem großen Debüt. Damit fing alles an. Hier für mehr Vielfalt.
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10: Im Studio Silas Quering. Schönen guten Tag. Die Waldbrandlage in Spanien und Frankreich wird immer dramatischer. In beiden Ländern mussten bereits mehr als 200.000 Menschen vor den Flammen in Sicherheit gebracht werden. Eine Entspannung der Lage ist erstmal nicht in Sicht. In Frankreich ist vor allem die Gegend bei Bordeaux betroffen, in Spanien die Region rund um Madrid. Um die Einsatzkräfte vor Ort zu unterstützen, schickt die EU Löschflugzeuge. Erschwert werden die Löscharbeiten durch extreme Hitze und starke Winde. Der Umgang mit Noch-Verkehrsminister Patrick Schnieder empört seinen CDU-Parteikollegen und Ex-Wirtschaftsminister Altmaier. Das mache ihn betroffen und wütend, schreibt er auf X. Mehr von Tim Britztrop.
11: Kanzler Merz will Schnieder feuern. Offenbar ist ihm sein Nachfolgewunschkandidat aber abgesprungen. Schnieder bleibt also erstmal im Amt, allerdings stark angezählt und wohl nur so lange, bis jemand anderes gefunden wird. Altmaier kritisiert das scharf. Der Umgang werde weder seiner Person noch seiner Leistung gerecht. Der Beitrag wurde auch von Gordon Schnieder, dem Bruder und rheinland-pfälzischen Ministerpräsidenten, geteilt. Für Merz läuft der Regierungsumbau damit alles andere als rund.
10: Nach der EU-Wettbewerbsstrafe gegen Google droht US-Präsident Trump Brüssel erneut mit der Zollkeule. Die EU werde einen sehr hohen Preis für die Rekordbuße von 890 Millionen Euro zahlen, erklärte Trump in seinem Online-Dienst Truth Social. Er kündigte eine neue Zolluntersuchung gegen die EU an und begründete diese mit dem angeblichen Ausrauben amerikanischer Unternehmen. Wer jetzt noch eine neue Gasheizung einbaut, der muss in den kommenden Jahren wohl mit deutlich steigenden Heizkosten rechnen. Das belegt eine Studie des Instituts der Deutschen Wirtschaft, berichtet die Rheinische Post. Die jährlichen Heizkosten könnten sich demnach bis 2040 fast verdoppeln. In Berlin feiern zehntausende Menschen den Christopher Street Day. Das Ganze steht diesmal unter dem Motto Haltung ist hot. Über 2000 Polizisten sind im Einsatz. Der Berliner CSD ist eine der größten Versammlungen für Vielfalt und Menschenrechte in Europa, sagen die Veranstalter.
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0: Mit 28 Grad in Bad Liebenwerda, in Schöneberg, in Dahme-Mark. Geht heute noch auf bis 30 Grad, Sonne fast überall. Morgen auf den Sonntag dann ein bisschen bewölkter. Aus dem Norden auch mal ein paar Tropfen mit dazu bei 23 bis 29 Grad.
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0: Der BB-Radestraßenscanner, der zeigt hier unter anderem die A10 westlicher Berliner Ring in beiden Richtungen zwischen Großkreuz und Potsdam Nord. Dauert es gerade eine halbe Stunde länger. Dann ist der Unfall auf der A11 zwischen Bernau Nord und Süd mittlerweile geräumt. Trotzdem hier nochmal gut 10 Minuten raufrechnen. A13 Richtung Dresden zwischen Karlow und Bronco. Der Unfall ist inzwischen auch geräumt. Der hier rollt deutlich besser. Und geblitzt wird noch auf der A2 Richtung Berlin kurz vor Lenin. Habt ihr noch was? Einen Stau, einen Blitzer? 0331 74 40 40. Kommt gut an.
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0: Und zwar jetzt um 3:03. Und laut einer Statistik fährt ja knapp die Hälfte aller Deutschen mittlerweile Auto. Und gefühlt sind ja auch die ganzen Leute da drin unterwegs, wenn man sich die Straßen mal anguckt. Nico Santos hat es ja auch geschafft. Zwar erst beim zweiten Anlauf, aber da Autogramme durfte er trotzdem geben, als er da halt seine Prüfung gescheitert hat. Ist schon ein bisschen witzig. Seinen allerersten Song überhaupt hören wir gleich mal nach der 9 von Alle Farben.
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0: Ist ja gerade mal 3:15. Heißt, für viele geht's jetzt nochmal raus, Tasche packen, an den See, vielleicht auch ins Schwimmbad oder zumindest mit den Knöcheln irgendwie in so einen Kinderswimmingpool. Und wir von Babyradio, wir sind mit dabei. Jetzt mit dem Mehr-Musik-Versprechen. Wieder über eine halbe Stunde lang eure absoluten Lieblingshits nonstop. So ein tolles Mama-Tochter-Duo gibt's da wieder aus den 20ern, nämlich Pink und Widow Say Chart. Dann wird's unfassbar dancig, kommt aus Belgien, singt auf Französisch, à l'Orendrance nämlich. Und was Aktuelles von Alex Warren? Ja, der hypt uns erstmal richtig auf. Ja, ist einer der besten aktuellen Hits nämlich.
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9: Für ganz Brandenburg und Berlin. Wir messen wundervolle 29 Grad in Berlin-Tempelhof. 28 sind es in Dahme-Mark, 27 in Eberswalde. Heute Höchstwerte bis 30 Grad möglich. Sonne fast überall. Morgen auf Sonntag. Oh, jetzt ist mir sogar die Stimme weggegangen. So schön ist das Wetter. Sekunde. So, kurz geräuspert, weiter geht's. Morgen auf dem Sonntag dann 29 Grad Höchstwerte, Sonnenwolken im Mix und sogar ein bisschen Regen möglich hin und wieder.
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9: Und der BB-Radio-Straßenscanner zeigt gerade am meisten auf der A10 westlicher Berliner Ring an. In beiden Richtungen zwischen Großkreuz und Potsdam-Nord dauert hier eine halbe Stunde. Dann im Stadtverkehr Berlin A100 Richtung Norden. Ab der Detmolder Straße locker mal eine Viertelstunde raufrechnen. Und ansonsten rollt's in Berlin ja gar nicht mal so gut. In Mitte- und Tiergarten ja fast gar nichts wegen des CSD. Auch in den Öffis wird's heute deutlich voller, geht den ganzen Tag so. Und geblitzt wird im Dreieck Spreeau. In der Überfahrt von der A10 südlicher Berliner Ring zur A12 Richtung Frankfurt und auf der A2 Richtung Berlin und zwar kurz vor Lini. Habt ihr jetzt auch noch was? Einen Stau, einen Blitzer? Dann gerne her damit. Ist die 0331 74 40 Fahrt 40. Gute Fahrt und kommt gut an.
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Ja, gerade heute merkt man die Sommerferien doch sehr, sehr doll. BB-Radio läuft, das Wochenende ist vollgepackt mit guter Laune und ja, auch sehr vollen Autobahnen. Ja, gerade auf dem Weg zur Küste muss man ja auch an uns vorbei. Darum auch mal einen ganz lieben Gruß an alle, die hier heute einfach nur durchreisen. Für euch jetzt einen der besten aktuellen Hits von Harry Styles bei BB-Radio.

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Was für ein krasser Typ ist das hier bitte? BB-Radio läuft mit Teddy Swims und vor genau einer Woche hatten wir den ja live in Berlin. Ja, Teddy Swims ist aufgetreten auf dem Lollapalooza und der ist ja so talentiert, so wie ihr den jetzt hört, genauso klingt er live.

0: Hallo, ihr hört hier Bibi Radio am Samstag mit Cosmo und das wieder mit mehr Vielfalt. Perfekt für alle, die gerade vom Nachmittagsnickerchen aufwachen, sich noch ein bisschen den Schlaf aus den Augen reiben müssen. Geht's dir auch ein bisschen sanfter rein, nämlich mit Michael Schulte. 5 AM ist seine aktuelle, gleich nach so einem tanzbaren Bossa Nova Beat. Olivia Dean, kann man spannenderweise auch einen Disco Fox drauf tanzen. Könnt ihr mal ausprobieren. So easy, gleich hier. 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
14: Im Studio Silas Quiring. Schönen guten Tag. Die Waldbrände in Frankreich und Spanien werden immer schlimmer. Mittlerweile mussten rund um Bordeaux und Madrid fast 300.000 Menschen ihre Häuser verlassen. Mehr von Tim Britztrupp.
15: Auch viele Touristen sind davon betroffen. Unter anderem mussten Campingplätze geräumt werden. Die EU hat mittlerweile insgesamt 7 Löschflugzeuge nach Frankreich und Spanien geschickt. Die Brände sind im Moment aber kaum zu löschen. Hitze und vor allem Wind sorgen sogar eher dafür, dass sich das Feuer noch ausbreitet. Im Südwesten Europas werden in den kommenden Tagen Temperaturen von um die 40 Grad erwartet.
14: US-Präsident Trump schwingt wieder die Zollkeule Richtung EU. Diesmal passt ihm die Wettbewerbsstrafe gegen Google nicht. Dirk Justus.
16: Man konnte fast damit rechnen. Wenn es gegen seine Tech-Kumpels geht, versteht Trump keinen Spaß. Bei seinem Online-Dienst Truth Social schrieb er, die EU werde einen sehr hohen Preis für die Rekordbuße von 890 Millionen Euro zahlen. Er begründete das mit dem angeblichen Ausrauben amerikanischer Unternehmen. Erst gestern war ein neuer Aufschlag für Einfuhren europäischer Produkte in die USA in Kraft getreten. Als Grund nennt die US-Regierung, dass die EU zu wenig gegen Zwangsarbeit tut. Absurd, heißt es aus Brüssel.
14: In der CDU wächst die Kritik am Regierungsumbau. Kanzler Merz will ja offenbar auch Verkehrsminister Schnieder loswerden. Der Wunsch Nachfolger ist aber wohl kurzfristig abgesprungen. Ex-Wirtschaftsminister Altmaier schreibt dazu auf X, der Umgang mit Schnieder mache ihn betroffen und wütend. In Ganderkesee in Niedersachsen ist ein Kleinflugzeug auf ein Einfamilienhaus gestürzt. Auf Bildern ist zu sehen, dass das Flugzeug im Dach steckt. Ein Mensch ist dabei gestorben, ein weiterer wird noch vermisst. Die Unglücksursache ist unklar. In Berlin wird heute der Christopher Street Day gefeiert. Etwa 100.000 Menschen sind dabei. Das Ganze steht diesmal unter dem Motto Haltung ist hot. Der CSD in Berlin ist eine der größten Demos für Vielfalt in Europa.
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0: Und das heute mit sonnigen Temperaturen von 28 Grad in Wiesenburg, 26 in Wittstock-Dosse, 29 messen wir auch hier in Eberswalde. Ja, heute sind 30 Grad absolut möglich, morgen auf dem Sonntag teilweise auch im Süden. Im Norden wird es ein bisschen frischer bei 23 Grad. Hier auch Sonne, Wolken im Mix und zwischendurch sind auch mal nasse Phasen mit dabei.
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0: Der BB-Radio-Straßenscanner zeigt uns die A2 Richtung Magdeburg. Ein Pannenauto hier zwischen Wollin und Cieser blockiert die rechte Spur. A10 westlicher Berliner Ring in beiden Richtungen Baustellenstau zwischen Großkreuz und Potsdam Nord. Dauert hier eine halbe Stunde länger. Und im Stadtverkehr Berlin, da rollt weiterhin gar nichts. Besonders hier zwischen Mitte und Tiergarten wegen des CSD. Auch in den Öffis ist natürlich deutlich voller. Habt ihr jetzt auch noch was? Ein Stau, ein Blitzer? Ruft mal an, schreibt per WhatsApp 0331 74 40 40. Kommt gut an.
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0: Hey, einen tollen Samstag euch. Jetzt haben wir schon kurz nach 4. Und vielleicht sind eure Kids ja auch jetzt die nächsten Wochen nochmal in einem Feriencamp. Ihr habt mal ganz Zeit für euch alleine. Genießt die freien Tage und darum wird auch heute ganz entspannt gemacht. Wir ziehen damit und zwar jetzt mit Michael Schulte. Was von seinem neuen Album haben wir mit dabei? Direkt nach so einem coolen Sommerding von Olivia Dean.
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0: Da war er, der Michael. BB-Radio hier. Und zwar an eurem wunderbaren Samstag jetzt mit dem nächsten BB-Radio mehr Musikversprechen. Ich habe da wieder 11 Hits am Stück rausgesucht und es wird richtig cool. Wir gehen in die 20er mit Benson Boone. Der Typ, der hält sich fit auf seinen Konzerten, ja. Hatte häufiger die Füße in der Luft als auf dem Bühnenboden. Ja, ein Salto nach dem nächsten. Gleich mal mit seinem ersten großen Welterfolg. Dann gibt's Disco Beat und zwar aus Dresden von Purple Disco Machine zusammen mit Sophie and the Giants und mit Olly Morris geht's rein. Ist ein mega toller Zehner. Heart Skips a Beat. Hier nach.
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0: An so einem schönen, sonnigen, warmen Sommerwochenende, morgen auf dem Sonntag, ja, da sind dann auch ein paar Wolken mehr dabei. Zwischendurch auch leichte regnerische Phasen bei immerhin 23 bis 30 Grad.
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0: Und das bleibt ein bisschen voller auf der A10 westlicher Berliner Ring. Zwischen Großkreuz und Potsdam Nord in der üblichen Baustelle gerne mal so 15 bis 20 Minuten mehr einplanen. Dann im Stadtverkehr Berlin natürlich auch noch alles voll hier wegen des CSD. Viele Straßensperrungen, auch in den Öffis ist ganz schön was los. Und falls ihr noch was habt, 0331 74. Yeah. Und das bleibt ein bisschen voller auf der A10 westlicher Berliner Ring. Zwischen Großkreuz und Potsdam Nord in der üblichen Baustelle gerne mal so 15 bis 20 Minuten mehr einplanen. Dann im Stadtverkehr Berlin natürlich auch noch alles voll hier wegen des CSD. Viele Straßen.

Also die letzten Tage haben sich ja fast ein bisschen mehr nach Herbst angefühlt, statt nach Sommerferien. Bibi Radio hier, heute dann nochmal mit volle Kanne Sommer pur. Und das hören wir auch. Leonie und Caleb Scott sind das jetzt.

Eine Sache, die ich ganz besonders liebe bei so einem Wetter, man kann endlich wieder seine Tattoos freitragen. DB-Radio läuft hier und zwar am sonnigen Samstag und jeder vierte Mensch in Deutschland ist ja mittlerweile tätowiert. Bei der hier ist es aber ganz lustig, denn die ist häufiger als Tattoo-Motiv zu sehen, als sie selber tätowiert ist. Jennifer Lopez nämlich hat genau ein einziges Tattoo, aber es gibt wirklich ganz viele Fans, die ihr Gesicht selber tätowiert haben. Hier ist sie mit einem der besten Nighttime-Hits.

0: Hey, einen herrlichen Samstag. Ich bin Cosmo, ihr hört hier Bibi-Radio am Wochenende und dann starten wir gleich ab 5 doch wieder rein mit mehr Vielfalt. Ich hab da was von Harry Styles, der tolle Frauenschwarm, ja, immer gut gelaunt. Ja, ist auch wirklich ein hübscher Mann, muss man einfach mal fairerweise sagen. Den kriegt ihr gleich nach so einem super sympathischen und auch wirklich lustigen Kerl aus Wuppertal. Der war auch schon ein paar Mal hier im Sender, ist ganz, ganz freundlich. Kamrat nämlich mit einem seiner besten aktuellen Hits hier.
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10: Im Studio Silas Quiring. Schönen guten Tag. Bei den Waldbränden in Frankreich und Spanien ist kein Ende in Sicht. Mittlerweile mussten fast 300.000 Menschen ihre Häuser verlassen. Mehr von Tim Britztrupp.
11: Im Südwesten Frankreichs brennt eine Fläche viermal so groß wie die von Paris. Aus der Hauptstadt wurden hunderte Feuerwehrleute ins Krisengebiet geschickt. Die Menschen in Paris sollen die Feuerwehr deswegen nur in absoluten Notfällen rufen. Auch in Spanien gibt es keine Spur von Entwarnung. Brandgeruch dringt bis ins Zentrum von Madrid vor. Immerhin haben sich die Flammen zuletzt nicht mehr ganz so schnell ausgebreitet. Das könnte sich aber bald wieder ändern. Kommende Woche werden in den Brandregionen wieder Temperaturen um 40 Grad erwartet.
10: In der CDU wächst die Kritik am Regierungsumbau. Kanzler Merz will ja offenbar auch Verkehrsminister Schnieder loswerden. Der Wunsch Nachfolger ist aber wohl kurzfristig abgesprungen. Ex-Wirtschaftsminister Altmaier schreibt dazu auf X, der Umgang mit Schnieder mache ihn betroffen und wütend. Wer jetzt noch eine neue Gasheizung einbaut, der muss in den kommenden Jahren wohl mit deutlich steigenden Heizkosten rechnen. Das belegt eine Studie des Instituts der Deutschen Wirtschaft, berichtet die Rheinische Post. Einzelheiten von Gisa Weber.
12: Die jährlichen Heizkosten könnten sich demnach bis 2040 fast verdoppeln. Beim Einbau einer Wärmepumpe würden die Heizkosten dagegen über viele Jahre weitgehend stabil bleiben. Die Forscher vom IW Köln kritisieren deswegen das neue Heizungsgesetz, das ja den Einbau von Gasheizungen weiter erlaubt. So würde man denken, eine Gasheizung ist ja zulässig und vielleicht jetzt billiger. Langfristig erweist sich die Entscheidung dann aber als unwirtschaftlich.
10: In Ganderkesee in Niedersachsen ist ein Kleinflugzeug auf ein Einfamilienhaus gestürzt. Auf Bildern ist zu sehen, dass das Flugzeug im Dach steckt. Ein Mensch ist dabei gestorben, ein weiterer wird noch vermisst. Die Unglücksursache ist unklar. In der brandenburgischen Lausitz ermittelt die Mordkommission, nachdem dort zwei Tote gefunden worden sind. Die Leichen einer 45 Jahre alten Frau und eines 57-jährigen Mannes wurden in einem Gebäude entdeckt. Außerdem ein schwer verletzter 80-Jähriger. Die Hintergründe sind noch unklar.
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0: Und es bleibt den ganzen Samstag über richtig schön sonnig und trocken und toll. Und der Sonntag kühlt dann noch ein bisschen ab. Morgens auf Temperaturen um die 14 Grad. Und dann hier auch wieder 23 bis 30 Grad möglich. Sonne, Wolken im Mix. Zwischendurch auch ein bisschen Regen möglich.
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0: Ja, heute doch mittlerweile schon ein klein bisschen besser. Trotzdem wird noch geblitzt im Dreieck Spreeau in der Überfahrt von der A10 südlicher Berliner Ring zur A12 Richtung Frankfurt. Dann auf der A2 Richtung Berlin, kurz vor Lenin. Und nochmal auf der A10 nördlicher Berliner Ring in Höhe Kreuz Oranienburg. Hier sogar in beiden Richtungen. Habt ihr noch was? 0331 74 40 40.
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0: Ach, ist das doch ein toller Samstag, den wir hier zusammen geschafft haben, ja? Und es geht sogar noch weiter. Jetzt haben wir es erst kurz nach 5 und wir gehen mal rein mit Harry Styles. Ja, der ist ja immer noch auf Tour, ist ja ein bisschen so wie beim Fischen, ja? Einfach so ein Fangnetz rüberwerfen und direkt in euer Wohnzimmer ziehen und dann hat er da quasi ein Live-Konzert. Dann haben wir sofort nach Kamrad.
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0: Ja, Freunde, mit dem Baby gerade mehr Musik versprechen, es ist ein bisschen so wie mit den Kindern. Offiziell gibt's kein Lieblingskind, aber man hat schon irgendwo seine Vorzüge. Gleich zum Beispiel bei uns Pokerface von Lady Gaga, so ein mega toller 2000er. Dann wird's richtig schön emotional. Adele, Someone Like You, für die vielleicht auch einfach gerade mal so eine schwerere Zeit durchstehen müssen. Und zum einen kommen zwei mega coole Kumpels in einem der besten aktuellen Hits, nämlich Mal Smith und Niall Horan mit diesem wunderbaren Country-Touch. Starten wir sofort mit euch.
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0: Im Sommerwochenende, morgen auf dem Sonntag, ja, da sind dann auch ein paar Wolken mehr dabei. Zwischendurch auch leichte regnerische Phasen bei immerhin 23 bis 30 Grad.
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0: Und es bleibt ein bisschen voller auf der A10 westliche Berliner Ring. Zwischen Großkreuz und Potsdam Nord in der üblichen Baustelle gerne mal so 15 bis 20 Minuten mehr einplanen. Dann im Stadtverkehr Berlin natürlich auch noch alles voll hier wegen des CSD. Viele Straßensperrungen, auch in den Öffis ist ganz schön was los. Und falls ihr noch was habt, 0331 74 40 40. Kommt gut an.
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Manchmal weiß man Dinge erst so richtig zu schätzen, wenn man sie nicht mehr hat. BB-Radio hier am Samstag. Und zwar jetzt mit Sonder. Und der hätte, wenn er in seinem alten Job geblieben wäre, sich jetzt einfach mal so richtig schön bedienen können. Denn der Typ war ja früher Eisverkäufer. Ist sein allererster Job gewesen. Und ich sag mal so, bei so einem schönen Wetter heute, ganz viel Sonne, gute Laune, kaum Wolken. Da kann man sich ja auch schon mal ein bisschen dran bedienen. Vielleicht wart ihr heute auch Eis essen oder macht es sogar jetzt noch auf die späte Stunde. Und mit dazu hier einer der besten aktuellen Hits.

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Hey, einen schönen Samstag. Bibi gerade hier mit diesen tollen Synthie-Beats und dann geht's plötzlich richtig krachend los. Das ist Tame Impala bei Bibi gerade mit einem seiner besten aktuellen Hits, Dracula.

0: Freunde, da sind wir wieder durch. BB Radio hier am Wochenende. Ich bin Cosmo und wir haben natürlich auch in der nächsten Stunde noch mehr Vielfalt mit dabei. Und zwar von Nico Santos, David Guetta, Taylor Swift, all eure Lieblingskünstler mit 10ern, 20ern, den besten aktuellen Hits. Und wir hören uns dann morgen wieder und zwar ab 12. Habt einen wunderschönen Abend. Macht's gut.
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8: Im Studio Silas Quiring. Schönen guten Abend. Die Waldbrände in Frankreich und Spanien werden immer schlimmer. Mittlerweile mussten rund um Bordeaux und Madrid fast 300.000 Menschen ihre Häuser verlassen. Mehr von Tim Pritztrupp.
9: Auch viele Touristen sind davon betroffen. Unter anderem mussten Campingplätze geräumt werden. Die EU hat mittlerweile insgesamt 7 Löschflugzeuge nach Frankreich und Spanien geschickt. Die Brände sind im Moment aber kaum zu löschen. Hitze und vor allem Wind sorgen sogar eher dafür, dass sich das Feuer noch ausbreitet. Im Südwesten Europas werden in den kommenden Tagen Temperaturen von um die 40 Grad erwartet.
8: US-Präsident Trump schwingt wieder die Zollkeule Richtung EU. Diesmal passt ihm die Wettbewerbsstrafe gegen Google nicht. Dirk Justus.
10: Man konnte fast damit rechnen. Wenn es gegen seine Tech-Kumpels geht, versteht Trump keinen Spaß. Bei seinem Online-Dienst Truth Social schrieb er, die EU werde einen sehr hohen Preis für die Rekordbuße von 890 Millionen Euro zahlen. Er begründete das mit dem angeblichen Ausrauben amerikanischer Unternehmen. Erst gestern war ein neuer Aufschlag für Einfuhren europäischer Produkte in die USA in Kraft getreten. Als Grund nennt die US-Regierung, dass die EU zu wenig gegen Zwangsarbeit tut. Absurd, heißt es aus Brüssel.
8: In den USA ist die Zahl der Maserninfektionen auf den höchsten Stand seit 35 Jahren geklettert. Zuletzt ist die Impfquote immer weiter runtergegangen. Experten machen Gesundheitsminister Kennedy dafür verantwortlich, der als Impfgegner gilt. Bei einem Busunfall in der Nähe des Stuttgarter Flughafens sind in der Nacht 3 Menschen schwer verletzt worden. Ein Reisebus war auf der A8 gegen ein Baustellenfahrzeug geprallt. Die Autobahn musste stundenlang gesperrt werden. Die Waldsiedlung in Berlin-Zehlendorf könnte bald UNESCO-Welterbe sein. Die über 1000 bunten Häuser sind auch als Papageiensiedlung bekannt. Sie wurden zwischen 1926 und 32 gebaut. Wahrscheinlich entscheidet das Welterbe-Komitee übermorgen über den Vorschlag.
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0: Und es bleibt den ganzen Samstag über richtig schön sonnig und trocken und toll. Und der Sonntag kühlt dann noch ein bisschen ab. Morgens auf Temperaturen um die 14 Grad. Und dann hier auch wieder 23 bis 30 Grad möglich. Sonnewolken im Mix. Zwischendurch auch ein bisschen Regen möglich.
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0: Ja, heute doch mittlerweile schon ein klein bisschen besser. Trotzdem wird noch geblitzt im Dreieck Spreeau. In der Überfahrt von der A10 südlicher Berliner Ring zur A12 Richtung Frankfurt. Dann auf der A2 Richtung Berlin kurz vor Lenin. Und nochmal auf der A10 nördlicher Berliner Ring in Höhe Kreuz Oranienburg. Hier sogar in beiden Richtungen. Habt ihr noch was? 0331 74 40 40.
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0: Man nennt den Juli ja nicht umsonst Festivalsaison. Letztes Wochenende das Lollapalooza, dieses Wochenende zum Beispiel das Break the Roots Festival in Boxberg oder vielleicht wart ihr auch auf dem 48. Waldsieversdorfer Jägerfest. Ganz egal wo, überall wird gefeiert. Die Stimmung, die ist mega und da schließen wir uns natürlich sofort mit an und zwar mit Nico Santos. Hat gleich mal was dabei. Hören wir sofort nach der lieben Taylor Swift.
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Und so war es natürlich auch ganz einfach, sich mit So Easy to Fall in Love in unseren Top 50 zu platzieren. 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
7: Im Studio Nanju Puhlmann. Schönen guten Abend. Die Waldbrände in Frankreich und Spanien werden immer schlimmer. Mittlerweile mussten rund um Bordeaux und Madrid fast 300.000 Menschen ihre Häuser verlassen. Mehr von Tim Britztrup.
8: Auch viele Touristen sind davon betroffen. Unter anderem mussten Campingplätze geräumt werden. Die EU hat mittlerweile insgesamt 7 Löschflugzeuge nach Frankreich und Spanien geschickt. Die Brände sind im Moment aber kaum zu löschen. Hitze und vor allem Wind sorgen sogar eher dafür, dass sich das Feuer noch ausbreitet. Im Südwesten Europas werden in den kommenden Tagen Temperaturen von um die 40 Grad erwartet.
7: Wer jetzt noch eine neue Gasheizung einbaut, der muss in den kommenden Jahren wohl mit deutlich steigenden Heizkosten rechnen. Das belegt eine Studie des Instituts der Deutschen Wirtschaft, berichtet die Rheinische Post. Einzelheiten von Gisa Weber.
9: Die jährlichen Heizkosten könnten sich demnach bis 2040 fast verdoppeln. Beim Einbau einer Wärmepumpe würden die Heizkosten dagegen über viele Jahre weitgehend stabil bleiben. Die Forscher vom IW Köln kritisieren deswegen das neue Heizungsgesetz, das ja den Einbau von Gasheizungen weiter erlaubt. So würde man denken, eine Gasheizung ist ja zulässig und vielleicht jetzt billiger. Langfristig erweist sich die Entscheidung dann aber als unwirtschaftlich.
7: Nach der Wettbewerbsstrafe gegen Google droht US-Präsident Trump der EU mit neuen Zöllen. Brüssel werde dafür einen sehr hohen Preis zahlen, schrieb er auf True Social. Trump kündigte eine Untersuchung an und wirft der EU das, Zitat, Ausrauben amerikanischer Unternehmen vor. In den USA ist die Zahl der Maserninfektionen auf den höchsten Stand seit 35 Jahren geklettert. Zuletzt ist die Impfquote immer weiter runtergegangen. Experten machen Gesundheitsminister Kennedy dafür verantwortlich, der als Impfgegner gilt. In Berlin ist heute die große Christopher Street Day Parade über die Bühne gegangen. Die Polizei sprach von mehreren 100.000 Teilnehmern. Dazu waren über 2.000 Polizisten im Einsatz. Der Berliner CSD ist eine der größten Versammlungen für Vielfalt und Menschenrechte in Europa, sagen die Veranstalter.
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10: An so einem schönen, sonnigen, warmen Sommerwochenende, morgen auf dem Sonntag, ja, da sind dann auch ein paar Wolken mehr dabei. Zwischendurch auch leichte regnerische Phasen bei immerhin 23 bis 30 Grad.
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10: Und es bleibt ein bisschen voller auf der A10 westlicher Berliner Ring. Zwischen Großkreuz und Potsdam Nord in der üblichen Baustelle gerne mal so 15 bis 20 Minuten mehr einplanen. Dann im Stadtverkehr Berlin natürlich auch noch alles voll hier wegen des CSD. Viele Straßensperrungen, auch in den Öffis ist ganz schön was los. Und falls ihr noch was habt, 0331 74 40 40. Kommt gut an.
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10: Und vielleicht wart ihr gerade noch mal einkaufen, jetzt so auf dem Arm, wo es noch ein bisschen leerer ist. Und ich habe ja leider auch ein bisschen das Problem, dass ich mich ein bisschen überschätze. Das heißt, ich nehme das alles noch mit rüber, statt zweimal zu laufen, lieber 6 Tüten in einer Hand und dann hat man gar keinen Platz mehr für den Schlüssel. Ah, vielleicht erkennt ihr euch auch da wieder. Für euch habe ich jetzt was Cooles mit rausgesucht, nämlich Emotionen pur aus Irland. Dermot Kennedy ist so richtig knusprig und rau, hören wir sofort nach diesem Softie-Sound aus Deutschland. Michael Schulte nämlich.
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1: Im Studio Nanju Puhlmann. Schönen guten Abend. Bei den Waldbränden in Frankreich und Spanien ist kein Ende in Sicht. Mittlerweile mussten fast 300.000 Menschen ihre Häuser verlassen. Mehr von Tim Britztrup.
2: Im Südwesten Frankreichs brennt eine Fläche viermal so groß wie die von Paris. Aus der Hauptstadt wurden hunderte Feuerwehrleute ins Krisengebiet geschickt. Die Menschen in Paris sollen die Feuerwehr deswegen nur in absoluten Notfällen rufen. Auch in Spanien gibt es keine Spur von Entwarnung. Brandgeruch dringt bis ins Zentrum von Madrid vor. Immerhin haben sich die Flammen zuletzt nicht mehr ganz so schnell ausgebreitet. Das könnte sich aber bald wieder ändern. Kommende Woche werden in den Brandregionen wieder Temperaturen um 40 Grad erwartet.
1: US-Präsident Trump schwingt wieder die Zollkeule Richtung EU. Diesmal passt ihm die Wettbewerbsstrafe gegen Google nicht. Dirk Justus.
3: Man konnte fast damit rechnen, wenn es gegen seine Tech-Kumpels geht, versteht Trump keinen Spaß. Bei seinem Online-Dienst Truth Social schrieb er, die EU werde einen sehr hohen Preis für die Rekordbuße von 890 Millionen Euro zahlen. Er begründete das mit dem angeblichen Ausrauben amerikanischer Unternehmen. Erst gestern war ein neuer Aufschlag für Einfuhren europäischer Produkte in die USA in Kraft getreten. Als Grund nennt die US-Regierung, dass die EU zu wenig gegen Zwangsarbeit tut. Absurd, heißt es aus Brüssel.
1: In Berlin ist heute die große Christopher Street Day Parade über die Bühne gegangen. Die Polizei sprach von mehreren hunderttausend Teilnehmern. Dazu waren über 2000 Polizisten im Einsatz. Der Berliner CSD ist eine der größten Versammlungen für Vielfalt und Menschenrechte in Europa, sagen die Veranstalter. Bei einem Busunfall in der Nähe des Stuttgarter Flughafens sind in der Nacht drei Menschen schwer verletzt worden. Ein Reisebus war auf der A8 gegen ein Baustellenfahrzeug geprallt. Die Autobahn musste stundenlang gesperrt werden. Wer jetzt noch eine neue Gasheizung einbaut, der muss in den kommenden Jahren wohl mit deutlich steigenden Heizkosten rechnen. Das belegt eine Studie des Instituts der Deutschen Wirtschaft, berichtet die Rheinische Post. Einzelheiten von Gisa Weber.
4: Die jährlichen Heizkosten könnten sich demnach bis 2040 fast verdoppeln. Beim Einbau einer Wärmepumpe würden die Heizkosten dagegen über viele Jahre weitgehend stabil bleiben. Die Forscher vom IW Köln kritisieren deswegen das neue Heizungsgesetz, das ja den Einbau von Gasheizungen weiter erlaubt. So würde man denken, eine Gasheizung ist ja zulässig und vielleicht jetzt billiger. Langfristig erweist sich die Entscheidung dann aber als unwirtschaftlich.
1: Großer Promi-Auflauf in Bayreuth. Auf dem grünen Hügel ist die Jubiläumsausgabe der Bayreuther Festspiele eröffnet worden. Mit dabei aus der Politik Kanzler Merz und Altkanzlerin Merkel. Zur Eröffnung der 150. Ausgabe gab es diesmal keine Wagner-Oper, sondern eine Aufführung von Beethovens Neunter.
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5: Und es bleibt den ganzen Samstag über richtig schön sonnig und trocken und toll. Und der Sonntag kühlt dann noch ein bisschen ab. Morgens auf Temperaturen um die 14 Grad. Und dann hier auch wieder 23 bis 30 Grad möglich. Sonnewolken im Mix. Zwischendurch auch ein bisschen Regen möglich.
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5: Ja, heute doch mittlerweile schon ein klein bisschen besser. Trotzdem wird noch geblitzt im Dreieck Spreeau. In der Überfahrt von der A10 südlicher Berliner Ring zur A12 Richtung Frankfurt. Dann auf der A2 Richtung Berlin, kurz vor Lenin. Und nochmal auf der A10 nördlicher Berliner Ring in Höhe Kreuz Oranienburg. Hier sogar in beiden Richtungen. Habt ihr noch was? 0331 74 40 40.
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5: Ach, war das wieder ein toller Samstag und vor allem wieder so ein langer Tag. Man konnte so viel machen. Tolles Wetter, gute Stimmung und das hört jetzt natürlich nicht auf. Harry Styles habe ich rausgesucht. Seine aktuelle hören wir sofort nach J-Lo und David Guetta. Zwei Musik-Titanen. Das allererste Mal in einem der besten Night Hits. Wurde auch langsamer Zeit. Save Me Tonight ist das jetzt.
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3: Im Studio Nanju Puhlmann. Schönen guten Abend. Die Waldbrände in Frankreich und Spanien werden immer schlimmer. Mittlerweile mussten rund um Bordeaux und Madrid fast 300.000 Menschen ihre Häuser verlassen. Mehr von Tim Britztrup.
4: Auch viele Touristen sind davon betroffen. Unter anderem mussten Campingplätze geräumt werden. Die EU hat mittlerweile insgesamt 7 Löschflugzeuge nach Frankreich und Spanien geschickt. Die Brände sind im Moment aber kaum zu löschen. Hitze und vor allem Wind sorgen sogar eher dafür, dass sich das Feuer noch ausbreitet. Im Südwesten Europas werden in den kommenden Tagen Temperaturen von um die 40 Grad erwartet.
3: Wer jetzt noch eine neue Gasheizung einbaut, der muss in den kommenden Jahren wohl mit deutlich steigenden Heizkosten rechnen. Das belegt eine Studie des Instituts der Deutschen Wirtschaft, berichtet die Rheinische Post. Einzelheiten von Gisa Weber.
5: Die jährlichen Heizkosten könnten sich demnach bis 2040 fast verdoppeln. Beim Einbau einer Wärmepumpe würden die Heizkosten dagegen über viele Jahre weitgehend stabil bleiben. Die Forscher vom IW Köln kritisieren deswegen das neue Heizungsgesetz, das ja den Einbau von Gasheizungen weiter erlaubt. So würde man denken, eine Gasheizung ist ja zulässig und vielleicht jetzt billiger. Langfristig erweist sich die Entscheidung dann aber als unwirtschaftlich.
3: In Berlin ist heute die große Christopher Street Day Parade über die Bühne gegangen. Die Polizei sprach von mehreren 100.000 Teilnehmern. Dazu waren über 2.000 Polizisten im Einsatz. Der Berliner CSD ist eine der größten Versammlungen für Vielfalt und Menschenrechte in Europa, sagen die Veranstalter. Die Sicherheitsbehörden in Deutschland warnen vor rechtsextremen Kampfsportvereinen. Seit 2 Jahren werden immer mehr sogenannte Active Clubs gegründet. Das hat der Verfassungsschutz jetzt der Süddeutschen Zeitung gesagt. In diesen Clubs wird versucht, junge Männer zu radikalisieren. US-Präsident Trump schwingt wieder die Zollkeule Richtung EU. Diesmal passt ihm die Wettbewerbsstrafe gegen Google nicht. Dirk Justus.
6: Man konnte fast damit rechnen, wenn es gegen seine Tech-Kumpels geht, versteht Trump keinen Spaß. Bei seinem Online-Dienst Truth Social schrieb er, die EU werde einen sehr hohen Preis für die Rekordbuße von 890 Millionen Euro zahlen. Er begründete das mit dem angeblichen Ausrauben amerikanischer Unternehmen. Erst gestern war ein neuer Aufschlag für Einfuhren europäischer Produkte in die USA in Kraft getreten. Als Grund nennt die US-Regierung, dass die EU zu wenig gegen Zwangsarbeit tut. Absurd, heißt es aus Brüssel.
3: In Bayreuth auf dem grünen Hügel ist heute wieder großer Promi-Auflauf. Die Bayreuther Festspiele werden eröffnet. Mit dabei aus der Politik Kanzler Merz und Altkanzlerin Merkel. Anders als sonst gibt es zur Festspieleröffnung diesmal keine Wagner-Oper, sondern eine Aufführung von Beethovens 9.
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1: Im Studio Jana Klonikowski. Schönen guten Abend. Die Waldbrände in Frankreich und Spanien werden immer schlimmer. Mittlerweile mussten rund um Bordeaux und Madrid fast 300.000 Menschen ihre Häuser verlassen. Mehr dazu von Tim Britztrup.
2: Auch viele Touristen sind davon betroffen. Unter anderem mussten Campingplätze geräumt werden. Die EU hat mittlerweile insgesamt 7 Löschflugzeuge nach Frankreich und Spanien geschickt. Die Brände sind im Moment aber kaum zu löschen. Hitze und vor allem Wind sorgen sogar eher dafür, dass sich das Feuer noch ausbreitet. Im Südwesten Europas werden in den kommenden Tagen Temperaturen von um die 40 Grad erwartet.
1: Mehrere hunderttausend Menschen haben in Berlin beim großen Umzug zum CSD gefeiert und demonstriert. Das schätzt die Polizei. Größere Zwischenfälle gab es keine. Der CSD in Berlin ist eine der größten Demos für Vielfalt in Europa. Das Motto in diesem Jahr: Haltung ist hot. Dazu sagte Mitveranstalter Thomas Hoffmann in der ARD.
3: Wir sind ein bisschen bequem geworden. Die letzten Jahrzehnte ist es eigentlich immer nur aufwärts gegangen mit unseren Rechten, mit unserer Sicherheit und unserer Sichtbarkeit. Aber der Druck auf unsere Community wächst jetzt wieder und deswegen müssen wir alle aufstehen und Haltung zeigen bei Freundinnen, am Arbeitsplatz und in der Familie und überall.
1: In der CDU wächst die Kritik am Regierungsumbau. Kanzler Merz will ja offenbar auch Verkehrsminister Schnieder loswerden. Der Wunschnachfolger ist aber wohl kurzfristig abgesprungen. Ex-Wirtschaftsminister Altmaier schreibt dazu auf X, der Umgang mit Schnieder mache ihn betroffen und wütend. Beim Absturz eines Kleinflugzeuges in Ganderkesee in Niedersachsen sind beide Insassen ums Leben gekommen. Das hat die Polizei nach der schwierigen Bergung des Wracks am Abend mitgeteilt. Die beiden Männer waren mit dem Flugzeug in das Dach eines Einfamilienhauses gekracht. Warum, ist noch unklar. Wer jetzt noch eine neue Gasheizung einbaut, muss in den kommenden Jahren wohl mit deutlich steigenden Heizkosten rechnen. Das zeigt eine Studie des Instituts der Deutschen Wirtschaft, berichtet die Rheinische Post. Einzelheiten dazu von Gisa Weber.
4: Die jährlichen Heizkosten könnten sich demnach bis 2040 fast verdoppeln. Beim Einbau einer Wärmepumpe würden die Heizkosten dagegen über viele Jahre weitgehend stabil bleiben. Die Forscher vom IW Köln kritisieren deswegen das neue Heizungsgesetz, das ja den Einbau von Gasheizungen weiter erlaubt. So würde man denken, eine Gasheizung ist ja zulässig und vielleicht jetzt billiger. Langfristig erweist sich die Entscheidung dann aber als unwirtschaftlich.
1: Formel-1-Pilot Lando Norris hat sich beim Rennen in Budapest die Pole-Position gesichert. Er war im McLaren beim Qualifying schneller als Lewis Hamilton und Charles Leclerc in ihren Ferraris. Der WM-Gesamtführende Kimi Antonelli holte im Mercedes Startplatz 4. Nico Hülkenberg im Audi Rang 10.
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1: Im Studio Jana Klonikowski. Schönen guten Abend. Der CSD in Berlin ist abgebrochen worden. Grund ist ein Polizeieinsatz am Tiergarten ganz in der Nähe des CSD-Veranstaltungsgeländes. Die Polizei spricht von mehreren Verletzten. Laut Bild soll ein Auto in eine Menschenmenge gefahren sein. Mehr ist bisher noch nicht bekannt. Bei den Waldbränden in Frankreich und Spanien ist kein Ende in Sicht. Mittlerweile mussten fast 300.000 Menschen ihre Häuser verlassen. Mehr dazu von Tim Britztrup.
2: Im Südwesten Frankreichs brennt eine Fläche viermal so groß wie die von Paris. Aus der Hauptstadt wurden hunderte Feuerwehrleute ins Krisengebiet geschickt. Die Menschen in Paris sollen die Feuerwehr deswegen nur in absoluten Notfällen rufen. Auch in Spanien gibt es keine Spur von Entwarnung. Brandgeruch dringt bis ins Zentrum von Madrid vor. Immerhin haben sich die Flammen zuletzt nicht mehr ganz so schnell ausgebreitet. Das könnte sich aber bald wieder ändern. Kommende Woche werden in den Brandregionen wieder Temperaturen um 40 Grad erwartet.
1: Carsten Linnemann traut sich das Amt als Gesundheitsminister zu. In der Bild weist Linnemann Zweifel an seiner Eignung zurück. Ein alter Interviewausschnitt hatte die Debatte befeuert, sieht das Quering.
3: Ja, vor einem Jahr hatte er gesagt, dass er als Gesundheitsminister wahrscheinlich nicht erfolgreich wäre. Zitat, Schuster, bleib bei deinen Leisten. Die Ausgangslage jetzt sei aber eine andere, sagt Linnemann. Er habe sich damals auf soziale Themen wie die mittlerweile umgesetzte Bürgergeldabschaffung konzentriert. Seitdem verhandle er aber auch Themen im Bereich Gesundheit, werde sich aber auch noch tiefer einarbeiten müssen. Der bisherige CDU-Generalsekretär war im Zuge des Kabinettsumbaus von Kanzler Merz für das Amt berufen worden.
1: Wer jetzt noch eine neue Gasheizung einbaut, der muss in den kommenden Jahren wohl mit deutlich steigenden Heizkosten rechnen. Das belegt eine Studie des Instituts der Deutschen Wirtschaft, berichtet die Rheinische Post. Die jährlichen Heizkosten könnten sich demnach bis 2040 fast verdoppeln. Im niedersächsischen Gandacke See ist ein Kleinflugzeug in das Dach eines Einfamilienhauses gestürzt. Die Einsatzkräfte waren stundenlang mit der aufwendigen Bergung der Maschine beschäftigt, bevor endgültig feststand, beide Männer in dem Flugzeug kamen bei dem Absturz ums Leben. Gestartet war die Maschine in Bremen. Über der Wohnsiedlung verlor der Pilot dann die Kontrolle. Warum, ist noch unklar. Die Ermittlungen laufen. Die Bewohner des Hauses waren glücklicherweise nicht zu Hause. Großer Promi-Auflauf in Bayreuth. Auf dem Grünen Hügel ist die Jubiläumsausgabe der Bayreuther Festspiele eröffnet worden. Mit dabei aus der Politik Kanzler Merz und Altkanzlerin Merkel. Zur Eröffnung der 150. Ausgabe gab es diesmal keine Wagner-Oper, sondern eine Aufführung von Beethovens 9.
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2: Im Studio Jana Klonikowski. Schönen guten Abend. Am Rande des CSDs in Berlin ist ein Auto in eine Menschenmenge gefahren. Laut Polizei ist dabei ein Mensch getötet worden. Mindestens 15 weitere wurden verletzt. Passiert ist das Ganze im großen Tiergarten in der Nähe des Brandenburger Tors. Polizeisprecher Florian Natt.
3: Mutmaßlich ist hier ein Fahrzeug in den Park eingefahren, hat mehrere Personen angefahren. Wir fahren mit starken Kräften nach möglichen Tatverdächtigen und melden uns, sobald uns weitere Informationen vorliegen.
2: Die Hintergründe sind also noch unklar. Der CSD in Berlin wurde abgebrochen. Hunderttausende hatten zuvor an dem großen Umzug teilgenommen, um für Vielfalt und die Rechte queerer Menschen zu demonstrieren. Keine Entspannung in Sicht. Noch immer wüten die Waldbrände in Frankreich und Spanien. Inzwischen mussten schon fast 300.000 Einheimische und Touristen die betroffenen Regionen verlassen. Silas Quiring berichtet.
4: Was für unheimliche Ausmaße die Lage mittlerweile angenommen hat, zeigen jetzt auch Satellitenbilder des spanischen Wetterdienstes. Darauf ist zu sehen, dass sich die Rauchwolke der Brände rund um Bordeaux mit der rund um Madrid jetzt zu einer einzigen riesigen Masse verbunden haben. Auch die Menschen in den Städten bekommen die Feuer also heftig zu spüren. Die französische Regierung verteilt 1,5 Millionen Atemschutzmasken. Die spanische Gesundheitsministerin wies die Menschen an, wann immer möglich drinnen zu bleiben.
2: In der CDU wächst die Kritik am Regierungsumbau. Kanzler Merz will ja offenbar auch Verkehrsminister Schnieder loswerden. Der Wunschnachfolger ist aber wohl kurzfristig abgesprungen. Ex-Wirtschaftsminister Altmaier schreibt dazu auf X, der Umgang mit Schnieder mache ihn betroffen und wütend. Beim Absturz eines Kleinflugzeuges in Ganderkesee in Niedersachsen sind beide Insassen ums Leben gekommen. Das hat die Polizei nach der schwierigen Bergung des Wracks am Abend mitgeteilt. Die beiden Männer waren mit dem Flugzeug in das Dach eines Einfamilienhauses gekracht. Warum, ist noch unklar. Wer jetzt noch eine neue Gasheizung einbaut, muss in den kommenden Jahren wohl mit deutlich steigenden Heizkosten rechnen. Das zeigt eine Studie des Instituts der Deutschen Wirtschaft, berichtet die Rheinische Post. Einzelheiten dazu von Gisa Weber.
5: Die jährlichen Heizkosten könnten sich demnach bis 2040 fast verdoppeln. Beim Einbau einer Wärmepumpe würden die Heizkosten dagegen über viele Jahre weitgehend stabil bleiben. Die Forscher vom IW Köln kritisieren deswegen das neue Heizungsgesetz, das ja den Einbau von Gasheizungen weiter erlaubt. So würde man denken, eine Gasheizung ist ja zulässig und vielleicht jetzt billiger. Langfristig erweist sich die Entscheidung dann aber als unwirtschaftlich.
2: Formel-1-Pilot Lando Norris hat sich beim Rennen in Budapest die Pole-Position gesichert. Er war im McLaren beim Qualifying schneller als Lewis Hamilton und Charles Leclerc in ihren Ferraris. Der WM-Gesamtführende Kimi Antonelli holte im Mercedes Startplatz 4. Nico Hülkenberg im Audi Rang 10.
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6: Bei mir ist Franz Zimmer, unser DJ alle Farben aus Berlin. Ein Mann, bei dem in einem Jahr mehr passiert als bei anderen Menschen in 10 Jahren. Herzlich willkommen.
7: Ja, es rauscht manchmal so an einem vorbei, aber es passieren echt viele, viele Dinge. Nicht nur die Shows, sondern auch, was halt im Winter oder im Herbst passiert, ist auf jeden Fall geladen.
6: Nimmst du das auch so wahr, dass du auf der Überholspur unterwegs bist?
7: Ja, doch, manchmal schon. Also manchmal kann ich mich zurücklehnen und auch angucken, was ich da alles gemacht habe. Aber wenn dann so ein Sommer in vollen Touren ist, dann rauscht das Leben. Dann kriege ich nicht unbedingt immer mit jeden Tag, wo ich bin, sondern dann verfließt der Sommer zu einem manchmal.
6: Wenn du in einem Hotel wohnst, wo das Klo auf einmal auf der anderen Seite ist, also sagst, wo bin ich denn heute?
7: Ja, komisch. Ja.
6: Du, ich verfolge das ja. Ich bin ja einer deiner Follower bei Instagram und ich gucke immer, was bei dir so los ist und denke, meine Güte, der Franz langweilt sich nicht.
7: Nee, langweilig wird's bei uns nicht.
6: Wir haben ein großes Jubiläum zu feiern. 20 Jahre hinter den Turntables, ne?
7: Ja, also ich habe es angekündigt mit 20 Jahre alle Farben, was nicht ganz stimmt. Ich lege aber schon seit 20 Jahren auf, also 20 Jahren vor Publikum. Und ja, ist doch jetzt eine stolze lange Zeit.
6: Das heißt, du erinnerst dich heute noch an deine erste Mucke?
7: Ja, ich weiß noch, das war Also in der Zeit habe ich die ersten Homepartys bespielt und ich weiß noch, das war, wo ich dann das erste Mal auf einer Homeparty stand und Musik gemacht habe.
6: Was hast du damals für Musik gemacht?
7: Es war schon elektronisch, aber Es war noch nicht mit Übergängen. Es war einfach Lied an Lied.
6: Ohne Ansage oder mit?
7: Ja, ohne Ansage, ich habe zwei so riemengetriebene Plattenspieler besorgt und hatte noch einen CD-Player dazu. Und dann habe ich halt so eine Mischung aus Indie-Rock und elektronischer Musik, was ich halt so zusammenkramen konnte. Und damals war es noch ein bisschen schwieriger, die richtige Musik zu finden. Ich wusste noch gar nicht, welche Läden man geht, um die richtigen Platten zu kaufen. Von daher war es noch alles ein bisschen holprig.
6: Konntest du Aaron fragen, deinen Bruder?
7: Den konnte ich da noch nicht so fragen, aber der hat mich natürlich an die Musik rangeführt. Aber er selber hat nicht aufgelegt.
6: Er ist der größere Bruder, also der ältere sozusagen, ja?
7: Genau,
6: das heißt,
7: fünf Jahre älter.
6: Als Jüngerer hast du dann immer gelauscht, was der für Musik hört?
7: Genau, der hat selber auch Musik gemacht, hatte Bands.
6: Ach.
7: Der als Sänger und Gitarrist und ich habe von ihm viel Musik kennengelernt. Ich glaube, durch ihn bin ich auch so richtig an die Musik rangekommen, um dann irgendwann, also er hat Deepish Mode, Secure und sowas hat er auch gehört und er hat mich dann auch daran gebracht und dann habe ich mir meine erste CD gekauft und irgendwann wurden es dann Vinyls.
6: Wie viele CDs hast du in deiner privaten Sammlung?
7: Es sind gar nicht so viele CDs, weil
6: du sammelst Vinyls.
7: Ich sammle Vinyls und CDs gehen auch irgendwann kaputt. Vinyls eher nicht. Also klar, Vinyls gehen auch kaputt, wenn man sie schlecht behandelt, aber CDs haben so eine Halbwertszeit von 15 Jahren.
6: Ja, ich habe jetzt eine wegwerfen müssen, die 30 Jahre alt ist. So ein ganz altes Teil. Einfach war da, dass die Beschichtung abgegangen einfach, ne?
7: Das genau, das sehr, blättert sehr dann ab, die CDs funktionieren nicht mehr richtig. Das war leider ein Medium, was nur so ein Zwischengang war. Ja. Die Vinyl hält da wesentlich besser und wesentlich länger. Und finde ich auch eigentlich ein schöneres Medium.
6: Ist es,
7: die
6: definitiv.
7: Haptik, ja. Man kann die Musik sehen, man sieht die Rillen, das ist irgendwie schöner.
6: Man hört es knistern am Anfang.
7: Richtig.
6: Und sie fasst sich anders an. Also ich bin großer Fan von Vinylplatten, ich habe auch eine große Sammlung. Und ich freue mich immer drüber, wenn jetzt aktuelle Künstler, so wie du zum Beispiel, ein Vinyl rausbringen.
7: Ja, das ist ein wahnsinnig schönes Medium. Also ich finde auch gerade, wenn man Musiksammler ist oder sich weiter mit einem Künstler beschäftigt, wenn man dann Vinyls hat oder Vinyls von ihm haben kann, ist immer ganz schön, weil man hat auch meistens ein Booklet, was ein bisschen anders
6: genau.
7: ist. Man kann viel mehr gestalten als bei einer CD.
6: Das ist das große Plus bei der ganzen Geschichte. Also ich nehme das immer auseinander. Ich frage mich immer, was hat der Künstler sich dabei gedacht? Denn das Plattencover auseinander zu klappen. Eine Platte, die gedruckt ist, also das Cover gedruckt ist, riecht auch, weißt du, hat einen Duft. Und die Vinylplatte hat einen Duft. Ne? Ja, das ist irgendwie, für alle Leute, die damit nichts anfangen können, also wer das erste Mal sich hat infizieren lassen von diesem Virus, ja, von diesem Vinylvirus, der weiß, wovon wir reden. Ne?
7: Absolut, ja.
6: Wie groß ist deine Sammlung?
7: Ich habe viel abgegeben an einem Punkt. Ich glaube, ich habe noch vielleicht noch 1200. Und ich glaube, ich habe mehr als das Doppelte weggegeben.
6: Oh.
7: Es war viel, weil ich habe ja, also damals war Promos ja auch als Vinyl und da war viel Trash dabei, viel Plattensammlung aufgekauft, kleinere und da war einfach viel dabei, was ich gar nicht selber mehr spielen würde oder was halt so vielleicht auf eine C-Liste kommt und dann dachte ich, ja okay, ich spiele es halt eh nicht mehr. Also es ist nur noch so for Home Entertainment oder wenn es irgendwie mal ein Event gibt, wo Vinyls only, aber das ist super selten geworden. Und dann habe ich gedacht, ey, bevor ich mir irgendwie die Wohnung vollhau, habe ich dann halt gesagt, okay, ich verschenke Parts. Also ich habe dann so 100er Pakete verschenkt.
6: Handsigniert, das waren mal meine, mit denen habe ich gearbeitet.
7: Ja, also viel war halt auch einfach Promo oder doppelte Platten oder so.
6: Hattest du damals schon den Gedanken, ich brauche einen DJ-Namen oder warst du einfach damals nur der DJ?
7: Ich habe direkt nach Künstlernamen gesucht und auch in Künstlernamen gedacht, weil ich in meiner Jugend Graffiti gemacht habe.
6: Ach, und du warst einer, der Häuserwände verschönt hat oder verändert?
7: Nicht allzu lang, weil ich wurde zweimal erwischt. Ich war dann auch in U-Haft zweimal.
6: Nein.
7: Also das erste Mal war nur so kurz, weil sie halt zum Aufnehmen und dann halt Eltern kontaktieren. Und beim zweiten Mal wollten sie mich dann sitzen lassen, weil Wiederholungstäter, den hast du schmoren lassen. Da war ich wirklich einen ganzen Tag da.
6: Was hast du denn gesprayt? Nur Tags oder was Schönes auch?
7: Nee, ich habe nur schöne Sachen gemacht. Ich habe gar nicht getaggt.
6: Was denn?
7: Verschiedenst, aber ich kann es jetzt hier auch nicht sagen, weil man kann auch noch nach längerer Zeit.
6: Nein, das ist ja mittlerweile verjährt.
7: Stimmt, nach 10 Jahren ist verjährt.
6: Ist verjährt. Stimmt. Kannst du drüber reden? Ja?
7: Kann ich drüber reden.
6: Welche schönen Häuserwände in Berlin sehen toll aus?
7: Naja, da ist, glaube ich, gar nicht mehr wirklich viel übrig. Ich habe die einzigen Sachen, wo ich noch wüsste, wäre jetzt im Hinterhof, wo mein Vater früher gewohnt hat und meine Mutter da. Da ist, glaube ich, noch was zu sehen, aber ansonsten ist es sehr, sehr schwierig, weil die ganzen Sachen natürlich dann auch irgendwann übermalt wurden. Ich habe das letzte Mal illegal gesprüht mit 18.
6: Der große Step bei dir in deiner Karriere war 2013, als du in Tempelhof damals gespielt hast, als irgendwelche Technik ausfiel, ne?
7: Das war auf jeden Fall ein wichtiger Meilenstein, ja. Also zu der Zeit war es dann auch meine größte Show und zu der Zeit war das undenkbar vor so vielen Leuten. Da war ich schon geschockt, weil es hieß, ja, wir können bis zu 5.000 Leute hierher holen. Und dann waren es irgendwie 35.000 und alles ging im Chaos unter. Also die Bars hatten gar nicht genügend Getränke, natürlich nicht. Mhm. Zum Schluss haben sie LKWs hingefahren und haben Wasser aus diesen LKWs geworfen, weil die mussten ja die Leute auch irgendwie hydrieren. Und das war ein wahnsinniger Tag, ja.
6: Und nächsten Tag 10.000 neue Follower.
7: 10.000 neue Follower am nächsten Tag und dann ging es aber so weiter. Also den nächsten Tag, ich glaube innerhalb von einer Woche waren es dann 30 oder so.
6: So, und dann konntest du nicht mehr auf die Straße gehen so einfach. 35.000 Menschen, das ist natürlich ein Wahnsinnspublikum, ne? Aber mittlerweile hattest du auch, du hast schon größere Shows, ne?
7: Ja, mittlerweile ist so 35.000 so eine Festival-Tagesordnung. aber ich hatte auch schon, ja klar, man kann jetzt sagen, die ganzen Umzüge, also sowas wie CSD oder Karnevalkulturen sind natürlich noch mehr, aber so Leute vor der Bühne dann auch schon 60.000.
6: Wahnsinn. Siehst du bei 60.000 noch irgendwas von den Menschen oder ist das einfach nur noch eine wabernde Masse?
7: Absolut, also man kann es gar nicht mehr einschätzen. Also ich sag mal, den Unterschied zwischen 1.000 und 10.000, den merkst du, aber zwischen 10.000 und 60.000 ist schwer zu sagen. Also, weil zum Horizont hin wird es immer kleiner und das ist natürlich dann auch nichts mehr, was du wirklich gut schätzen kannst.
6: Gibt es so eine Grenze, wo du sagst, wenn eine gewisse Anzahl an Menschen da sind, dann wird es auf jeden Fall eine Party?
7: Was ich in diesen Jahren gelernt habe, dass ich auch mit 10 Leuten eine gute Party machen kann.
6: Das geht auch, ja?
7: Das geht auch, aber es ist eine größere Herausforderung. Ich sag mal so, jeder kann von einem vollen Publikum spielen und dann die Hits spielen. Das kann irgendwie jeder, der zu einem gewissen Punkt kommt. Jeder, der ein DJ ist, der einigermaßen gut ist. Aber nicht jeder kann ein gutes Warm-up spielen. Nicht jeder kann vor 10 Leuten spielen und nicht jeder schafft es, diese 10 Leute am Ball zu halten. Und ich glaube, das ist die große Herausforderung. Und nur einen guten Warm-up-DJ zu finden, ist schwieriger als einen guten Mainstage Peak-Time-DJ.
6: Und wo siehst du dich mittlerweile? Bist du noch der Warm-Upper? Weil ich meine, du bereitest ja manchmal...
7: Ich bin nicht mehr der Warm-Upper, aber ich durfte das Opening im Pascha 2-mal spielen und das war eine Herausforderung, es war aber sehr cool und das zu sehen, dass es trotzdem noch funktioniert, weil du darfst dem Headliner ja nicht die Show stehlen, aber du musst natürlich schon aufdrehen. Und das unter einen Hut zu kriegen, ist eine große Herausforderung.
6: Das wollte ich dich gerade fragen. Wenn man so eine große Nummer ist wie du, mit so vielen Chart-Hits gesegnet, ja, und wenn du dann als Opening spielst, wie zum Beispiel im Pascha, dann könnte ja auch der als Main-DJ da quasi auf dem obersten Plakat steht, auf einmal sauer sein, wenn du ihm die Show stiehlst, ne?
7: Genau, also es ist Robin Schulz in dem Fall gewesen.
6: Okay, ihr seid der Kumpels, ne?
7: Genau, wir kennen uns auch und es ist auch kein Problem, aber zum Beispiel, weil es ja seine Veranstaltung ist, kriegst du vorab seine Lieder, die er eventuell spielt, da darf sich nichts doppeln. Außer... Es ist der eigene Song und da war ich auch, fand ich ganz cool, er hat meinen Song 2-mal gespielt, während ich da gespielt habe. Also das war auf jeden Fall cool, aber ist natürlich Ehrensache, dass du die Sachen nicht spielst, die er spielt. Aber ist es jetzt nicht so, dass ich jetzt nur Fahrstuhlmusik gespielt habe. Ich habe das zwar schon zu einem gewissen Peak gebracht und dann übergeben.
6: Inwieweit hilft es, wenn man Radiohits hatte?
7: Das hilft natürlich sehr gut. Das ist natürlich immer so ein bisschen, wenn du sehr international spielst, nicht jeder Radiohit ist in jedem Land ein Hit. Ah. Und je nach Publikum, natürlich hast du viele Deutsche da, aber es sind vielleicht 50%. Und wenn du deine Hits spielst, für viele ist das erste Mal, dass sie die hören. Aber manche waren ja in Europa einen ganzen Hit und manche waren halt nur in Deutschland, manche in 2-3 Ländern. Und das ist manchmal spannend. Jetzt hatte ich zum Beispiel einen Hit in Polen, der war aber hier nicht ein Hit.
6: Du hast ja mal verraten, dass du sowieso ein großer Ostblock-Fan bist.
7: Total.
6: Ne?
7: Man hat nicht so einen Bezug dazu. Und weil man ja auch nicht da wohnt und dann kommt man da hin und die können jedes Lied mitsingen. Das ist Wahnsinn.
6: Das ist großartig. Ja. Aber da siehst du wieder mal, ohne Radio wäre das nicht möglich.
7: Es ist für mich seit Anbeginn der großen Steps meiner Karriere ist das ein super wichtiges Medium. Ich bin auch bis heute dankbar, dass es das gibt. Und auch so, ich kann jetzt sagen nach den Jahren, dass ich Radio mit das coolste Medium finde, weil Fernsehen ist so unrealistisch und halt auch zeigt auch keine schönen Seiten, weil du wirst halt so geschnitten, damit es ein Skandal ist. Wir werden Sachen in den Mund gelegt und Radio ist immer noch viel echter.
6: Gibt es Festivals, die du spielst, wo du einfach nur ein, zwei deiner Hits spielst? Oder laufen immer mindestens fünf oder so?
7: Ja, ich glaube immer mindestens fünf, sechs.
6: Ja, muss sein, ne?
7: Es muss schon sein. Ich finde auch, das macht mich ja auch aus. Und aber was ich halt immer mache, ich arbeite immer wieder an neuen Versionen.
6: Also für alle Fans gibt's immer was Neues.
7: Ja, und ich finde auch wichtig, an seiner Show zu arbeiten. Und ich glaube, das merken die Leute und es macht's auch aus. Und deswegen kann ich immer noch auf diesen großen Bühnen stattfinden.
6: Du kannst jetzt noch mehr auf den großen Bühnen stattfinden
7: als vorher. Jetzt noch mehr als je zuvor, weil es doch einfach auch gut läuft.
6: Also ich fasse das mal zusammen, dein Erfolg in Zahlen. Ja, du hast mittlerweile 2 Milliarden Shazams. 2 Milliarden. Ich habe gedacht, ich habe mich verlesen. Das sind ja so viele Nullen, das kann ja gar keiner mehr zählen. Ne?
7: Das ist großartig. So viele Leute wollten schon meine Musik hören, wissen, was ist das? Also es ist so, ab dem Punkt hast du es geschafft, wenn du Hater hast. Wenn es keinen interessiert, dann hast du niemanden, der es mag und niemand, der es hasst. Also ich habe das gemerkt, als die Moves rauskam, wie viel Hass plötzlich kam und wie viel negative Kommentare ich lesen musste. Aber das hieß auch einfach, dass es über eine gewisse Reichweite hinaus war, wo es auch Leute gab, die es nicht gefallen hat.
6: Und hebt dich sowas an, diese Kommentare, oder ignorierst du die?
7: Das war damals ganz, ganz schlimm für mich. Also wirklich, ich habe da sehr drunter gelitten. Mir ging es auch nicht gut in der Zeit. Also als der erste große Erfolg kam, war das für mich keine schöne Zeit, weil ich dann halt viel diesen Hass bekommen habe, weil sich mein ganzes Leben plötzlich geändert hat. Ich war von einem Nacht-DJ in Morning-Shows und dann dachte ich, wie soll ich denn das alles unter einen Hut kriegen? Und zum Glück habe ich das immer mehr angenommen, immer mehr zu meinem gemacht und genieße es mittlerweile, hier zu sitzen und mit dir zu reden.
6: Klar, logisch. Am Anfang deiner Karriere, da warst du noch relativ zurückhaltend.
7: Ja, sehr, sehr sehr überfordernd war das alles für mich und sehr, sehr viel auch für einen Künstler, der dann plötzlich so viel Erfolg hat. Das bringt dir auch keiner bei. Also niemand kann dir ja wirklich das beibringen. Ich dachte immer so, als Beispiel habe ich mir dann irgendwann gedacht, ja, die es geschafft haben, ja selber keine Zeit. Und die es nicht geschafft haben, wie sollten die dir das erklären?
6: Dann sind wir jetzt aber auch schon wieder am Ende unseres Gesprächs angekommen. Die Zeit verfliegt mit dir immer so schnell. Ich hätte noch so viele Fragen, aber...
7: Ja, vielen, vielen Dank für das Gespräch. Also ich muss sagen, es war eine sehr schöne Stimmung hier heute.
6: Ja.
7: Und ich komme natürlich gerne wieder.
6: Ja, du bist herzlich eingeladen.
7: Dankeschön.
6: Bei mir war Franz Zimmer, DJ Alle Farben, und alles Gute, bis zum nächsten Mal. Bleib schön gesund.
7: Danke, bis bald.
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6: Bei mir ist ein Mann, über den ich mich sehr freue. Er ist einer unserer besten deutschen Kabarettisten. Er heißt Alphonse.
8: Bonjour, bonsoir.
6: Wunderbar. Mit bürgerlichem Namen Emanuel Peter Falvi.
8: Aber das weiß kein
6: das
8: Mensch.
6: Weiß kein Außer Mensch, ne?
8: Ich vergesse das. Also lass uns mal bei Alphonse bleiben.
6: Unbedingt. Von mir aus. Ja? Auf jeden Fall. Aber der bürgerliche Name, der steht ja in deinem Ausweis drin. Ne? Oder rufen die dich, wenn du beim Arzt im Wartezimmer sitzt, mit Alphonse?
8: Ja, und dann sage ich Dr. Alphonse, bitte.
6: Ich freue mich sehr, dass du in meiner Sendung bist, weil ich verfolge dein ganzes Tun schon seitdem du hier bist, glaube ich.
8: Danke, dass ich hier sein darf. Ich freue mich, ich freue mich immer, in einem Radiostudio zu sein, aber in deinem noch mehr. Ich fühle mich also sofort wohl hier mit dir zusammen. Super, merci.
6: Liegt das an meinem Hemd heute? Ich habe ja heute die französischen Farben an, ne?
8: Ja, das ist also diskret, aber schon da. Also Trikolore auf dem Hemd, merci. Und ich kriege auch noch französisches Wasser, ich sage nicht die Marke, aber Jens hat mir nicht irgendein Wasser angeboten, nee. Sondern ist es immer so, oder hast du es extra für mich gekauft?
6: Ich habe, glaube ich, nur dieses Wasser. Aber ich wollte Eindruck machen. Das Hemd habe ich aber extra für dich angezogen.
8: Ja, das ist mega. Ja? Also fantastisch.
6: Ich mag Frankreich. Ja. Die Region ums Mittelmeer, war ich 5-mal im Urlaub ungefähr. Ja. Und ich mag diesen französischen Akzent, den du sprichst.
8: Ja, das kann ich auch nicht abschalten. Insofern gut, dass du es magst, weil sonst hätte ich ein Problem.
6: Ich habe gedacht, wie wird es wohl sein, wenn man eine ganze Stunde über seine Geschichte redet? Das muss doch toll sein, in diesem schönen französischen Akzent. Normalerweise setze ich mich immer hin und lausche nur, weißt du? Und ja. mehr will ich jetzt eigentlich auch gar nicht machen. Ich gebe dir einfach mal Stichworte und du beantwortest meine Fragen.
8: Das machen wir gerne.
6: Und ich entschuldige mich im Vorfeld, ich habe viele Fragen. Ich habe wirklich
8: aber
6: viele.
8: Aber nicht entschuldigen, ich beantworte total gerne deine Fragen. Und wenn ich keinen Bock habe, deine Fragen zu beantworten, dann sage ich es auch. Ich sage, die Frage, also no, beantworte ich nicht.
6: Du bist echter Franzose.
8: Ich bin also echter Franzose, ja. Also genau, ChatGPT habe ich neulich gefragt, das ist wirklich wahr. Also, ist Alphonse wirklich Franzose? Und ChatGPT hat gesagt, nein, Alphonse ist kein echter Franzose. Alphonse ist nur die Figur, die Jan Böhmermann spielt. Also kompletter Quatsch. Und dann habe ich nochmal nachgefragt und so. ChatGPT hat nur Quatsch über mich erzählt. Also, ich bin nicht ChatGPT, ich erzähle die Wahrheit. Ich bin tatsächlich Franzose und seit einigen Jahren, seit 2017, auch noch Deutscher dazu. Also ich bin jetzt Deutscher und Franzose. In Paris geboren.
6: 1967?
8: Absolut. Im 5. Arrondissement von Paris. Mhm. Ich weiß nicht, ob du das kennst. 5. Nein. Arrondissement. Das liegt zwischen den 4. und den 6. Arrondissement. Nur für dich zu
6: Hätte ich jetzt vermutet, ja.
8: Und voilà. Und lange in Paris gelebt, bis ich 24 war und dann, bam, nach Deutschland, nach Hamburg und seitdem wohne ich auch in Hamburg.
6: Aber ich springe zurück nach Paris, weil das, was da passiert ist, das ist so unglaublich spannend. Also wir haben eine Parallele. Ja. Ich habe mit 3 Jahren mein erstes Radio bekommen, damals mit Mittelwelle und habe in Ost-Berlin alles empfangen, was man empfangen konnte damals. Okay. Und dann habe ich, als ich auch so in dem Alter war wie du, einen Kassettenrekorder bekommen, mit dem man aufnehmen konnte. Und ich habe meine eigenen Radiosendungen moderiert, habe also quasi Titel angesagt. Du hattest einen Kassettenrekorder und hast damit was anderes gemacht.
8: Ja, also ich hatte einen Kassettenrekorder mit 6 allerdings. Du hast mit 3 angefangen.
6: Ja, ich habe Kassettenrekorder 6. Hatte ich auch erst mit 6.
8: Okay,
6: ja, Radio klar. Hatte ich vorher.
8: Okay. Hm? Mit 6 hat der Weihnachtsmann mir einen Kassettenrekorder und ein kleines Mikrofon geschenkt. Super. Und ich fand das so super, dass ich gedacht habe, ich muss was damit machen. Und ich habe angefangen, tatsächlich Reportagen zu machen. Ich habe Leute auf der Straße interviewt. Ich habe Dinge gemacht. Ich bin in dem Metro, also da war ich vielleicht 7 oder 8. Ich bin in den Metro reingegangen mit einem Kumpel zusammen, zu zweit. Und wir haben den Fahrer von dem Metro, von der U-Bahn, einfach mal gefragt, dürfen wir rein in die Fahrerkabine? Wir möchten ein paar Fragen stellen. Und damals, das war einfach, ja klar, kommt einfach. Und dann waren wir und in der Kabine und dann habe ich ihm den ganzen Weg, wir haben 3-mal die Linie hin und her gefahren und ich habe ihn Dinge gefragt und so. Und dann habe ich also ganz, ganz viele Leute befragt und ich habe versucht, also ich hatte keine Technik, gar nichts, aber ich habe versucht, daraus Dinge zu machen, Reportagen zu schneiden und so. War wahrscheinlich nicht so professionell, aber das wurde nicht gesendet. Das war höchstens als Vortrag in der Schule. Weißt du, das war so mein größtes Publikum. So. Aber da wusste ich, also das mit dem Audio, mit dem Radio, mit dem Erzählen, mit dem Fragen, das ist in mir drin. Das habe ich schon mal damals gewusst.
6: Siehst du, und deine Mitschüler und deine Lehrer haben das damals schon gefeiert, dass du so unterwegs war es mit Kassettenrekorder und Mikrofon und Leute
8: interviewt. Genau, die fanden super, also ne, weil sonst die Vorträge, in Frankreich muss man viele Vorträge machen in der Schule und ich glaube, die Lehrer sind total gelangweilt. Ne? Also heute wahrscheinlich noch mehr, weil alle machen das mit ChatGPT und Wikipedia. Ne? Damals gab es das nicht, aber trotzdem. Und ich habe da eine neue Dimension gebracht, also ein paar originell mit, ich habe also Lautsprecher dann gebracht und meine Interviews einfach, das war eigentlich Radio in der Schule und das war super.
6: Siehst du, das war 1970, wie lange das her ist. Dieses Mikrofon hat quasi den Grundstein gelegt für deine jetzige Karriere, also für deine spätere Karriere, ne?
8: Also wahrscheinlich ja, ne? Wahrscheinlich ist da meine Passion zum Radio geboren, weiß man nie so, woher das kommt, aber das könnte schon sein. Und ich wollte, da war ich 14, wollte wirklich eigentlich Radio machen. Meine Mutter hat gesagt, ja, aber erstmal Schule und so. Ich dachte, ja, aber Radio. Und dann kam eine Zeit, es ist ein Wahlkampf in Frankreich und Mitterrand, Kandidat, und hatte gesagt, wenn ich gewählt bin, dann darf jeder, weil das war noch Monopol, verboten. Mhm. Da war ich 14, wollte wirklich eigentlich Radio machen. Meine Mutter hat gesagt, ja, aber erstmal Schule und so. Ich dachte, ja, aber Radio. Und dann kam eine Zeit, es ist ein Wahlkampf in Frankreich und Mitterrand, Kandidat.

0: ein Privatradio.
1: Und zwar ein Piratensender.
0: Natürlich, das war komplett ohne Genehmigung, das ging nicht anders. Ne? Verrückt war, in dieser Nacht von 10. auf 11., ne, als er gewählt wurde, waren nicht nur wir, sondern also in der Nacht 150 neue Sender, allein in Paris. Ich rede nicht von ganz Frankreich. Einige sehr professionell hatten sich vorbereitet, also ne, und hatten also den Sender, also das Gerät, praktisch das elektronische Gerät, das war verboten, das zu besitzen. Die hatten das in Italien gekauft. Damals durfte man dort und nicht in Frankreich, haben das durch die Grenze also geschmuggelt und hatten das einfach mal parat. Wir hatten das, nee, wir waren 14, wir hatten auch kein Geld und gar nichts, ne? Aber ein Kumpel kannte sich in Elektronik aus und der hatte irgendwas gebastelt einfach. Das war natürlich kein professioneller elektronischer Sender, aber das hat gereicht, um über die Nachbarschaft und vor allem auch den Polizeifunk zu stören. Das war eigentlich das größte Problem. Wir haben Sendungen gemacht. Du musst dir das vorstellen, das war irre. Also der Onkel von einem Kumpel hatte so einen Dachboden. Er hat gesagt, könnt ihr haben. So, ne? Und dann waren wir das war im 11. Arrondissement. Du weißt, wo das liegt. Da.
1: Zwischen dem 10. und dem 9.
0: Absolut, ja genau, das wird gut, du lernst sehr schnell, ja super. Und auf dem Dachboden von dem Onkel, von dem Kumpel, und da haben wir, also jeder hat was gebracht, Plattenspieler, Platten, dies und das, ein Mikrofon, ich hatte mein Mikrofon und so, und dann haben wir nach der Schule einfach gesendet, nach dem Prinzip, wir senden dann, wenn wir Bock haben. Das war also das Prinzip und wir hatten oft Bock, auch also teilweise super, und die Leute konnten, also die Leute, die hören, konnten auch anrufen, wir hatten eine Telefonleitung von dem Onkel so weitergeleitet.
1: Das gibt's doch nicht.
0: Die konnten anrufen, dann waren die also auf dem Sender praktisch geschaltet. Ja, genau. Und es gab ein Problem. Dieser Kumpel, der da gebastelt hatte, der war gut, aber der war auch 14, ne? So. Und das war nicht, ich kenne mich nicht aus, aber das wäre irgendwie nicht geschützt und das hat die Polizeifunk von dem Revier daneben also komplett gestört. Und das heißt, dass du musst dir erst vorstellen, dass die Polizisten waren auf Jagd nach Banditen und so, ja, hier links und rechts und so, und auf einmal, ja, und wir sind wieder auf Sendung und so. Und ich glaube, das hat die relativ genervt und irgendwann, also die haben wahrscheinlich gesucht, ne, wo gibt es Antennen auf dem Dach hier und so. Die haben uns gefunden. Die sind auf dem Dach gestiegen und zu uns dann und haben gesagt, so eigentlich toll eure Sendungen, aber das geht nicht. Also ihr müsst aufhören, das dürft ihr nicht und alles und so. Ne? Und also als 14-Jährige, der Polizei ist da und so, das ist schon ein bisschen scheiße. Ne? Sag, ja, wir hören auf. Okay,
1: und ihr habt klar, wahrscheinlich nicht aufgehört. Ne?
0: Wir haben natürlich nicht aufgehört, wir sind ja Franzosen. Sobald die weg waren, waren sie uns klar, wir machen einfach mal weiter. Das hat, also wir haben schon aufgehört, aber 20 Minuten. Und mehr nicht. So. Und dann haben wir natürlich weitergemacht und irgendwann, ich glaube 3 Wochen später oder so, kamen die wieder. Und die haben verstanden, das ist unser Blut. Wir werden nicht aufhören, egal was die machen. Und was die gemacht haben, ist, die kamen mit Metallstangen und haben alles kaputt gemacht. Also unser schönen Sender, die Plattenspieler und alles. Waren auch nett ihren. Wir haben gesagt, so geht zur Seite, dass ihr nicht verletzt seid und am besten guckt nicht. Das wird euch wehtun und so. Und dann bam, bam, bam, bam, bam, haben alles kaputt gemacht. Und dann haben die uns noch die Hand gegeben und haben gesagt, wir mussten das machen, sonst konnten wir nicht mehr arbeiten, aber ihr seid gute Jungs, ihr habt echt Talent, eure Sendungen sind super, macht weiter, aber professionell, aber macht weiter. Und übrigens, also es gibt keine Klage, wir rufen nicht mal die Eltern an, sondern wir mussten aufhören, weil wir konnten nicht mehr arbeiten, aber ihr seid echt gut.
1: So lösen Franzosen Probleme. Die kommen und kloppen das kaputt und sagen...
0: In dem Fall, ja, das ist eigentlich sehr französisch gelöst. Das hast du recht, ja. Genau.
1: Aber du hast ja dann auch bei einem richtigen Radiosender anschließend gearbeitet, ja. Bei einem, der eine Lizenz hatte, der auch senden durfte, ne?
0: Ja, halb.
1: Auch noch sehr jung, ne?
0: Ja, genau. Und da habe ich also gearbeitet. Ich war immer noch 14,5 oder so und habe, also ohne Geld und gar nichts. Ne? Es ging mir nur darum, ich wollte einfach in einem Mikrofon sprechen. Erst vor kurzem habe ich verstanden, was mich wirklich getrieben hat. Eigentlich wollte ich Geschichten erzählen. Eigentlich wollte ich die Menschen, also das Herz der Menschen erreichen. Das ist das, habe ich wirklich viel, viel, viel später. Ich dachte, vielleicht will ich berühmt werden, vielleicht will ich lustig sein, vielleicht will ich, das alles habe ich auch probiert. Ich finde es auch nett, ne? Also wenn man mich erkennt, finde ich gut. Wenn die Leute lachen, finde ich gut. Aber irgendwann habe ich bemerkt, ja, finde ich gut, aber das reicht mir nicht. Was ich will, ist Geschichten erzählen und dass die Leute wirklich berührt werden. Dass die Leute lachen, aber auch weinen. Und wenn die nach Hause gehen, nachdem die mich auf der

0: Bühne gesehen haben, dass die ein klein bisschen anders sind.
1: Wann ist die Figur Alphonse entstanden? Du hast das ja mit Ralf Schulze zusammen entwickelt, ne?
0: Ja, genau. Also die Figur Alphonse ist mit der Findung der Jacke, also diese DDR, orangefarbene Jacke, habe ich zufällig gefunden in einem Kostümfundus. Die habe ich gesehen und dachte, boah, was ist das? Ich muss die anziehen. Ich habe die angezogen und ich glaube wirklich, ich habe mich im Spiegel angeguckt und habe gespürt, irgendwas ist da. Nein, würde ich sagen, da ist Alphonse geboren. Das war wirklich die Geburt von Alphonse. Das war 2000.
1: Und wann hast du deine erste Reportage als Reporter gemacht?
0: Da hatte ich noch nicht die Jacke. Also das heißt, ich hieß noch nicht Alphonse, sondern mit meinem richtigen...
1: Das war noch mit dem Baguette-Mikrofon?
0: Ja, genau. Das war, das muss 96 gewesen sein.
1: Ja. Kann ich mich erinnern, Fußball? Du mit dem riesen Mikrofon vorne im Baguette drauf.
0: 98. Ja, genau. Fußball-WM Frankreich, genau. 98.
1: Ja,
0: genau.
1: Ihr wart übrigens auch mal Weltmeister. Ich wollte es mal, Deutschland ja auch schon mal, ne?
0: Ja, also aber in Frankreich, das war schon eine große Überraschung, weil wir dachten, wir verlieren immer. Das war okay. Wir wussten, ihr gewinnt sehr, sehr gerne, für uns ist es egal, verlieren ist okay. Das war eine große Überraschung, ich glaube, selbst für die Spieler, die haben nicht dran geglaubt. Ich bin mir relativ sicher, einige hatten auch keine Zeit während der Finale, die hatten schon Urlaub gebucht oder so. Die haben ihren Urlaub kurzfristig dann absagen müssen, weil sie, scheiße, wir sind im Finale, wussten wir gar nicht, haben wir gar nicht mit gerechnet.
1: Meinst du wirklich?
0: Ja, klar.
1: So, das waren deine ersten Reportagen, damals noch mit dem Baguettebrot. Wie ist die Idee zustande gekommen? Ich fand das ja legendär.
0: Ganz oft bei mir sind das Dinge, die vom Himmel fallen. Ich kann es dir nicht sagen. Wie ist die Idee entstanden? Im Team sicherlich. Ich weiß es nicht. Wahrscheinlich Klischee, Franzose, Baguette. Lass uns mal gucken, ob man ein Mikro da rein tun kann. Ja, das geht. Und dann sagt der Kameramann was. Ja, wir können dies machen und das machen. Und dann irgendwann gucken wir uns das an und sagen, ja, super, machen wir so. Was übrigens ab und zu mal ein Problem war, weil ich weiß noch, dass wir einmal in Bonn ankamen für irgendeine Veranstaltung, wo wir da filmen sollten. Und das Baguette, was wir mitgenommen, also es war ein echtes Baguette, ne? Kein Plastik oder so. Und das Baguette, was wir im Flugzeug mitgenommen hatten, ist gebrochen. Und du bist in Bonn, kommst um 19.30 Uhr an oder so.
1: Es gibt keine Bäcker mehr, die offen haben.
0: Genau. Und dann waren wir mit einem jungen Taxifahrer und wir haben ihm erzählt, das ist ganz wichtig, wir brauchen ein Baguette und so. Der hat uns die ganze Stadt gefahren und wir haben nur Fladenbrot gefunden.
1: Und dann am Ende hast du das Mikrofon mit Fladenbrot umhüllt oder wie?
0: Nein, mit dem gebrochenen Baguette.
1: Das wurde repariert, ja. Unglaublich. 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Und wer jetzt mehr über Alphonse erfahren möchte, der findet dich unter anderem in den sozialen Kanälen, ne?
0: Ja, genau. Alphonse Franzose oder www.alphonse-fragt.de. Einfach mal im Google Alphonse Franzose, dann findet ihr ganz viel.
1: Merci beaucoup.
0: Merci beaucoup.
1: Au revoir.
0: Jens, à bientôt.
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1: Bei mir ist ein sehr interessanter junger Unternehmer, der vor einigen Jahren ins Business gestartet ist und der nebenbei sich um ein Ehrenamt kümmert. Und deshalb muss er bei uns in der Sendung mal auftauchen. Sein Name ist Paul Bachmeier. Paul, ich freue mich sehr, dass du da bist.
3: Ja, hallo. Vielen lieben Dank, dass ich hier sein darf. Ich freue mich.
1: Deine große Leidenschaft ist der SV Babelsberg 03, ne?
3: Absolut.
1: Aber nebenbei natürlich Top-Unternehmer und Arbeitgeber in der Region. Das heißt, es ist ein kleines Unternehmen, was gegründet wurde, aber wir werden deine Vita jetzt mal ein bisschen auskippen, weil ich finde die sehr, sehr interessant. Du hast schon ein paar Akzente und ein paar Fußstapfen hinterlassen, seitdem du auf der Welt bist, oder?
3: Na, dann schauen wir mal rein.
1: Wollen wir am Anfang anfangen, Paul?
3: Ja, gerne.
1: Geboren 1993 in Berlin-Marzahn.
3: In Marzahn.
1: Und du hattest schon als Kind eine Leidenschaft für den Fußball, glaube ich, ne?
3: Ja, absolut. Also ich kann mich oftmals, wenn andere erzählen, was sie im Fernsehen geguckt haben oder ähnliches, ich kann mich eigentlich nur an die Zeit erinnern, wo ich draußen auf dem Bolzplatz war. Ob das geschneit hat, ob das geregnet hat, das war eigentlich völlig egal. Ich war immer draußen.
1: Und wann bist du das erste Mal in den Verein eingetreten?
3: Ich glaube, ab dann, wann man konnte. Das war damals BSC Marzahn. Dann bin ich mit 5 Jahren, muss es gewesen sein. Also vorher gab es keine Möglichkeit. Ich stand immer an dem großen Zaun da von dem Sportplatz und irgendwann hat mein Vater mich da mit reingenommen und gesagt, komm, wir fragen mal, ob du schon mitmachen darfst. Ja. Ich glaube, meine Größe hat erstmal überzeugt. Ich war deutlich größer. Du warst
1: immer größer als die anderen, ne?
3: Deutlich.
1: Du bist immer noch größer als die anderen jetzt. Also, wie groß bist du jetzt?
3: 1,93.
1: Wie viel Kilo?
3: Ja, das sagen wir jetzt nicht.
1: Er ist quasi so eine Schrankwand auf dem Spielfeld, ne?
3: Ja, auf den Mannschaftsfotos war ich immer. Hinten und oben.
1: Du warst dort noch relativ erfolgreich als junger Fußballer, bis zu dem Zeitpunkt, wo jemand um die Ecke kam und gesagt hat, hey, ich hätte eine Idee.
3: Genau, das war damals Hendrik Lau, glaube ich, hier in der Region auch gut bekannt, der damals Trainer bei BFC Dynamo war. Mhm. Und dann in der Folgesaison zum SV Babelsberg gegangen ist. Der Verein hat mir zu der Zeit gar nicht so viel gesagt. Bis man ihn dann einmal live erlebt hat. Genau, und ich war beim BFC und er hat mich gefragt, ob ich zum SV Babelsberg mal zum Probetraining möchte. Und es würde aber dann bedeuten, auch aufs Internat zu ziehen. Und der erste Moment bei Babelsberg war beeindruckend. Weiß ich noch wie heute. Ja. Kabine, Zusammenhalt, Wahnsinn.
1: Das spürt man, wenn man in diese Familie, ich nenne es mal Fußballfamilie, reinkommt. Das merkt man gleich am Anfang, ja?
3: Ja, es ist ein Riesenunterschied gegenüber Berlin. Was immer ein bisschen anonymer war, weil du sehr viel Fluktuation hast in den Teams. Und ich kam dann da rein und fragte die Jungs, ja, wie lange spielt ihr schon? Und eigentlich hat jeder gesagt, naja, seitdem ich hier...
1: Mit dem ich Fußball spielen kann.
3: Fußball spielen kann, ja. Mhm. So, und das war Wahnsinn. Wir haben auf dem Platz, es war eine Trainingseinheit, wir waren am Anfang auch laufen und dann, aber trotzdem diese Geschlossenheit und danach das Rumgescherze, Musik an in der Kabine. Und ich war neu und ich habe mich gefühlt, als ob ich schon 8 Jahre da bin.
1: Mhm. Und du warst zu dem Zeitpunkt so 14, 15, ja?
3: Na, 15, 16 müsste es gewesen sein. Mhm.
1: Ja. Und zu dem Zeitpunkt hattest du noch den Traum, irgendwann mal Profifußballer zu werden?
3: Absolut, also dann umso mehr, wo ich auch ins Internat gezogen bin und man sich dieser Leidenschaft alles unterordnen konnte, dann auf jeden Fall. Und dann hat man dafür auch noch mal mehr gebuckelt.
1: Du hast damals U19 Regionalliga gespielt, ne?
3: Wir sind mit der U19 aufgestiegen, wir hatten eine wirklich gute Mannschaft. Hendrik Lau war damals dann auch zum Schluss auch mein Trainer, dann in der U19.
1: Hat ja funktioniert, ne? Der Plan ist, ich liebe es, wenn ein Plan funktioniert.
3: Sein Plan ist auf jeden Fall aufgegangen.
1: Ja, deiner doch auch.
3: Meiner dann auch. Mhm. Ich habe mich auch gefreut, unter ihm zu spielen. Er war so tatsächlich hier dann so der Hauptgrund auch, warum ich mich positiv weiterentwickelt habe. Also wirklich eine prägende Rolle dann eingenommen für mich. Und wir sind dann meinem ersten A-Jugendjahr dann aufgestiegen in die Regionalliga. Mhm. Was damals zu der Zeit ein Riesenerlebnis war. Waren 500 Leute an der Sandscholle, haben sich dieses Relegationsspiel angeguckt.
1: Krass.
3: Und da war richtig was los.
1: Da kriegst du heute noch Gänsehaut, wenn du da denkst, wa?
3: War Elfmeterschießen. Also mehr Kitzel geht auch nicht.
1: Nee, mehr geht nicht.
3: Nee, letzter Elfmeter rein und dann alle auf den Platz ruf. Also das war schon...
1: Das Schöne ist ja, dass Babelsberg dir auch quasi in deine berufliche Zukunft hinein geholfen hat. Wie ging das damals los? Wie bist du überhaupt beruflich in diese Richtung Möbel geschoben worden?
3: Man muss ja ehrlich sein, ne? Man ordnet dann alles dem Fußball unter. Man hat dann bis zum letzten Moment auch noch das Gefühl, okay, vielleicht kann ich mit Fußball dann auch mal mein Geld verdienen. Und es war bei mir dann schon so in der Selbstreflexion schon irgendwann klar, okay, bei mir wird es nicht reichen. Bis da ganz nach oben hin und dass man da dann...
1: Das wusstest du vom Gefühl her, ja?
3: Ja, irgendwann, umso höher man dann spielt und Regionalliga hat man dann schon auch das Leistungsniveau. Und wenn man gegen Dynamo Dresden gespielt, gegen Magdeburg, dann hat man dann schon auch gesehen, okay, da sind, also nur groß sein und viel Mentalität reicht ja nicht. Irgendwo dann ganz oben kommen dann auch noch ein paar andere Sachen mit dazu. Aber der Verein hat sehr viel Wert drauf gelegt, also die Jungs und mich nicht nur auf dem Sportplatz zu entwickeln, sondern eben auch neben dem Platz und sich für viele, viele Werte, Vermittlung von Werten, Respekt, Zusammenhalt und aber eben auch eine Perspektive geboten. Darüber hinaus war damals ein Sponsor vom Internat, wo dann auch oft Essen gebracht haben, sich darum gekümmert haben, der mich dann irgendwann beim Grillen angesprochen hat, Mann, warum gehst du nicht,
1: zu uns.
3: Kommst nicht zu mir?
1: Mhm.
3: So, okay. Hat mich abgeholt, hat mich dahin gefahren und dann habe ich meinen Papa gefragt. Mein Papa war damals mein bester Kumpel und hat immer jede Entscheidung mit mir gemeinsam getroffen. Und
1: ist er immer noch?
3: Mein Vater ist gestorben vor einigen Jahren.
1: Das leider. Tut mir leid.
3: Ja, war ein einschneidendes Erlebnis, aber bis dato war er eben immer an meiner Seite und hat jede Entscheidung getroffen, haben uns jeden Tag immer gehört und damit hat er gesagt, mach das. Und dann habe ich da angefangen und habe dann darüber dual studiert, was mir dann heute auch alle Türen geöffnet hat, dass ich das damals gemacht habe.
1: Und du hast gleichzeitig parallel den Kaufmann für Groß- und Außenhandel gelernt. Das ist ja eine Kombination, die ist nicht so oft, ne?
3: Nee, ich durfte dual studieren und das Ziel des Studiums war natürlich der Bachelor, den ich auch gemacht habe. Und damals gab es das war über einen AVT hieß es damals, über einen Träger, der IHK. Und die angeboten haben, na gut, die Lehrinhalte eines BWL-Studiums, die beinhalten natürlich auch das, was du eigentlich in der kaufmännischen Ausbildung eines Groß- und Außenhandels einzuhandelst. Und dann gab es die Möglichkeit, schreib dich einfach ein und nach 4 Semestern kannst du probieren, ob du alle Prüfungen bestehst. Und dann habe ich alle Prüfungen gemacht, habe sie bestanden Und darauf hinaus haben sie dann gefragt, okay, du kannst auch eine Diplomarbeit schreiben, zusätzlich, und dann Diplom-Betriebswirt werden. Und das habe ich auch mitgenommen und habe auch meine Diplomarbeit da drin geschrieben. Das waren alles noch vor der eigentlichen Bachelorarbeit. Mhm. Und habe das dann mitgemacht.
1: Wie lief zu der Zeit der Fußball? Hast du noch gespielt währenddessen?
3: Nein, ich
1: wahrscheinlich wenig Zeit, oder?
3: Genau, also die zum einen wurde beim Arbeitgeber dann immer mehr. Die wollten expandieren, hatten mir dann mit Anfang 20 schon die Chance gegeben, dann auch dieses Projekt selbstständig mit umzusetzen, also einen neuen Showroom in Berlin aufzumachen. Und dieser Showroom war halt relativ nah bei Tasmania Berlin und ich habe dort dann eine U16 trainiert, weil ich das einfach gut kombinieren konnte und brauchte aber immer noch diesen Fußballkitzel.
1: Aber du warst im Herzen, warst du 03-Fan,
3: ja,
1: ne?
3: Ja, natürlich.
1: Hast bei Tasmania die Kinder trainiert, aber hattest irgendwie im Kopf, irgendwann komme ich wieder zurück?
3: Ja, das war der große Wunsch. Ich würde irgendwann auch was zurückgeben für das, was... Mir war das schon bewusst, wie das hier alles entstanden ist. Mhm. Ja.
1: Aber zwischendurch kamen natürlich noch ein paar andere Stationen in deinem Leben. Es kam nämlich so ein ganz großer Möbelhaus, ne?
3: Ja,
1: Möbelhandel. Perfect in dein Leben. Und das sind so, Leute, ich fand das immer sehr spannend, diese Überschrift. Wir haben Möbel mit einem kleinen Makel.
3: Möbel mit Macken. Hm? Ja, der wackelnde Stuhl.
1: Das war's ja geil. Manchmal gab's so eine kleine, weiß ich nicht, ein Farb. Problem oder irgendwas, wo das fehlte, eine Niete oder sowas, was nie jemand gestört hat, aber dafür hast du eben geiles Zeug bekommen, ne?
3: Ja, mich hat schon immer Interior dann, also diese ganze Inneneinrichtungswelt dann auch schon irgendwie begeistert.
1: Wo kommt das her?
3: Ehrlich gesagt weiß ich nicht, wo es herkommt, aber ich habe dann durch die Arbeit im Fliesenzentrum natürlich, hat man sich mit Einrichtungen, es waren dann halt vorrangig Bäder-Wellness-Bereiche, aber da habe ich mich dann immer weitergebildet und viel in Magazinen gesehen und habe gesagt, boah, was hier eigentlich alles möglich ist und was man eigentlich dort machen kann. Und mir hat die Arbeit mit Menschen immer Spaß gemacht und du siehst halt am Ende, wenn du ein Spiel gewinnst, freust du dich, aber wenn du Leuten dann so ein Wohnzimmer einrichtest und siehst, wie happy die sind, wenn
1: oder ein Bad oder was auch immer,
3: also ihr Haus, da hilfst mit einzurichten, das macht Riesenfreude, wenn man das Lächeln dann am Ende sieht, wie happy die sind. Und die hatten damals im Fliesenzentrum, wo ich den Showroom in Berlin aufgemacht habe, waren die Mitte knapp und ich bin einfach zu dem Möbelhändler hin und habe gesagt, pass auf, ich gebe euch eine Schaufensterfläche, dafür möchte ich aber die Möbel umsonst.
1: Und ist der Geschäftsmann steckte schon irgendwie in dir, ne?
3: Irgendwie schon. Und dann haben sie gelacht und haben sich das angeschaut und dann haben wir eine große Veranstaltung zusammen gemacht, damals ein Public Viewing, wieder die Verbindung zum Fußball.
1: Naja.
3: Dann kam irgendwann ein Anruf, ob ich Expansion nicht auch für Fußperfekt. Man kann, die hatten damals ein Nachwuchsführungskräfteprogramm. Das klang total spannend. Und dann haben sie gesagt, du musst aber viel umziehen, musst viel reisen. Ich sagte, okay, let's go.
1: Und seitdem hast du schon überall in Deutschland irgendwo gewohnt? Also
3: ich bin wirklich viel umgezogen, muss ich wirklich sagen. Ich hab in Hannover gelebt, Wiesbaden, längste Zeit dann in München, zweimal auch einmal und dann mit einem Zwischenstopp. Und dann kam noch ein, zwei andere Stationen, aber das waren so die, da waren wir, wo ich ein bisschen länger als ein halbes Jahr mal war.
1: Es gab dann ein Ungleichgewicht in deinem Leben, also die Möbel waren stärker vertreten als der Fußball, ne?
3: Ja, und vor allem dann habe ich auch einfach, ehrlich gestanden, Familie und Freunde vermisst. Mhm. Ja, ich war in München, ich hatte das Glück oder habe immer noch das Glück, einen tollen Freundeskreis, einen harten Kern zu haben seit meiner Fußballzeit, die mich dann auch besucht haben. Aber es ist was anderes, wenn du ja auch mal die Möglichkeit hast, abends einfach mal spontan auf ein Bierchen irgendwo zu sitzen.
1: Absolut. Und dann war der Drang, zurückzukehren in die Heimat, dann zu groß irgendwann, ne?
3: Der war schon spürbar, ne? Irgendwann hat man sich einfach alleine gefühlt, muss man auch sagen.
1: Dann gab es ja ein großes französisches Möbelhaus, die dich dann quasi wieder zurück in die Region geholt haben, ne?
3: Ja, es gab damals dann das Angebot für Roche-Beaubois. Das ist eine französische Möbelmarke, die weltweit aktiv ist, mit über 300 Läden. Und ich fand dann den Gedankengang spannend, zum einen wieder zurückzukehren nach Hause. Also ich konnte dann, sie haben es mir erlaubt, in Berlin, also in Potsdam wieder zu wohnen und die Läden in Berlin und Hamburg zu leiten. Also war auf jeden Fall eine Erfahrung. Ich habe 2 Jahre für die Marke gearbeitet. Wir waren unfassbar erfolgreich. Also ich konnte mir mein Team dann auch selbst zusammenstellen, habe tolle Leute kennengelernt, habe tolle Leute zusammengeführt und auch wieder gesehen, was man in einer Gemeinschaft, wenn man zusammenarbeitet, wenn man sich gut fühlt. Ich habe schon die Idee, wenn sich Leute gut fühlen am Arbeitsplatz, dass sie einfach bereit sind, mehr zu leisten, dass man mehr erreichen kann und dass man vielleicht auch mal durch Widerstände einfacher geht. Die Zeit war sehr erfolgreich, aber mich hat schon sehr gestört. Wenn du dann doch ein sehr... Du
1: musst immer so viele Leute fragen, ne?
3: Wenn du einen sehr inspirierten Kopf hast und Gedanken und weißt, wenn ich das jetzt mache, das ist gut. Ich möchte das jetzt genauso machen. Mhm. Und dann fragst du dein Team, was haltet ihr von der Idee? Und die sagen, steh mal voll dahinter. Aber dann rufst du in Paris an und dann soll jemand in Paris entscheiden, ob jetzt hier in Babelsberg oder in Potsdam irgendwas Sinn hat. Also das habe ich nicht begriffen. So, da hätte ich mir einfach andere Strukturen wieder gewünscht. Deshalb war es dann gut, dass sich was anderes ergeben hat.
1: Dass du dann Gründer wurdest sozusagen. Ne? Babelsberg ist ein roter Faden. Also in dem Fall ist es wahrscheinlich ein blauer Faden, nehme ich mal an. Ne?
3: Das ist ein blau-weißer Faden. Das ist ein
1: blau-weißer Faden, ja. Rote, aber trotzdem, es ist also der rote Faden, damit man versteht, worum es geht, ja. Also der rote Faden ist bei dir ein blau-weißer, ne?
3: Ja, genau.
1: Du hast ja währenddessen du studiert hast, hattest du einen Kumpel und mit dem hast du quasi irgendwann auch mal die Idee gehabt, wir machen mal vielleicht was Eigenes, ne?
3: Kein Kumpel, sondern im Fliesenzentrum war damals der Sohn des Inhabers, der da selbst noch studiert hat zu der Zeit und wir haben uns eigentlich so ein bisschen aus dem Blick, also wir waren gar nicht mehr so eng im Kontakt, bis er mich dann irgendwann mal angeschrieben hat, während ich bei Roche-Rouen gearbeitet habe, ob wir uns in Berlin auf einen Kaffee treffen. Er wohnt eigentlich in Trier und war zu der Zeit in Berlin und dann haben wir uns spontan auf einen Kaffee getroffen, unwissend, wohin, in welche Richtung es geht und haben uns da unterhalten über Gott und die Welt und dann habe ich ihm eben gesagt, dass ich da eine Marktlücke sehe. Und dann eine Idee habe, wie man was man machen könnte und ich überlege, wie ich das umsetze. Dann hat er gesagt, okay, lass zusammen machen.
1: Und jetzt seid ihr doch Kumpels und Freunde, ne?
3: Jetzt also Kumpels und Freunde.
1: Und Geschäftspartner. Weil ihr habt nämlich 2022 Monolithos gegründet.
3: Richtig.
1: Wann kam Babelsberg wieder in dein Leben? Und zwar so sehr, dass es auch einen Teil deiner Zeit wieder in Anspruch nimmt.
3: Ja, damals hat Frank Reuk, der damals auch schon im Aufsichtsrat war, mich gefragt, ob ich statt der Arbeit im Nachwuchsausschuss, ob ich mir vorstellen könnte in dem Block des Aufsichtsrates, das ist immer eine Blockwahl auf der Mitgliederversammlung und da war eben Legislaturende, immer für 3 Jahre gewählt und dann war ich tatsächlich dann sehr aktiv wieder im Ehrenamt bei 03 und sehr happy.
1: Zurück zu Hause.
3: Back in the family.
1: Lieber Paul, ist dir eigentlich aufgefallen, in welchen Farben ich heute aufgelaufen bin?
3: Blau-weiß.
1: Reiner Zufall oder Kalkül, was denkst du?
3: Ich schätze bei dir gute Vorbereitung.
1: Du hast mir heute auch ein paar Fanartikel mitgebracht. Ich bin natürlich, im Herzen bin ich ja mit allen Fußballvereinen, die gut funktionieren, so die aus der Region kommen, befreundet sozusagen, weißt du?
3: Ja? Musst du ja sein.
1: Ja, ich hatte auch schon Unionsspieler hier und fand das toll und Energie Cottbus-Spieler und so. Ich meine, ihr habt ja euren Wettkampf nur auf dem Rasen, ansonsten seid ihr auch Kumpels, ne?
3: Ja,
1: natürlich. Das ist so. Natürlich. Und jetzt habe ich natürlich auch schon die ersten Fanartikel. Das heißt, schön groß aus Babelsberg, 14482. Eine schöne Karte. Und ich habe jetzt endlich auch einen Babelsberg-Pin. Und die sind ja in Sammlerkreisen sehr begehrt. Ne? Dankeschön dafür übrigens.
3: Sehr gerne, sehr gerne. Der Pin ist cool. Ich habe den auch ständig an meiner Jacke. Und freue mich, der ist jetzt seit dieser Saison neu da.
1: Kann ich dir nur empfehlen. Ich freue mich, dass du heute da warst und mal so einen kleinen Einblick gegeben hast. Mhm. Unternehmer, Gründer, Fußball, Verrückter, könnte man so sagen. Ja.
3: Ja. Hat mir viel Freude gemacht. Vielen lieben Dank, dass ich hier sein durfte.
1: Ich bedanke mich für die Geschenke und sage bis zum nächsten Mal. Bei mir war Paul Bachmeier von der Monolithos GmbH und von Babelsberg 03. Es war sehr schön, dass du hier warst und ich hoffe, du schaust bei Gelegenheit mal wieder vorbei. Bis zum nächsten Mal, mein Lieber.
3: Danke, ciao.
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1: Dieses Format lebt von interessanten Persönlichkeiten und ein sehr interessanter Mann ist heute bei mir, Steffen Schütz.
4: Ja, hallo.
1: Er ist unter anderem Pressesprecher der Autobahn, aber nicht nur das, er hat auch noch eine eigene Agentur und eine tolle Lebensgeschichte, könnte man sofort ein Buch draus schreiben. Steffen, schön, dass du da bist.
4: Danke.
1: Du kommst aus Eisenach?
4: Also ich habe in Eisenach Abitur gemacht und wollte danach Journalist werden. Schrecklicher Berufswunsch.
1: Pass mal auf, ey.
4: Und bin dann zur Karl-Marx-Universität nach Leipzig, um mich da zu immatrikulieren. Und da gab es eine Veranstaltung, da musste man irgendwie erklären, warum man mit einem Klassenstandpunkt Journalist werden möchte. Und da war es dann so, da gab es ein Zitat von Karl Marx, das hieß, das Sein bestimmt das Bewusstsein. Und womit die nicht so ganz gerechnet hatten, war, dass ich meine Immatrikulation krönte mit dem Ausspruch, dass in der DDR ja eher das Sein, das Bewusstsein verstimme. Und damit war meine journalistische Karriere mal je beendet. Ja. Und ich wechselte als Ferienlagerbetreuer und Weiße Flotte Kellner nach Berlin. Hab mich da so ein bisschen über Wasser gehalten und dann kam ein sehr freundlicher Mann aus dem Kombinat Fortschritt Landmaschinen auf mich zu, den lernte ich irgendwie kennen und der sagte, wir suchen jemand für die Werbeabteilung. Du müsstest allerdings ein halbes Jahr erstmal Gläserbesieb drucken mit 40 Jahre Fortschritt Landmaschinen. Das habe ich dann auch gemacht und das fand er offensichtlich so gut und es prädestinierte mich förmlich, ein Studium in Schöneweide aufzunehmen, der Werbeökonomie. Und das habe ich dann gemacht und dann kam irgendwann, Gott sei Dank, die Wende. Und ich hatte einen Abschluss in der Tasche, aber keinen, mit dem ich im freien Westen irgendwas anfangen konnte, weil Werbeökonomie konnte sich im Westen auch niemand vorstellen. Und insofern musste ich dann erstmal sehen, wo ich da bleibe.
1: Und dann gab es einen Trip in die USA. Wie bist du darauf gekommen, in die Staaten auszureisen, um da zu gucken, ob es da eine Möglichkeit gibt, Geld zu verdienen?
4: Naja, ich meine, wir hatten ja alle mächtig Nachholbedarf. Mhm. Und also für mich war das ganz klar, dass ich natürlich erstmal mir den Westen anschaue und nach meinem ersten epochalen Besuch der Niederlande, bei dem ich auf der Fußgängerzone von Amsterdam Stücken von der Berlin-Mur, was so viel heißt wie Stücken der Berliner Mauer, verkaufen wollte, die ich dann in den Papierkorb rammte, weil lauter Westdeutsche kamen und sagten, das kann überhaupt nicht stimmen, die können, das haben sie wahrscheinlich von irgendeiner Baugrube irgendwo, also jedenfalls kaufte kein Schwein diese Berliner Mauerstücken.
1: Waren es Originale?
4: Natürlich waren es Originale, aber nur eingesammelte, weil ich keinen Bock hatte, die von der Mauer abzuschlagen. Mhm. Aber ich achtete natürlich darauf, dass da irgendwelche Graffitis drauf waren, also zumindest so ein bisschen Farbe. Die haben wir dann in die Tonne geschmissen und mussten dann zurücktrempen, weil wir kein Geld mehr hatten. Also das prädestinierte mich dann wiederum zu sagen, man kann auch mit wenig Geld glücklich sein. Und dann sind wir nach Amerika geflogen. Und das war wirklich denkwürdig, weil wir haben uns dann überlegt, wir fliegen irgendwie dahin. Wie wir zurückkommen, ist scheißegal. Wir werden schon zurückkommen, aber wir wussten, wir müssen uns dort irgendwie verdingen. Wir müssen irgendwie,
1: irgendwas arbeiten.
4: Irgendwas arbeiten, ja. Kellner oder was weiß ich. Und das war eine sehr, sehr geile Zeit, weil in Miami gab es den Club Warschau, der Madonna gehörte, die da auch ab und zu mal auf dem Tisch stand. Und Mickey Rourke, die beiden hatten irgendwie diesen Club. Und wir kamen da rein und irgendwie kamen wir auf die Idee, Leute anzusprechen, ob wir da nicht irgendwie, ob die nicht einen Job für uns haben. Und die fanden das schon sehr schräg, dass da ein paar Kommunisten aus der Täterei jetzt dahin kamen und da irgendwie arbeiten wollten. Und wir haben dann die erste Zeit wirklich Altersheime betreut und beraten. Im weitesten Sinne könnte man sagen Marketing, aber eigentlich haben wir denen eher beigebracht, dass es in Zukunft Guest Restaurant heißt und nicht mehr Feeding Area. Und das war im Prinzip der Grundstock für meine spätere eigene Agentur. Und es war im Prinzip so, dass ich wirklich gedacht habe, damals, die USA ist das Land der unbegrenzten Möglichkeiten, du musst hier bleiben. Und du willst hier bleiben. Und ja, irgendwie, heute bin ich ganz froh, dass ich nicht geblieben bin. Weil ich möchte da ehrlich gesagt nicht mehr leben, weil sich da eben auch nach 9/11 hat sich ja alles geändert. Und die Freundlichkeit und die, ja, kann man schon sagen, diese Gastfreundschaft, das hat sich total verändert. Und insofern ist es auch nicht mehr mein Land.
1: Aber du hast in den USA die Grundlage gelegt, um in Deutschland einen Job zu finden. Und zwar, indem du dir an einem amerikanischen Zeitungskiosk eine deutsche Zeitung gekauft hast mit einer Stellenanzeige.
4: Ja, ich musste ja irgendwas machen. Also ich wollte ja auch, ich wusste, Schönheit ist vergänglich. Also musste mal wieder richtig arbeiten und vielleicht auch mal irgendwie sesshaft werden. Und ja, ich habe mir dann eine Süddeutsche geholt und da fand ich eine Stellenanzeige, ein Stellengesuch von Möbel Mutschler, Deutschlands größtes Möbelhaus in Neu-Ulm und bewarb mich dann da. Hab dann also wirklich mit Poststempel San Franciscos, fanden die wahrscheinlich geil. Wozu hat man denn Werbeökonomie studiert, wenn man das dann nicht anwenden kann? Und dann bin ich auch eingeladen worden. Und da fiel mir dann ein, ach du Scheiße, du musst auch Zeugnisse vorlegen. Und da stand ja bei mir Werbeökonomie, Fachschule für Werbung und Gestaltung in Schöneweide, Hauptstadt der Deutschen Demokratischen Republik. Und dann habe ich von San Francisco damals hier in Berlin angerufen beim Senat und habe gesagt, Leute, irgendwie ich bräuchte mal irgendjemand, der mich da beraten kann. Lange Rede, kurzer Sinn, ich bekam irgendwann ein gleichgeschaltetes Zeugnis West, da stand dann nur noch Senat von Berlin, mit der beeindruckenden Jobbezeichnung Kommunikationsdesigner FH. Also das heißt, ich war dann von Stund an war ich Designer und das kam dann auch sehr gut bei dem Bewerbungsgespräch und die nahmen mich und ich vergesse das nie, ich bin dann da eingestellt worden, kriegte ein sensationelles Gehalt, was erst mir und dann später meiner Mutter, als sie mich besuchte, die Tränen in die Augen drückte. Und ich dachte, jetzt bist du irgendwie angekommen, wohnte irgendwie auf einem Dorf bei Neu-Ulm im Schwäbischen. Ich verstand die zwar nicht, aber ich wohnte dann da und die hatten auch einen Pool im Haus und die hatten Elektrogeräte, die ich alle gar nicht kannte und mir auch nicht vorstellen konnte. Und ja, und ich dachte, das ist jetzt das Zonenparadies. Irgendwie hier wirst du jetzt glücklich. Und noch dazu lernte ich oder traf ich meine Jugendliebe aus Eisenach wieder, mit der ich dann da wohnte.
1: Krass.
4: Und ja, irgendwie ganz schräg. Jedenfalls war es dann am Ende so, dass die mich nahmen und hab das dann ein Jahr gemacht.
1: Und dann bist du zurück nach Berlin.
4: Ja, und zwar habe ich dann eine Wohnung gefunden am Tierpark in der Platte im Hans-Loch-Viertel. Mhm. Und ich war glücklich. Ich war wieder in Berlin. Ich war da, wo ich meinte, hinzugehören. Und habe dann meine alten Kontakte reaktiviert mit den Kommilitonen, mit denen ich schon in Miami war. Und dann haben wir eine Agentur aufgemacht.
1: Eine Werbeagentur.
4: Wir hatten coole Kunden. Und einer davon war das Land Brandenburg, dessen Ministerpräsident ich rotzfrech irgendwann mal angesprochen habe und ihm gesagt habe, wie beschissen ich das finde, dass in der Staatskanzlei und in den Ministerien in Potsdam eigentlich nur Düsseldorfer Agenturen ein- und ausgehen. Und dann sagte der, geben Sie mir Ihre Visitenkarte, damals Manfred Stolpe, wir melden uns. Und ich dachte, okay, wir melden uns, alles klar, das macht er ganz bestimmt und habe da überhaupt nicht mit gerechnet. Und dann klingelte an einem Freitag das Telefon, Freitagnachmittag, sehr ungewöhnlich. Und da war ein sehr, sehr interessanter Mann am Telefon, der sagte, sind Sie eigentlich auch am Wochenende da? Ich würde Kuchen mitbringen, hätten Sie Kaffee? Dann können wir uns mal kennenlernen. Und dann saßen wir hatten damals 3 Mitarbeiter, haben uns dann 10 besorgt, die dann alle...
1: Statisten.
4: die dann alle kräftig arbeiteten an den Rechnern, die sie nicht kannten und Telefone bedienten, die alle nicht mit dem Netz verbunden waren. Ja, und der kam dann mit einer Torte und sagte, ja, ich hätte einen Auftrag für Sie und der Ministerpräsident hat mich beauftragt, mit Ihnen Kontakt aufzunehmen. Und das fand ich sensationell. Ja, und daraus ist dann eine ziemlich erfolgreiche Agentur geworden und ich hatte dann mal Gelegenheit, Manfred Stolpe mal persönlich dafür zu danken und ihm zu sagen, was aus dem kleinen Pflänzchen geworden ist.
1: So, dann müssen wir natürlich die Geschichte erzählen, wie du als Pressesprecher zur Autobahn kamst, weil auch die Geschichte finde ich so kurios. Also normalerweise, wenn das jemand gescriptet hätte und das wäre ein Drehbuch für einen Film, hätte ich gesagt, ja. Kann ich mir durchaus vorstellen.
4: Okay.
1: Das ist aber, es ist eine real Story, das muss man so sagen. Ne? Das ist deine Lebensgeschichte.
4: Absolut.
1: Die ist so unfassbar.
4: Absolut, ja.
1: Wie kamst du zur Autobahn?
4: Wir freuten uns über einen Anruf und zwar meldete sich irgendjemand, ich hatte von der Firma noch nie gehört, und zwar meldete sich, ja, guten Tag, mein Name ist so und so, ich komme von Vinci Concessions und wir bekommen vom Bund ein Stück Autobahn für über 30 Jahre, wir bauen das aus. Und betreiben das dann 30 Jahre lang und dann geht es zurück an den Bund. Der Bund bleibt Eigentümer. Und wir brauchen da ein Konzept für die Presse- und Öffentlichkeitsarbeit. Und ja, und dann habe ich ein Konzept geschrieben und habe das präsentiert. Und damals ging es um ein Autobahnteilstück zwischen Karlsruhe und Basel auf der A5. Ja, und dann habe ich das präsentiert. Und dann hat der Geschäftsführer, ein Franzose, gesagt, oh, Monsieur Schütz, das ist ein sehr interessantes Konzept, aber ich habe eine gute und eine schlechte Nachricht für Sie. Und ich dachte, okay, dann fangen Sie mal mit der schlechten an. Sagte, ja, unser Pressesprecher hat gerade gekündigt. Wir nehmen Ihr Konzept, das ist die gute Nachricht, aber das die schlechte ist, Sie müssen es auch erstmal selber umsetzen. Und da dachte ich, okay, es gibt Schlimmeres als das. Und über dieses Konzept, ich glaube, wir sind die Agentur in Deutschland, die die meisten ÖPP-Projekte betreut. Also wir betreuen die A4, die Nordumfahrung von Eisenach. Dann gibt es die A7, die A5 und dann gibt es noch eine in Bayern und die A10, A24.
1: Die Havelland-Autobahn.
4: Jo.
1: Und da bist du der Pressesprecher und du hast schon so tolle Sachen da erlebt. Und es geht um die lustige Geschichte von Horst und Inge. Die beiden sind Goldfische oder waren Goldfische und es ist, glaube ich, eine lustige Geschichte, die tragisch ausging oder doch nicht. Du kannst sie am besten erzählen.
4: Ich weiß nicht, für uns ja. Ich weiß nicht, für Horst und Inge jetzt nicht so.
1: Genau, das meine ich ja.
4: Und zwar ist es so, die lebten an der Autobahn und da kommt es zu Staubentwicklung und zu Lärm. Und Horst und Inge standen also jeden Tag im Hof eines wahrscheinlich Bauernhofs auf einem Tisch und erfreuten ihre Besitzer und tummelten sich in ihrem Wasserglas. Und irgendwann bekam ich also ein Schreiben, dass Horst und Inge aufgrund der Staubentwicklung in ihrem Glas jäh verendet seien. Beigefügt war auch eine Rechnung, und zwar über 15 Euro, um deren Erstattung man bitte. Und ja, ich habe überlegt, ob ich die ganze Geschichte erzähle oder manches lässt man ja auch gerne weg, aber an der Stelle erzähle ich einfach die ganze. Es war dann so, dass ich die Sekretärin des Projekts anrief und sagte, du organisierst die Trauerfeierlichkeiten und ich...
1: Hältst die Rede.
4: Ich halte die Trauerrede. Und es war dann wirklich so, dass die Eigentümer von Horst und Inge sich also sehr darüber aufregten in einem langen Schreiben, was an die Pressestelle gerichtet würde, dass es ja wohl überhaupt nicht angehen könne, dass die Tiere sterben, weil da so viel Dreck gemacht würde. Und wir haben damals auch gedacht, Mensch, das nehmen wir gerne auf. Da achten wir auch in Zukunft verstärkt drauf. Aber Spaß beiseite, es ist wirklich so, dass wir damals dachten, es kann nicht schlimmer kommen. Also das toppt jetzt eigentlich alles, weil wenn du das so viele Jahre machst, dann kriegst du schon mal ein Schreiben, wo du dich fragst, oh, hat dieser Mensch noch andere Probleme, außer die, die er dir gerade schreibt? Ich habe jedenfalls, ja, auch aus meiner Geschichte, ich war früher mal als Chef wirklich ein, ja, das, was man so ein cholerisches Arschloch nennt, hat mich da maßlos aufgeregt und ah, oh, und schrecklich, wirklich? Ja doch, wirklich. Also ich habe da vielen Leuten Unrecht getan und bin erst mit den Jahren so ein bisschen
1: altersmilde geworden.
4: Ja, so altersmilde geworden. Und ich muss dir ganz ehrlich sagen, das Recht des Stärkeren, ne, als Geschäftsführer oder als Agenturboss, man ist es gewohnt, immer Recht zu haben. Und als Pressesprecher ist es auch so, du schreibst, natürlich, du kannst mit Worten umgehen und kannst Dinge ganz einfach abschmettern oder so. Aber ich finde, ich habe selber einen Hund und liebe den heiß und inniglich. Und wenn es denn nun mal so ist, dass Horst und Inge den beiden so viel bedeutet haben, da kann ich doch nicht schreiben, leck mich am Arsch, ist mir doch völlig egal, was mit den Drecksviechern ist. Also demzufolge, natürlich schreibt man dann und natürlich sagt man, es tut uns leid. Das kostet mich nichts, gar nichts. Aber man muss natürlich auch sagen, so ein Unternehmen muss natürlich Buch führen. Und wie verbuchst du 15 Euro für 2 tote Fische? Also insofern, schwierig. Und die haben sich dann auch nicht wieder gemeldet. Dafür haben sich dann andere gemeldet, die viel Schlimmeres anboten.
1: Ja, und was das für Geschichten waren, ich empfehle unseren kompletten Podcast zu finden unter BB Radio Mitternachtstalk Podcast Steffen Schütz. Und da gibt's dann die komplette ausführliche Geschichte. Die Stunde lohnt sich in jedem Fall, weil da gibt's richtig viele Anekdoten. Steffen, ich bedanke mich ganz herzlich, dass du da warst und freue mich aufs nächste Mal.
4: Okay? Immer wieder gerne, ein Fest war's. Danke.
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6: Im Studio Jana Klonikowski. Am Rande des TSDs in Berlin ist ein Wagen in eine Menschenmenge gerast. Laut Polizei wurde dabei mindestens ein Mensch getötet. 15 weitere wurden verletzt, einige von ihnen lebensgefährlich. Polizeisprecher Jörn Iffländer.
7: Das Fahrzeug ist nach unserem Kenntnisstand hier gegen 22 Uhr aus dem Bereich der Linnéstraße in den Tiergarten gefahren, hat dabei mehrere Menschen verletzt und ist dann an einem Baum hier im Tiergarten zum Stehen gekommen und ist leer gewesen. Und deswegen fahren wir aktuell mit Hochdruck nach dem oder den Tatverdächtigen.
6: Die genauen Hintergründe sind unklar. Der CSD wurde unmittelbar nach dem Vorfall abgebrochen. Zuvor waren Hunderttausende Menschen für Vielfalt und die Rechte queerer Menschen auf die Straße gegangen. Bei den Waldbränden in Frankreich und Spanien ist kein Ende in Sicht. Mittlerweile mussten fast 300.000 Menschen ihre Häuser verlassen. Mehr dazu von Tim Britztrup.
8: Im Südwesten Frankreichs brennt eine Fläche 4-mal so groß wie die von Paris. Aus der Hauptstadt wurden hunderte Feuerwehrleute ins Krisengebiet geschickt. Die Menschen in Paris sollen die Feuerwehr deswegen nur in absoluten Notfällen rufen. Auch in Spanien gibt es keine Spur von Entwarnung. Brandgeruch dringt bis ins Zentrum von Madrid vor. Immerhin haben sich die Flammen zuletzt nicht mehr ganz so schnell ausgebreitet. Das könnte sich aber bald wieder ändern. Kommende Woche werden in den Brandregionen wieder Temperaturen um 40 Grad erwartet.
6: Carsten Linnemann traut sich das Amt als Gesundheitsminister zu. In der Bild weist Linnemann Zweifel an seiner Eignung zurück. Ein alter Interviewausschnitt hatte die Debatte befeuert, Silas Quiring.
9: Ja, vor einem Jahr hatte er gesagt, dass er als Gesundheitsminister wahrscheinlich nicht erfolgreich wäre. Zitat, Schuster, bleib bei deinen Leisten. Die Ausgangslage jetzt sei aber eine andere, sagt Linnemann. Er habe sich damals auf soziale Themen wie die mittlerweile umgesetzte Bürgergeldabschaffung konzentriert. Seitdem verhandle er aber auch Themen im Bereich Gesundheit, werde sich aber auch noch tiefer einarbeiten müssen. Der bisherige CDU-Generalsekretär war im Zuge des Kabinettsumbaus von Kanzler Merz für das Amt berufen worden.
6: Wer jetzt noch eine neue Gasheizung einbaut, wie es das neue Heizungsgesetz erlaubt, der muss in den kommenden Jahren wohl mit deutlich steigenden Heizkosten rechnen. Das zeigt eine Studie des Instituts der Deutschen Wirtschaft, berichtet die Rheinische Post. Die jährlichen Heizkosten könnten sich demnach bis 2040 fast verdoppeln. Beim Einbau einer Wärmepumpe würden die Heizkosten dagegen über viele Jahre weitgehend stabil bleiben. Großer Promi-Auflauf in Bayreuth. Auf dem Grünen Hügel ist die Jubiläumsausgabe der Bayreuther Festspiele eröffnet worden. Mit dabei aus der Politik Kanzler Merz und Altkanzlerin Merkel. Zur Eröffnung der 150. Ausgabe gab es diesmal keine Wagner-Oper, sondern eine Aufführung von Beethovens Neunter.
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1: Ich freue mich sehr über meinen heutigen Gast. Ella Endlich ist bei mir. Das ist so schön. Und ich muss aufpassen, dass ich auf dieses Wortspiel nicht hereinfalle.
10: Ja.
1: Weil normalerweise möchte man sagen,
10: endlich ist sie da. Ja. Lass mich mal raten. Aber
1: wie viel haben das schon gebracht? Wie viele Millionen Menschen haben das schon gebracht?
10: Unfassbar viele. Und das Gesicht friert mir immer ein, wenn ich
1: ja,
10: das so.
1: Ja, deshalb habe ich es nämlich gar nicht gesagt, weißt du? Und deshalb habe ich gesagt, ich muss aufpassen, dass es mir nicht auch passiert. Weil ich verfolge ja, was du so machst. Und du bist ja gelegentlich bei Interviews bei irgendwelchen Kollegen. Und jedes Mal, wenn irgendwer dieses Ding bringt, sehe ich in deinem Gesicht, oh.
10: Wop, wop, wow.
1: Wir haben ja gerade mal gemeinsam gerechnet, wie lange es her ist, dass wir uns nicht gesehen haben.
10: Das ist ja unfassbar. Was wir für eine Geschichte haben, das war mir gar nicht bewusst, als ich heute hier reingekommen bin.
1: Es ist tatsächlich über 20 Jahre her.
10: Wahnsinn.
1: Damals warst du Teenie-Star, BB-Radio war auf der Funkausstellung in Berlin.
10: Richtig.
1: Und die kleine Junior war auf der Bühne. Aber ich will nicht vorgreifen, weil wir wollen natürlich die Ella Endlich-Story von Anfang an erzählen. Okay. Weil das ist ja ein Künstlername, ne?
10: Nee, mein Vater heißt Norbert Endlich.
1: Ja, aber du hattest ja früher einen anderen Nachnamen auch.
10: Richtig, genau. Also ich habe zwei Namen auf dem Pass und habe mich dann entschlossen, den Namen meines Vaters zu tragen, Endlich. Und weil wir auch eine Musikproduktionsfirma zusammen gegründet haben. Und dann dachte ich, das mache ich noch ein bisschen runder. Und das kommt dann von meiner Oma, der Name Eleonore, also Ella. Und dann dachte ich, das passt perfekt.
1: Ella Endlich, da ist sie. Aber die Geschichte ging los am 18. Juni 1984, da bist du zur Welt gekommen. Und zwar damals in Thüringen.
10: Richtig, in Weimar.
1: In Weimar, in der Musikstadt Weimar. Wahrscheinlich auch so ein bisschen, du wurdest schon als Baby quasi von der Muse geküsst. Kann das sein?
10: Sagt man ja, ne? Also das ist ja eine tolle Stadt mit einer Atmosphäre, mit einer tollen Geschichte. Aber ich sollte die Stadt ja dann ziemlich früh schon verlassen. Mit 4,5 bin ich dann mit meiner Mutter geflüchtet über Ungarn nach West-Berlin, wo mein Vater schon lebte und arbeitete.
1: Was weißt du davon noch? Also dein Vater ist ja frühzeitig als Republikflüchtling, nennt man das ja, als Berufsmusiker in den Westen gegangen, weil er hier keine Perspektive gesehen hat.
10: Drüben geblieben.
1: Ja. Beim Auftritt drüben geblieben.
10: Genau. Davon weiß ich gar nicht so viel. Ich weiß nur, dass meine Mutter irgendwann sagte, Papa wird jetzt erstmal für länger nicht da sein. Und dann haben wir irgendwann Sachen gepackt und es war kurz vor Mauerfall, sind wir über Ungarn geflüchtet und sind dort wirklich in ein Flüchtlingslager eingezogen. Deswegen fühlte ich mich 2016 auch doch sehr irgendwie erinnert an meine eigene Geschichte, habe da sehr mitgefühlt, weiß, wie sich das anfühlt und auch so im Ungewissen zu sein, über was als nächstes passiert mit einem. Daran kann ich mich noch sehr erinnern. Und meine Mutter hat einmal einen Fluchtversuch mit mir gestartet und ist mit mir bei strömendem Regen über einen Acker gelaufen, auf dem Suchscheinwerfer sichtbar war.
1: Ach du Scheiße.
10: Und hat mich gefragt, wollen wir weitergehen oder möchtest du hier sozusagen wieder zurück? Und ich habe gesagt, ich möchte zurück. Denn wir kommen bald wieder alle zusammen.
1: Das wusstest du damals schon?
10: Ich weiß nicht, woher ich das genommen habe, aber ich habe es Mama gesagt. Und in den nächsten Tagen war die Mauer gefallen.
1: Du bist so ein bisschen esoterisch veranlagt und du hast ja früher auch mit deinem Papa viel gemacht. Ne? Also der Name Junior, der Künstlername, den wir gleich noch zu sprechen kommen, der ist ja auch so auf die Art und Weise näher entstanden, weil ihr früher immer über bestimmte Dinge philosophiert habt. Ne?
10: Genau, mein Vater hat mich an die praktische Esoterik herangeführt. Ich habe meine erste Reiki-Setzung mit 11 Jahren bekommen, also Energie übertragen über die Hände. Habe meine Radix mir mal lesen lassen, das heißt, ich weiß Bescheid über meinen Aszendenten, wo mein Mond steht, wo mein Pluto steht. Das fand ich alles immer interessant und schaue auch gerne immer mal wieder zurück, wenn ich so einen Ratschlag fürs Leben brauche.
1: Ja, hat dir was gebracht, ne?
10: Ja, total. Und Junior war natürlich, weil ich im Juni geboren bin. Und der Gott, die Gottheit June ist ein Begriff. Und wir fanden das einfach, es war positiv. Es war ein schöner Name für uns.
1: Du bist so ein Sommerkind, ne?
10: Total. Ich liebe den Sommer. Ich liebe das Lebensgefühl im Sommer. Ich liebe die Offenheit, das Barfußgefühl, die Leichtigkeit.
1: krass, ne? Mhm. Sommer ist geil.
10: Ja. Geht dir auch so?
1: Absolut.
10: Wenn ich dich anschaue, da habe ich auch das Gefühl, du bist ein Sommertyp.
1: Eigentlich bin ich Schütze. Ich bin im Dezember geboren, aber das ist nicht meine Jahreszeit. Weißt du, ich bin anders als du. Ich bin eine Frostbeule. Du gehst ja mal kalt duschen und in irgendwelchen Seen baden.
10: Richtig,
1: weiß ich nicht,
10: bei 16 Grad.
1: Genau, bei 16 Grad. Das ist für Männer nicht so gut, bei 16 Grad ins Wasser, weißt du? Also der Danacheffekt. Das ist nicht so schön, aber ansonsten, ich brauche immer ganz viel Wärme. Ne? Deshalb fühle ich mich im Sommer deutlich wohler als im Winter.
10: Mhm.
1: Das ist so.
10: Geht mir genauso.
1: Ja? Mhm. Deshalb Sommer. Wir springen zurück. Du bist in Berlin angekommen. Damals, dein Vater war ja hier schon so ein bisschen etabliert. Ne? Das heißt, so lange musstest du ja theoretisch gar nicht in irgendwelchen Unterkünften bleiben, weil ihr hattet ja dann auch sofort wieder ein Leben. Ne?
10: Genau, also mein Vater hatte sich ja sein Leben aufgebaut, hat im Grunde nur auf uns gewartet und wir kamen wieder als Familie zusammen. Und das war auch der erste Moment, wo ich so eine Entwicklung oder so ein Erlebnis mit meinem Vater so richtig empfinden konnte, wer mein Vater ist und was er mir geben kann und was wir zusammen tun können. Und er hat mich musikalisch gefördert und wir haben super gerne zusammen Sport gemacht. Also Tennis war unser Thema. Mhm. Tennis und Musik. So bin ich eigentlich mit meinem Vater dann so richtig zusammengewachsen.
1: Also wenn du nicht berühmte Musikerin geworden wärst, dann wärst du die nachfolgende Steffi Graf geworden oder was? Ja?
10: Nee, das bestimmt nicht. Aber ich habe eine gute Vorhand.
1: Immer noch?
10: Immer noch.
1: Spielst du immer noch Tennis?
10: Ich ein passives Mitglied. Mhm. Und wann immer man irgendwo mal im Urlaub ist und da ist so ein Platz und so, dann denke ich, ja, nehme ich mir mal einen Trainer, weil ich schon weiß, so mit den Leuten da, so, die da Urlaub machen, da, die kriegen bestimmt nicht einen Ball rüber. Nehme ich mir gleich einen Trainer. Ah.
1: Nicht mit Ella Endlich.
10: Nein,
1: ich
10: nicht
1: kann
10: mit mir.
1: Das. Ich habe eine gute Vorhand und meine Rückhand ist auch nicht zu verachten, Freunde.
10: Ja, wenn dann richtig.
1: Ja. Und dann warst du in Berlin. Dein Papa war schon etabliert damals. Hansa-Studio hat er schon gearbeitet in den berühmten Hansa-Studios, wo wirklich David Bowie und Nena und wie sie alle heißen, die haben alle in Hansa-Studio.
10: Ja, ganz toll.
1: Und du als kleines Mäuschen damit rein?
10: Ich als kleines Mäuschen damit rein, mit großen Augen gestaunt. Teilweise ist tatsächlich Jon Bon Jovi vor mir im Lift gewesen und hat sein Parfum da gelassen.
1: Wie hat er geduftet?
10: Süßlich.
1: Echt?
10: Ja.
1: Passend im Nachhinein.
10: Aber ich mag das ne? Ich mag so erdige Düfte, sandelholzig. Mhm. Daran kann ich mich wirklich noch erinnern. Das ist ein sinnliches Erlebnis. Aber auch dann im Nachhinein irgendwann zu wissen, da war David Bowie. Da gibt es so eine ganze Geschichte.
1: Wahnsinn, oder?
10: Weil ich gehöre zu der Generation, ich musste mir David Bowie anhören, also mich damit beschäftigen. Es war nicht meine Generation. Mhm. Und dann, als ich begriff, was die Hansa-Studios für David Bowie waren und was David Bowie für Berlin bedeutet,
1: absolut,
10: ging mir echt nochmal ein Horizont auf.
1: Mhm. Und vor allen Dingen bist du eine Frau, die sagen kann, ich weiß, wie Jon Bon Jovi riecht.
10: Richtig.
1: Wie viele Frauen waren da schon neidisch drauf?
10: Stimmt, ja.
1: Du kannst dich sogar noch daran erinnern, dass der vor dir im Fahrstuhl war.
10: Genau.
1: Das ist krass.
10: Ja. Und ich durfte ihn dann natürlich auch treffen. Es gibt auch ein Foto von mir und ihm.
1: Meine Güte.
10: Ja.
1: Was habe ich denn heute für einen berühmten Gast eingeladen?
10: Ja, komm. Du hast sie ja alle hier gehabt.
1: Ich hatte sie alle.
10: Ja.
1: Jetzt muss ich mir kurz auf die Schulter. Ich hatte sie alle. Und die noch nicht da waren, die kommen noch.
10: Aber das ist, da bist du in deinem Element, ne?
1: Ja.
10: Gespräche führen, da bist du, ist voll dein Ding.
1: Ja, das ist nicht
10: geboren,
1: nur
10: um zu sprechen.
1: Genau.
10: Geboren, um zu sprechen.
1: Ach, komm, sing weiter.
10: Mit den Wundern dieser Zeit.
1: Du hast so eine schöne Stimme, meine Güte. Aber wir kommen erst gleich noch, wie du überhaupt zu dieser schönen Stimme gekommen bist. Du warst ja schon mit, weiß ich nicht, wie alt warst du, als du in der Hitparade warst? Da warst du dann auch so 18 oder so.
10: 10, ne? Genau.
1: In der Hitparade als Background.
10: In der Hitparade als Background, das wurde was gebraucht. In dem Song von Judy Weiss damals, hat mein Vater geschrieben, ging es um die Welt, um das Geschehen auf der Welt. Und da wurden Kinder gebraucht. Mhm. Und da habe ich mitgesungen und das war meine erste Erfahrung. Und in dem ganzen Programm war die junge Michelle und die junge Andrea Berg und die Claudia Jung und so. Und das waren alles Sängerinnen, wo ich dachte, wow.
1: Ich habe das alles gesehen.
10: Ja, ich würde das total genießen, wenn es mehr Sendungen gäbe, wo man richtig live singen müsste und auch kann.
1: Aber dann würden auch viele mal unter Beweis stellen, dass sie eigentlich gar nicht so gut singen können, was bei dir natürlich nicht der Fall ist. Aber es gibt ja viele Leute, bei denen wird alles immer schön gerade gezogen, ne?
10: Heutzutage. Richtig, ja, das gibt es natürlich auch. Ja. Das ist nicht nur Senderseite, dass sie sagen, wir können das hier technisch eigentlich gar nicht umsetzen oder ihr klingt schlechter als auf der Platte. Das wollen ja die meisten Sänger und Plattenfirmen dann nicht. Aber irgendwie hast du nicht auch das Gefühl, der Taste der Zeit geht dahin, echte Musik zu machen?
1: Unbedingt.
10: Oder?
1: Deshalb gehen die Leute zu Konzerten,
10: ja,
1: weil sie ihren Künstler live hören wollen.
10: Genau.
1: Das ist genau der Punkt. Ne?
10: Und ich fühle mich, muss ich sagen, vor allen Dingen nach jetzt Erfahrungen wie der Passion, was ein mutiges Thema war, im Fernsehen zu bringen, also live, wirklich Live-Musik, Live-Gesang. Ich habe diese ganzen Songs live gesungen. Ich war super aufgeregt, aber es hat mich so sehr mit den Songs und mit dem, was ich da mache, wieder verbunden. oder auch The Masked Singer, einfach diese Herausforderung anzunehmen und das einfach zu bringen, auch wenn man Ton oder irgendwas oder der Art man nicht stimmt, aber man hat das Gefühl, ich bin in meiner Profession. Und dieses Playbacken, habe ich das Gefühl, das ist fast nicht mehr zeitgemäß.
1: Die Passion hast du gerade angesprochen. Ich habe das im Fernsehen gesehen, mir hat das, am Anfang hat sich das mir überhaupt nicht erschlossen, ich dachte.
10: Kann ich total nachvollziehen.
1: Ja, das war irgendwie, man hätte das besser vorbereiten müssen, um den Leuten zu sagen, was passiert da und was könnt ihr da erwarten? Das war irgendwie so völlig Format sprengt, diese ganze Geschichte. Ich fand Alexander Klavs und deinen Auftritt fand ich großartig. Und Leith Eldin und Gottschalk toll, als Moderator, ein großes Idol. Ich verehre ihn über die Maßen. Das fand ich super, aber ich habe es nur deshalb geguckt, um zu gucken, was machen die einzelnen Künstler. Ich habe die Handlung nicht kapiert.
10: Verstehe. Hättest du eine Gebrauchsanweisung gebraucht,
1: ja, genau,
10: so eine Minute Sendezeit vorher, dass man weiß, worum es geht und so, wie es gemeint ist.
1: Ihr müsst euch Folgendes vorstellen, wir haben die Zeit dann und dann, die und die Akteure sind dabei, das passiert.
10: Aber weißt du, was sie dadurch geschafft haben? Sie haben es geschafft, dass eine Woche nach der Passion alle darüber geredet haben und auch drüber reden mussten.
1: Ja.
10: Jeder, der was von Fernsehen versteht, von wie erzählt man etwas, was auch immer, sie mussten drüber reden, weil sie einfach nicht drüber hinweggekommen sind, dass sowas passiert ist.
1: Every press is a good press. Das ist
10: That's
1: einfach so.
10: Right.
1: Du hast über Masked Singer gesprochen. The Masked Singer ist ja so eine Sendung, wo du in einem wunderbaren Kostüm singst und alle Leute müssen erraten, wer unter dem Kostüm ist.
10: Das stimmt.
1: Und ich habe es bis zum Schluss nicht gerafft, dass du da drunter bist.
10: Nein. Aber meine Stimme hat sich auch sehr verändert, seitdem ich 14 war und du mich das letzte Mal gehört hast.
1: Ja, ich habe ja zwischendurch auch Dinge von dir gehört. Also theoretisch hätte ich deine Stimme erkennen müssen, aber unter diesem Kostüm mit dem Mikrofon unter dem Ding hört man das nicht.
10: Okay, ich muss aber sagen, wer küsst mich halt, mich liebt mich kennt von mir, der kommt nicht unbedingt aufs Zebra.
1: Ne?
10: Da gab es ja noch andere Songs zwischendurch und so, aber man hat teilweise im Pop und in diesen Popnummern und gerade wenn man rappt und so, eine andere Stimmfarbe.
1: Ja.
10: Man benutzt seine Stimme anders. Und dass mir das möglich ist, also dass ich sozusagen eine Musikerin bin, die ihre Stimme als stilistisch benutzen
1: als
10: möchte
1: Instrument,
10: und kann und als Instrument wählen kann, das war vielen nicht bewusst. Und ich habe mich super wohl gefühlt im Zebra. Ich habe irgendwie meinen Humor damit gefunden. Ich habe mich selber teilweise krank gelacht über Situationen. Es hat meinen Nerv getroffen und den Nerv der Leute. Und dass ich mit dem Pokal nach Hause gegangen bin, war es natürlich
1: Wahnsinn.
10: Mega.
1: Wenn man so eine Show gewinnt, ist natürlich der Hammer. Das ist der Ritterschlag, nicht wahr? Und dass bis zum Schluss keiner wusste, wer darunter sich befindet.
10: Genau.
1: Es ist eine spannende Sendung, muss ich ganz ehrlich sagen. Ich fieber da jedes Mal mit. Ich finde das total geil. Da sind Leute und du merkst ja auch, manche können weniger gut singen und manche singen richtig gut. Und dann guckst du in deinem Spektrum von Künstlern, die du kennst, in deinem Kopf nach und denkst, wer könnte das sein?
10: Ja.
1: Verfluchte Axt. Und dann führen die dich mit den Tipps aber sowas von in die andere Richtung.
10: Genau. Also der Ratespaß ist tatsächlich total da. Und auch bei mir als Mitwirkende wurde ja alles von mir abgeschottet. Ich habe ja nichts gesehen. Mit Sturmhaube bin ich da durch die Gänge gelaufen, hatte schwarze Handschuhe und einen Trainingsanzug. Niemand durfte mit mir reden. Ich durfte nicht Danke, nicht Bitte sagen. Ich musste im Hotel bleiben teilweise, durfte nicht raus. Also wirklich, ich wusste nicht, wer mitmacht und habe selber immer nur dieses Hörerlebnis gehabt. Und das ist so ein bisschen,
1: krass,
10: man wird so sensibilisiert auf was ganz anderes mal. Man schaut nicht, man hört.
1: Das ist wie ein Dunkelrestaurant.
10: Genau. Und in den Proben immer zu dem jeweiligen, zur Show, saß ich in meiner kleinen Katakombe hinten im Molton schwarz und habe einfach nur gehört und geraten und.
1: Du hast mitgeraten.
10: Ja, selber mitgeraten und habe den Sinn der Sendung richtig verstanden.
1: Tja, bis hier erstmal zur Show The Masked Singer. Es gab aber noch weitere Shows und Geschichten, die Zeit als Juroren bei DSDS oder die Teilnahme an der RTL-Tanzshow Let's Dance. Und natürlich gibt es noch viel, viel mehr über unsere Ella endlich zu erfahren.
10: Genau.
1: Wie ging es damals weiter mit dem Kinderstar Junior? Was gibt's zu erfahren über die Zeit an der Bayerischen Theaterakademie und dem Studium von klassischem Gesang und Musical? Wie wurde aus Junior die Ella endlich, die wir heute kennen? Die Fortsetzung der Geschichte gibt es in unserem ausführlichen Podcast, überall wo es Podcasts gibt, unter BB Radio Mitternachtstalk. Außerdem gibt es natürlich eine wunderbar gepflegte Internetseite www.ellaendlich.de.
10: Richtig.
1: Und natürlich bist du auch in den sozialen Kanälen zu finden. Du bist überall, ne?
10: Ich bin überall, außer auf TikTok. Ich bin auf Insta, ich bin auf Facebook.
1: Ich freue mich sehr, dass du da warst.
10: Ich freue mich auch. Es war richtig schön.
1: Ja?
10: Es gibt viel zu wenig Gelegenheiten, wirklich so schön zu sprechen wie mit dir.
1: Es war aber auch wirklich, es war mir ein Fest.
10: Mir auch.
1: Bis zum nächsten Mal, liebe Ella.
10: Bis bald, mach's gut.
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1: Ich freue mich sehr über meine heutigen Gäste. Er ist einer der bekanntesten Wissenschaftsjournalisten Deutschlands. Sie ist die starke Frau an seiner Seite und Mitstreiterin in Sachen Artenschutz. Ich freue mich über den Besuch von Dirk Steffens und Sabine. Herzlich willkommen. Schön, dass ihr da seid. Wir freuen
10: vielen
1: uns
10: vielen
1: sehr.
10: Vielen Dank.
1: Ihr seid ja jetzt bekannte Filmstars, Podcaster, Hörspielautoren, was auch immer.
11: Ja, ich habe gerade Angst, du hängst die Latte so hoch in der Anmoderation, dass wir im Grunde ja nur drunter durchlaufen können.
1: Wollen wir gleich mit einer schönen Geschichte einsteigen, nämlich die Geschichte, wie ihr euch kennengelernt habt. 2008, Höhle in Alaska, Grizzlybären.
11: Ja, Gletscherspalte, um genau zu sein. Da hingen wir nebeneinander an Seilen runter in einer Gletscherspalte. Ich habe moderiert, Sabine hat Regie gemacht für eine TRX-Sendung und ja, da haben wir uns verliebt. Also es war sehr kalt um uns herum. Vielleicht hat das eine Rolle gespielt, dass man dann Nähe suchte und das Herz zumindest wärmen wollte. Jedenfalls da ist die Liebe entflammt.
10: Ja, und was du vielleicht niemals vergessen wirst, ist, dass bevor wir uns verliebt haben, sind wir fast gestorben, nämlich am allerersten Drehtag. Als wir in den Nationalpark zu den wilden Grizzlybären gegangen sind und du mal ein, zwei Stunden verschwunden bist, weil du Grizzlies filmen wolltest und ja. Ich hatte Angst, er kommt nicht mehr zurück.
11: Wir hatten einen fußlahmen Kameramann, den ich rücklings über, also auf dem Huckepark über alle Flüsse, über diese reißenden Bergflüsse tragen musste, um zu den Grizzlies zu kommen. Und dann, ich war der Einzige, der insofern bewaffnet war, ich hatte Bärenspray. Das ist also eigentlich ein Pfefferspray, nur eine größere Dose, die weiter spritzt. Und dann sind wir die Flüsse hoch, um nah an die Bären ranzukommen und mussten dann irgendwann Sabine und den anderen Kameramann zurücklassen auf einer Insel. Die haben ihr eigenes Abenteuer erlebt, das kannst du dann gleich erzählen. Jedenfalls, ich war dann irgendwann mit einem Kameramann plötzlich von 4 Grizzlies umringt, die auf uns zukamen. Und ich dachte, okay, verdammt, das ist der Moment, ich muss jetzt mein Bärenspray zücken. Habe professionell und cool bis zum letzten Moment gewartet, draufgedrückt, genau in die Windböe hinein, sodass das Bärenspray überhaupt keinen Bären getroffen hat, sondern nur den Kameramann und zwar voll ins Gesicht. Der hat dann eine halbe Stunde lang seinen Kopf in dem Bergbach und schrie immer nur, ich bin blind.
10: Oh mein Gott. Ein Kameramann auch ein bisschen doof.
11: Ja, was für ein Kameramann schwierig ist. Ich habe dann noch ein paar Bilder selber drehen können, aber nach ein paar Stunden sind wir dann zurück zu dieser kleinen Insel in diesem Flussgewirr, auf der Sabine mit dem anderen Kameramann stand und die hatte dann auch ihr Abenteuer.
10: Ja, ihr hattet ja das ganze Zeug bei uns abgeladen, um schneller vorwärts zu kommen und wir hatten dadurch gemacht, was man niemals machen soll in Bear Territory, nämlich Kram um sich rum ablegen, den man nicht tragen kann. Also da kam dann ein junger Bär, der uns bedroht hat und immer näher auf uns zugekommen ist und wir mussten dann irgendwann einfach weggehen und unsere Sachen zurücklassen und der Kameramann, der mit mir zusammen war, begann dann laut zu schreien und zu drohen und ich dachte mir noch, Mensch, der Ranger hatte doch vorher gesagt, niemals den Bären provozieren, was ist denn hier los? Also ich dachte echt, wir überleben es nicht.
11: Ja, das war unser erster gemeinsamer Tag und lustig war bei der Rückkehr, das war ja im Auftrag des zweiten deutschen Fernsehens. Nach meinem ersten Dreh fürs ZDF hatte ich eine Schadensmeldung zu schreiben. Da stand drin, Ausrüstung von Grizzlybären gefressen. Und da bekam ich einen Anruf von so einer ZDF-Verwaltungsfrau und sagte, das ist ja sehr witzig, was Sie da reingeschrieben haben. Was ist denn wirklich passiert? Aber so war es halt, ne? Und das war so der Anfang von anderthalb Jahrzehnten TerraX.
1: Arbeitet der Kameramann noch für dich?
11: Nee.
1: Oder hat er es abgelehnt, mit dir rauszufahren?
11: Den haben wir nie wieder gesehen.
10: Den haben wir in Alaska gelassen.
1: Der Ärmste. Möchtest du dich jetzt an dieser Stelle vielleicht entschuldigen, wenn er zuhört?
11: In aller Form. Also das Bärenspray. James, I'm so sorry.
1: Weißt du, was ich so erstaunlich finde? Dass ihr ja im Prinzip auf demselben Gebiet, aber in verschiedenen Sphären damals unterwegs warst. Ne? Dirk, immer ja Wissenschaftsjournalist, da ging es ja los. Du hast ja beim Radio angefangen und Sabine hat angefangen als Biologin.
10: Genau. Und jetzt treibt mich eben an, dass ich diese ganzen Geschichten allen erzählen möchte.
11: Wir kommen fast gerade zurück von einer Body Farm in den USA, wo man einfach menschliche Körper, also gestorbene Menschen, einfach in die Landschaft legt.
1: Und guckt, was passiert. Ne?
11: Und dann einfach dabei zusieht und wissenschaftlich begleitet, wie die so vor sich hin verwesen. Und der Hintergrund ist in erster Linie ein forensischer.
1: Ja.
11: Also wenn zum Beispiel die Polizei eine Leiche im Wald findet oder in irgendeiner Höhle, dann muss man ja bestimmen, wie lange liegt die da schon? Woran ist die gestorben? Und den Todeszeitpunkt zu bestimmen, das kannst du zum Beispiel anhand der Maden, die im Körper sind. Weil verschiedene Fliegen zu verschiedenen Zeitpunkten Eier legen. Und dann kannst du genau sagen, wenn die Made in dem Körper lebt, dann muss der Todeszeitpunkt ungefähr so weit in der Vergangenheit liegen. Und da waren wir gerade auf so einer Bodyfarm. Das ist eine sehr ungewöhnliche Erfahrung auch olfaktorisch herausfordernd. Und überhaupt dieses, du läufst durch so ein Gelände und links und rechts, über wo du hinguckst, liegt dann so ein Toter rum. Das ist schon ungewöhnlich. Aber alles für die Wissenschaft.
1: Da wollte ich gerade nachfragen. Also für die Biologin ist das wahrscheinlich nicht ganz so schlimm, weil du siehst das alles durch die Brille der Biologie, nehme ich mal an, ne?
12: Wenn der Forschergeist mal geweckt ist, ist es einfach nur noch spannend und interessant.
1: Durftet ihr da rangehen und gucken, wie das ist?
12: Sehr nah.
11: Sehr nah. Du konntest die auch berühren, wenn du wolltest. Also,
1: wolltest du?
11: Natürlich habe ich die mal kurz bei der ganz frischen Leiche, die erst ein paar Tage da lag. Also die werden ja sehr wächsern und unter der texanischen Sonne, das war in Texas, verändert sich der Körper schnell und das sieht fast wächsern aus, fast unnatürlich aus. Aber du hast natürlich den Madenbefall, das ist ungewöhnlich, aber du siehst auch interessante Details, wie zum Beispiel Tattoos, also alle da draußen, die ein Tattoo haben. Sobald ihr gestorben seid, nach einiger Zeit leuchtet das nochmal richtig auf für eine gewisse Weile, weil sich die Haut zurückbildet und das Tattoo strahlt dann heller und bunter als jemals zu eurer Lebenszeit. Also auch das sind so kleine Fun Facts am Rande, die man auf so einer Bodyfarm gewinnt.
1: Ihr hattet hoffentlich eine Kamera dabei?
12: Natürlich, wir haben gedreht für unseren Wissenschaftsdokumentation, die große Geo
11: zurückbildet. Und das Tattoo strahlt dann heller und bunter als jemals zu eurer Lebenszeit. Also auch das sind so kleine Fun Facts am Rande, die man auf so einer Bodyfarm gewinnt.
1: Ihr hattet hoffentlich eine Kamera dabei?
12: Natürlich, wir haben gedreht für unseren

0: Da geht es um Longevity, also eigentlich um das Nichtsterben.
1: Das ist Bestandteil dessen, ja?
0: Ja, genau. Ach, denn wenn man über Unsterblichkeit reden will, muss man ja auch über den Tod reden. Also wenn wir so ein Thema uns annehmen wie Langlebigkeit, das ist ja gerade sehr hip, Longevity. Mhm. Ne? Also wie bleibe ich ewig gesund und werde möglichst alt und so. Aber wir fangen dann erstmal mit so einer Frage an als Wissenschaftsjournalisten. Warum gibt es überhaupt den Tod? Also Millionen Jahre lang hat das Leben sich ja einfach geklont. Mhm. Und Sex, also eine Fortpflanzung mit zwei Lebewesen, ist ganz ungewöhnlich. Also du nimmst die Hälfte deiner DNA, deiner Chromosomen, reißt die auseinander, schmeißt die Hälfte weg und musst dann total viel Aufwand betreiben, um eine Partnerin oder einen Partner zu finden, um eine andere Hälfte zu bekommen und wieder einen kompletten Gensatz zusammenbauen zu können. Mhm. Das ist eher auf den ersten Blick evolutionsbiologisch völlig sinnlos, weil es einen Riesenaufwand bedeutet. Ne? Also ein Pfau, der kaum noch fliegen kann, weil er so viele Federn hat, nur weil er Weibchen beeindrucken will, weil er halt irgendwie die Hälfte der DNA noch braucht, die er ja selber nicht weitergeben kann und so weiter. Also da muss man mal biologisch die Frage stellen, warum gibt es überhaupt den Tod? Da fängt so ein Film bei uns dann immer an und dann geht's halt los. Und dann erklärt man das und dann ist es aber doof, dass man stirbt. Wir haben Angst davor, wir haben ein Bewusstsein. Was kann man dagegen tun? Muss man eigentlich sterben? Wie alt kann man werden? Muss man davor 10 Jahre lang krank sein? Und.
1: Ich wollte Dirk mal fragen, wo kommt denn überhaupt dieses Interesse her? Du hast ja damals ganz normal, wie ich auch, beim Radio angefangen, ne?
0: Mit dem Volontariat. Aber das fing bei mir schon viel früher an. Ich bin etwas verhaltensgestörtes Kind. Also ich bin tatsächlich, kannst meine Mama fragen, tatsächlich so ein Junge gewesen, der jedes Tier, das da draußen gefunden hat, mit nach Hause und auch mit ins Bett genommen hat. Von der Blindschleiche bis sonst wohin.
1: Echt jetzt?
0: Ja, ich habe
1: ein Igel.
0: Ja, also eine genetische, weiß ich nicht, Mutation, die dazu geführt hat, dass ich eine chronische und unheilbare Tierliebe habe. Dagegen kann ich nichts machen und das war auch als Kind schon so. Und
2: darf ich erzählen, als du 14, als du konfirmiert wurdest, die anderen Jungs haben sich halt coole Sachen gewünscht und ein Moped oder was man sich da halt so wünscht oder von Geld kauft. Dirk hat sich 3 Schafe gekauft.
0: Ja, weil ich die Idee hatte, eine ökologische Landwirtschaft aufzubauen. Jetzt muss man wissen, mit 14, das war vor 4 Jahrzehnten, da kannten die meisten das Wort Ökologie noch gar nicht. Also, aber bei mir war das so, ich kann nichts dagegen machen, ich liebe alle Tiere und das mit dem Journalismus und dem Radio war nur einer der beiden möglichen Wege hin zum Tierfilm. Ich habe im Alter von 6 Jahren einen Film von Bernard Jimmick gesehen, der war in der Schwarz-Weiß-Fernsehzeit der Held der Tierfilmer und ich habe gesehen, da war ich 6 und habe gesehen, wie dieser Mann mit der Halbglatze in Afrika steht und einem Zebra am Schwanz zieht. Da war ich 6 Jahre alt und da habe ich beschlossen, das will ich auch machen. Und ich konnte auch nie wieder irgendwas von dieser Idee wegbringen. Und dann irgendwann in meinem Leben war dieser Scheideweg, entweder ich studiere jetzt Biologie und mache das über die Richtung, so wie Sabine das
1: macht. Dann hättet ihr euch schon früher kennengelernt.
0: Möglicherweise. Oder über den Journalismus. Das waren die beiden Wege zum Tierfilm. Ich habe den journalistischen eingeschlagen und durch Sabine die Biologie gemacht. Jetzt sind wir jetzt wieder die ganze Kugel, also 2 Halbkugeln, die zusammengefunden haben und jetzt zusammenrollen.
1: Unfassbar. Du hast eine Form von ADHS, nehme ich mal an, wo das erste A steht für Animal, für irgendwas Tierisches? Also zumindest das Interesse dafür ist da, ne? Kann das sein?
0: Ja, kann ich nichts gegen machen. Also wenn ein Tier auf mich zukommt, die können auch hässlich sein und ich finde das alles so toll. Das liebe ich auch so an Sabine, weil ich erzähle Pflanzentourette, ne? Die hat im Grunde das gleiche Problem.
1: Nur mit Pflanzen.
0: Ja, aber Tiere nicht ganz so schlimm und die hat das mit Pflanzen und dadurch decken wir jetzt die ganze Welt des Lebens. Aber im Grunde müssten wir eine Dreierbeziehung führen. Wir brauchen jetzt auch noch jemanden, der Pilze mag. Die sind ja eine eigene Klasse.
1: Hatte ich hier. Ja, ich hatte einen Pilzfluencer hier. So. Moritz Schmid heißt er übrigens, ja. Ich möchte den Namen mal kurz einwerfen an dieser Stelle. So, du bist also zum Rundfunk gegangen, zum Radio und hast gesagt, okay, ich will Tierfilmer werden, aber zwischendurch geht ja nicht an, ich kann nicht sofort Tierfilme machen, ich mache erstmal ein bisschen Nachrichten und so ein Zeug, ja?
0: Ja, man musste ja wo anfangen, Journalistenschule und dann, es sah nach einer seriösen journalistischen Karriere aus, ich war Redakteur beim Deutschlandfunk und war ganz seriös, aber dann hat ein anderer Sender mir leichtfertigerweise die Chance geboten, irgendwas mit Weite Welt und Abenteuern zu machen, das war der SWF und da habe ich schon eine Sendung gemacht, die hieß Mack weltweit und habe jeden Samstag 4 Stunden lang über Abenteuer auf der ganzen Welt erzählt und bin dann auch selber losgefahren und habe Vox-Tours-Sendung gemacht und sowas, also ich bin schon mit 16 übrigens das erste Mal um die halbe Welt getrampt mit damals 200 Mark in der Tasche, 2 Monate Urlaub, das ging, nur mit Trampen und so fing das alles an.
1: Tiere gucken. Was hast du denn da gesehen?
0: Naja, da hat mich ja noch alles begeistert. Ich habe es dann irgendwie nach Mittelamerika geschafft und da im Wasser rumzuplanschen. Ich kann mich noch genau erinnern, mein erster Hai, ich war so aufgeregt beim Schnorcheln, nur von oben gesehen. Und das war natürlich ein ganz, ich will jetzt nicht sagen langweilig, aber eines der harmlosesten Tiere der Welt, so ein Ammenhai, also der kann dich gar nicht beißen. Aber ich war so aufgeregt, dass ich quasi übers Wasser wieder rausgelaufen bin. Das sind Momente, die ich nie vergesse, auch nicht. Ich habe wahrscheinlich irgendwie jetzt 500 Haitauchgänge oder

0: tausend und bin mit weißen Haien und Bullenhaien. Aber ich habe diesen Moment nie vergessen. Der erste Hai, der mir gar nichts hätte tun können, weil der total harmlos war, der hat mich so beeindruckt und ich konnte dann nächtelang nicht schlafen. Oder mein erster Tauchgang, Great Barrier Reef, das damals vor der großen Korallenbleiche noch so bunt war. Ich konnte wirklich tagelang, nächtelang nicht schlafen, weil diese Schönheit und dieses Wunder mich so aufgewühlt hat. Also ich bin tatsächlich, muss ich sagen, ein Fanboy, wenn es um Natur geht.
1: Siehst du, das ist schön. Und deshalb bist du heute auch hier, um darüber zu reden. Wollen wir gleich mal an der Stelle eine kleine High-Story einwerfen?
0: Naja, diese Legende, dass ein Hai, wenn er menschliches Blut riecht, und Haie können tatsächlich, oder zumindest einige Haiarten, es gibt ja so ungefähr 500, einige können wirklich gut riechen auf weite Entfernung, dass die ausrasten, wenn sie Blut im Wasser riechen. Und deshalb hält sich ja dieser Mythos, vor allen Dingen auch seit der Film Der Weiße Hai in den 70er Jahren rausgekommen ist, dass Haie nur darauf warten, dass man seinen Fuß ins Wasser steckt und dann wird man gefressen.
1: Genau.
0: Totaler Bullshit.
1: Wusstest du es vorher schon, bevor du das Experiment gemacht hast?
0: Na klar, ich bin Wissenschaftler. Ich habe mit Haiforschern an der
2: Aber Uni Wissen und Wissen ist ja manchmal nicht genau dasselbe, habe ich mir dann gedacht, als wir so auf 30 Meter Tiefe rumdümpelten und wir das Experiment dann wirklich durchgezogen haben. Also das Experiment war, du hast dir vorher in so einem, das war wahrscheinlich das Gefährlichere an dem Zeug, in so einem Wald- und Wiesenkrankenhaus mitten in Honduras Blut abzapfen lassen, 3 Röhrchen. Und dann haben wir das mit zum Tauchen genommen, an einen Ort, wo dauernd ganz viele relativ große Haie vorbeikamen. Ja, und dann hast du unten die Röhrchen gezückt und das Blut ins Wasser gespritzt.
0: Genau, den Haien mein eigenes Blut vor die Nase gespritzt, um mal zu zeigen, dass die da nicht gleich zubeißen. Also sie werden dann so ein bisschen zappelig, nervös. Du siehst, wenn du sie beobachtest, die nehmen irgendwas wahr und sind doch irgendwie so ein bisschen aufgeregt. Aber du siehst ja, ich bin hier, ich habe noch alle Arme und Beine, ist noch alles dran. Also, liebe Leute, wenn Haie Menschen fressen wollten, dann würden sie an Land leben. Na, das ist Biologie. Und ich wusste das natürlich vorher. Ich war mal mit einem Forscher an der Uni. Wir haben einem Hai Elektroden ans Gehirn gesetzt. Und dann haben wir ihm erst Fischblut und dann mein Blut reingespritzt. Und du siehst dann die Ausschläge an den Messgeräten. Also natürlich eine
1: Fischblut geht aber, ja.
0: Aber wie? Eine halbe Milliarde Jahre Evolution führen nun mal dazu, dass ein Tier ziemlich optimiert ist für die Beutetiere, die es wirklich fressen will.
1: Weitere Geschichten über Fische, andere Tiere, exotische Reisen und spannende Experimente gibt es in unserem kompletten Podcast und den findet ihr überall da, wo es Podcasts gibt, unter BB Radio Mitternachtstalk Folge 419 mit Dirk und Dr. Sabine Steffens. Ich habe mich sehr gefreut, dass ihr heute bei mir wart. Jetzt ist unsere Zeit aber erstmal um.
0: Vielen Dank für deine schöne Sendung.
1: Bis zum nächsten Mal.
2: Sehr gern. Tschüss.
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1: Bei uns ist ein alter Bekannter, über den ich mich sehr freue. Er heißt Matthias Kleber, er ist Küchenchef vom Ressort Mark Brandenburg. Herzlich willkommen bei uns.
4: Ja, danke Jens. Ich freue mich wirklich, hier zu sein.
1: Um die Zeit mal wieder.
4: Ja, wo andere schlafen.
1: Wo andere schlafen, unterhalten wir uns über Essen und Co. Du sorgst ja für kreative Genießerküche bei euch im Ressort und es gibt lokale Küche bei euch im Ressort. Das heißt, du holst aus einem ganz kleinen Umkreis das Essen.
4: Ja, lokal einfach deshalb, weil wir uns gesagt haben, okay, also dieses Wort regional ist ja mittlerweile auch abgedroschen und viele nutzen es einfach als Marketing, ne? Und ich baue seit 2004 bei uns die lokale Küche auf, indem ich mir einfach Partner gesucht habe, Produzenten, und die jetzt über die letzten Jahre eben mit aufgebaut habe. Einige waren groß genug, ne, und bestreiten mit uns den Weg, ne, also von Wildkräutern Anbau und Salate, Enten, Gänse. Das nennen wir eben lokale Küche und unser Hotel ist ja direkt am See, ja, am wunderschönen Ruppiner See, und wenn man den Fisch aus dem See bekommen kann, und am schönsten ist eigentlich, wenn der Fischer eigentlich mit dem Boot bei uns anlegt und den frischen Zander, Hecht, Karpfen, Wels, Aal und dann eben ins Restaurant einbringt. Das ist echt cool, das macht wirklich Riesenspaß.
1: Ressort Mark Brandenburg liegt in Neuruppin. Deine Maxime ist es 25 Kilometer maximal. Da müssen die Zutaten herkommen. Und das kriegst du auch gut hin. Ihr habt selbst also im eigenen Anbau ja Tiere, ne? Und den See vor der Tür. Mhm. Aber alles andere darf nicht weiter als 25 Kilometer entfernt angebaut werden.
4: Das hat sich einfach so angeboten, weil wir haben viele Flächen, wir haben viele Produzenten bei uns. Und was mich eigentlich dazu am meisten bewegt hat, war, dass wir in so einer tollen Region leben, im Ruppiner Land, wo wir alles vor der Haustür haben. Und alle, die ich kennengelernt habe, also vom Haflake, also Hakenberger Fleisch GmbH oder Ökohof Kuhhorst, ne, die eine reine Behindertenwerkstatt mit höchster Demeterstufe sind, die haben vor zig Jahren noch 90-95% ihrer Produkte alle nach Berlin gebracht. Und da habe ich gesagt, das kann doch nicht sein, wenn wir alles vor der Haustür haben, ne? Und damit habe ich dann angefangen, ne? Musste dann natürlich auch viel, viel kalkulieren, weil die Rohstoffe, wenn da so viele Menschen hinterstehen und nicht Maschinen und nicht Massenproduktion, die sind eben einfach auch teurer, ne? Auch der Fisch, ne? Wenn der vom Fischer per Hand gefangen wird, kostet einfach auch mehr, als wenn ich ihn von Großzuchtanlagen aus der Türkei bekomme oder so, ne? Die meisten Forellen zum Beispiel kommen aus der Türkei, ne? 4,50 € pro Kilo, und beim Fischer musste eben 57 bis 8,50 € musste eben auch hinlegen, ne?
5: Aber das ist aber wert. Ist es made in Brandenburg?
4: Genau, und das ist einfach wert. Also man schmeckt's auch, ne? Kurze Transportwege, wenig Stress für die Tiere und so weiter und so fort. Mit Gemüse ist es genauso, ne? Das Gemüse, was wir im Handel bekommen, ist ja nur nicht mehr Früchte, ist alles 3, 4, 5 Tage alt, ne? Mhm. Das, was wir bei uns bekommen zur Erntezeit, ist das, was es jetzt gibt, ja? Auch das ist eine Philosophie in unserer Küche, dass wir wirklich probieren, das alles zu verarbeiten, was jetzt geerntet wird, ne? Und kurze Wege für das Gemüse bedeutet natürlich auch mehr Vitamine und Inhaltsstoffe. Ne? Mhm.
5: Ihr habt verschiedene Restaurants im Ressortmarkt Brandenburg. Vielleicht kannst du es kurz erklären.
4: Wir haben drei Restaurants. Unser Hauptrestaurant ist das Restaurant Parsival. Dort gibt's Motto-Buffets und mehr in die Richtung Fine Dining. Sehr, sehr gediegenes Restaurant mit toller Küche. Dann haben wir ein reines à la carte Restaurant, das ist die Seewirtschaft. Dort werden alle Sachen live vor den Gästen zubereitet. Und dann haben wir in unserer wunderschönen Therme mit der größten schwimmenden Seesauna in Deutschland, ja, muss man auch dazu sagen, wirklich traumhaft. Dort haben wir noch ein Bistro, wo wir auch Lunch- und Dinner-Buffets anbieten, wo aber auch alles ganz frisch und live zubereitet ist.
5: Mhm. Und du hast eine Kochschule, und diese Kochschule hat große Preise in Brandenburg abgeräumt.
4: Ja, eigentlich total kurios und ungewollt
5: schön,
4: eigentlich. Ja,
5: aber schön.
4: Ja, ja, wenn man Philosophien hat oder man hat Ziele oder Träume oder so, ne, und man ist auf dem Weg, die umzusetzen, und dann kommen Menschen von außen und sagen im Endeffekt durch diese Prämierung, das habt ihr toll gemacht und so. Und das ist ein tolles Gefühl. Und Kochkurse habe ich ja schon, gebe ich schon seit 2000. Und seitdem ich im Ressort bei uns bin, habe ich dann eben einfach auch mal gesagt, okay, jetzt hast du die ganzen Partner, hast die alle aufgebaut. Ich habe selber gemerkt, wie mein Herz immer aufgegangen ist, wenn ich so rausfahre zu den Partnern, ne? Auch wenn ich Kollegen aus der Küche mitgenommen habe oder so, ne? Und wir eigentlich gesehen haben, wie toll das alles ist, ne? So, und dann habe ich mit den Gästen gekocht, und dann habe ich denen immer erzählt, ja, das Fleisch kommt, wenn sie Richtung Berlin fahren, links kommt Fair-Berlin im Luch, da sehen sie die ganzen Rinderherren und so. Und dann waren die immer alle total begeistert, ne? Oder Kürbis vom Rixmanns Kürbishof aus Linum oder Landmusterei in Linum. Dann habe ich irgendwann gesagt, okay, warum nicht die Gäste mitnehmen, ne? Warum nicht so ein Arrangement kreieren, wo du einfach sagst, okay, eine Mischung aus Kochen, Erlebnis, aber auch aus Wellness, ne? So, mhm. Und so haben wir dann so ein Arrangement kreiert. Das geht über 4 Tage. Vormittags fahre ich mit denen raus. Irgendein Thema: Fisch, Fleisch, Gemüse, Kürbis, Erdbeeren, Spargel. Und ja, dann gucken wir uns erstmal alles an. Also welche Menschen stehen dahinter? Wirklich von der Pflanze, Tier, Produkt, alles, den kompletten Ablauf, ne? Nachmittags sind wir zurück. Nachmittags haben die dann Zeit für Wellness und Erholung. Die gehen dann schön in der Therme, ne? Und wunderschön, ne? Und können sich dann relaxen. Und am Abend kochen wir dann zu dem Thema entweder ein Dreigangmenü, oder wir machen tolles Barbecue oder irgendwas, was zu dem Thema passt, ne?
5: Matthias Klebers bei uns ist der Küchenchef vom Ressort Mark Brandenburg, und er ist auch Koch-Olympiasieger. Du hast ja sogar ein paar Medaillen im Gepäck.
4: Ja, gut.
5: Komm, sei nicht so bescheiden, sag das ruhig.
4: Wenn du es erwähnst, ja, also ich habe die letzten 10 Jahre habe ich ja Nationalmannschaft gemacht.
5: Er war Teamleiter der deutschen Köche-Nationalmannschaft, also der Yogi Löw der deutschen Köche war er mal.
4: Nur mit dem Unterschied, ich habe dann irgendwann gesagt, okay, jetzt wird Zeit, jetzt müssen anderes mal machen, einfach um neuen Schwung und sowas reinzubringen, und das fehlt mir gerade beim Fußball ein bisschen.
5: Okay, lass uns nicht über Fußball reden, ansonsten reicht die Sendezeit nicht aus. Wir wollen über das Kochen reden und über deine wunderbare Kochschule, die du betreibst mit lokalen Produkten, die aus im Umkreis von 25 Kilometer kommen. Und es gab 3 Preise dafür.
4: Mhm, genau. Das war einmal von der TMB.
5: Tourismus Marketing Brandenburg.
4: Genau, dann von ProAgro.
5: Das ist der Vermarkter des ländlichen Raumes, könnte man so sagen. Ne? Mhm.
4: Und vom Ostdeutschen Sparkassenverband.
5: Guck an, 3 große Preise für dieses Konzept lokale Kochschulen. Ich finde das ja toll, ne?
4: Vor allen Dingen, wenn man sieht, wo unsere Gäste herkommen, ne? Die kommen ja wirklich vom Süden bis Norden, die kommen ja von überall, ne? Und es ist echt erstaunlich, wie viel Wissen man eigentlich noch vermitteln muss, um in Berlin, Brandenburg oder deutschlandweit diese regionalen, lokalen Produkte weiter auf den Speisekarten zu bringen, ne? Denn meine Philosophie ist ganz klar, ne? Also wir Köche bestimmen ja einen sehr, sehr großen Teil des Essverhaltens der Gäste. Mhm. Das, was wir kreieren, was wir auf den Tisch bringen. Ne? Und wir Eltern, also alle, wir haben auch die Verantwortung unseren Kindern gegenüber. Also ich finde es unmöglich, wenn Kinder nicht wissen, was eine Gurke ist, ja, oder dass Spargel auf dem Feld wächst, ja, oder da gibt's ja 1000 Beispiele, ne? Und dafür haben wir Verantwortung, ja. Und gerade wir Köche, ne? Also das sehe ich einfach in unserer Mission.
5: Ich habe letztens mit jemandem gesprochen, der gesagt hat, also wenn man mal sich anschaut, was es zum Beispiel für Angebote gibt bei Discountern, Beispiel Heidelbeeren, ja. Heidelbeeren kommen aus Ländern, wo wir eine Wasserknappheit haben. Und bei uns vor der Tür werden die Dinge auch angebaut. Kosten hier 1 Euro mehr. Dafür haben sie nicht solche Transportwege. Und es ist erstaunlich, dass überhaupt Heidelbeeren, die 10.000 Kilometer geflogen sind, für weniger Geld angeboten werden können, als welche, die bei uns lokal erzeugt werden vor der Tür.
4: Tja, wir hatten ja vorhin das Thema mit dem Fisch oder Fleisch, ne? Mhm. Also ich bezahle das Doppelte für den Zander, der aus dem See kommt, ja. Das ist eben einfach so, das ist unerklärlich, ne? Also wenn der Fisch rund um den Globus geflogen wird. Beim Fleisch ist es genauso, ne? Wie gesagt, die Rinderherren, die sind 15 Kilometer vor unserer Haustür, ne? Und die werden dort geschlachtet, haben keine Transportwege, nichts, ne? Und das ist eben reines Dry-Aged Beef, ne? Also da werden die Tiere noch am Stück, am Knochen gereift. Und selbst dafür bezahlst du eben mehr, als wenn ein Dry-Aged Beef aus Amerika oder Südamerika zu uns kommt, ne? Und das macht irgendwo alles keinen Sinn, ne?
5: Wenn du gerade mal hier bist, kannst du das vielleicht mal ganz kurz erzählen. Warum ist denn Fleisch, das gealtert wird, teurer als das, dass man sofort frisch vom Tier, weil man denkt ja immer, frisch ist eigentlich teurer. Aber es ist umgekehrt, ne?
4: Dieses Dry Age ist ja eins der ältesten Haltbarkeitsverfahren, die es gibt. Früher hat man Fleisch einfach so haltbar gemacht, ne, wenn man große Überseereisen gemacht hat und so weiter. Anders ist es auch nicht bei den Serrano-Schinken oder Parma-Schinken, ne, sondern als Luft getrocknet. Durch diesen Reifeprozess, durch dieses Trocknen am Knochen oder im Stück, ne, da hat man eben einfach auch, ja, einen Gewichtsverlust von bis zu 40%. Man hat dann ja auch noch viele Abgänge, die man wegschneiden muss, was außen sehr, sehr stark getrocknet ist und so weiter. Und das macht natürlich dann nachher den Preis des Produkts aus. Und aber wer das schon mal gegessen hat, der gibt das gerne aus. Und wenn wir da hingehen und nicht mehr jeden Tag Fleisch essen müssen, wir Menschen, dann kann sich das jeder leisten, ja, jeder. Und dann sage ich, okay, dann gibt's eben so wie früher, immer alle 2 Wochen oder alle 3 Wochen gibt's eben mal ein gutes Stück Rindfleisch, ja, oder Schwein oder Lamm oder wie auch immer, ne. Also ich lasse das auch für mich nicht gelten, dass viele sagen, ja, das gute Ernährung ist eine Preisfrage. Man kann sich gut ernähren und gesund ernähren und das ist nicht immer eine Preisfrage.
5: Das sagt Matthias Kleber. Er ist Küchenchef im Ressort Mark Brandenburg und einer unserer Meisterköche, die wir in Brandenburg haben. Du stehst übrigens auch im goldenen Buch der Stadt Neuruppin drin, ne? Für deine Verdienste um das Kochen in Neuruppin und Umgebung.
4: Ja, das stimmt. Wenn mir das einer vor 20 Jahren gesagt hätte, hätte ich wahrscheinlich auch gesagt, träum weiter, ne? Ja, das ist einfach so gekommen, ne? Weil diese Philosophie, die ich bei mir im Unternehmen lebe mit meinem Team und leben darf, ich muss auch dazu sagen, leben darf. Es gibt nicht viele Unternehmen, die das fördern, weil es einfach auch mehr Geld kostet. Die Küche kostet uns einfach mehr Geld, aber das trägt eben das Unternehmen mit und die sagen eben, das ist es uns wert und deshalb darf ich das auch und deshalb durfte ich das auch umsetzen, ja, muss ich noch dazu sagen. Und diese Philosophie habe ich natürlich auch mit meinem Team in der Nationalmannschaft umgesetzt. Das heißt, wir sind nicht zu einem Wettkampf, egal ob in Singapur oder in Wales oder egal wo wir waren, ja, oder in Luxemburg oder in Australien, selbst dort sind wir immer mit deutschen Top-Produkten angetreten, weil ich gesagt habe, es kann nicht sein, dass eine deutsche Nationalmannschaft der Köche im Ausland unser Land vertritt, also unsere Kochzunft und dann ja mit amerikanischen Wagyu-Beef arbeitet oder so. Und so haben wir das eben auch dort weitergelebt und ja, und diese Produkte kamen dann natürlich, weil ich die Partner bei uns hatte habe im Ruppiner Land, fast immer von dort. Also es wurde Fisch für uns extra gezüchtet in der Fischzucht Zippelsförde oder der Rixmanns Kürbishof, der hat einen ganz, ganz tollen Kürbis, den wir bei der Weltmeisterschaft eingesetzt haben, extra für uns dort noch angebaut und der hat über 160 Sorten, ne? So, mhm. Und Hakenberger Fleisch GmbH, die haben für uns Fleisch gereift, extra für diese Wettkämpfe. Und so kam es dann eben, dass wir dadurch diese Produkte aus dem Ruppiner Land nicht nur Berlin-Brandenburg weit, sondern Deutschland und zum Teil eben auch weltweit präsentiert haben. Ja. Und das war der Stadt Anlass oder war für die ein Anlass zu sagen, Mensch, der große Verdienste für unsere Stadt in Ruppin. Und hat mich gefreut, aber ja, ist ein tolles Andenken. Also Meine Komm. Tochter hat sich mehr gefreut.
5: Stell dein Licht nicht so unter den Scheffel, das ist schon wichtig. Also Koch-Olympiasieger, wer kann das von sich behaupten, das schon mal im Gepäck zu haben? Lass uns mal ganz kurz noch ein Wort über die Berliner verlieren, die oftmals gar nicht wissen, was sie für eine Schatzkammer direkt vor der Tür haben. Die müssen im Prinzip ja nur einmal lang hinfallen aus der großen Stadt raus und können von diesem ganzen Einheitsfutt und von den Sachen, die aus weiß ich wo kommen, komplett wegkommen, indem sie regionale Sachen kaufen.
4: Ja, die Nachfrage ist extrem groß. Also mit der Markthalle 9, die probieren ja sowas in der, oder die probieren diese Produkte nach Berlin zu bringen, dass die Menschen dort einkaufen können, ne? Und probieren auch von da zu oder beliefern auch von dort. Aber die Nachfrage ist so hoch, dass ja der Berliner Markt schwer zu decken ist. Und ich kenne ganz, ganz viele Küchenchefs, die das gerne möchten, aber die einfach diese Masse nicht ranbekommen. Ne? Also und da, vor dem gleichen Problem stand ich auch. Ne? Wir haben 55.000 Gäste im Jahr, ne? Und das reicht immer noch nicht. Ne? Wir sind bei 70, 75, manchmal sind wir bei 80%. Ne? Aber es kommen auch wieder die Monate, wo du nicht drauf zurückgreifen kannst. Und dann musst du doch wieder beim Großhändler und so weiter. Ne? Aber selbst unser Gemüsehändler hat sich drauf eingestellt. Der bezieht auch immer mehr deutsche Produkte und so weiter, die wir dann beziehen. Aber Es ist nicht so leicht. Du musst dir jemanden suchen und den nach und nach mit aufbauen. Du findest keinen Bauern, wo du sagst so, ja, ich brauche mal 300 Gänse, 300 Enten und 500 Hühner oder so. Ne, sagen die so. Und die Produkte, ja, also ich kann nur eins sagen, ja, gerade so Linum, ne, wenn man jetzt hinfährt am Wochenende, da ist von Dorfeingang bis Dorfausgang ist linke Seite, rechte Seite, alles voll mit Autos und die tragen zu 99% alle B am Kennzeichen.
5: Ja, die Berliner kauft in Brandenburg und das ist auch schlau so. Ja. Und wer ordentlich essen will und der lokal essen möchte, der geht ins Ressort Markt Brandenburg und lässt sich von Matthias Kleber mal ein ordentliches Menü zaubern, beziehungsweise geht in einen der vielen schönen Kochkurse.
4: Ja, auf jeden Fall. Und werden wir, wie gesagt, wir machen einmal im Jahr, machen wir so ein kulinarisches Sommerfest und dort sind unsere ganzen Partner dort und wir Köche machen alles draußen, natürlich mit unseren Partnern zusammen und das ist wirklich ein sehr, sehr schönes Event, weil unsere Gäste im Hotel dort einfach auch mal die Partner kennenlernen, was sie eigentlich jeden Tag so essen, ne? Also die jetzt nicht Kochschule mitmachen und so, ne? Und ja, das kann ich mal jedem empfehlen, wer neugierig ist und einfach auch mal ein paar geile Produkte kennenlernen möchte, dann soll er einfach mal vorbeischauen.
5: Im Netz unter ressort-mark-brandenburg.de. Matthias Kleber war bei uns heute im BB-Radio Mitternachtstalk. Hoffentlich bis zum nächsten Mal. Und jetzt habe ich Hunger, ehrlich gesagt.
4: Ja, alles klar. Na
5: denn. Wir sehen uns hoffentlich bald wieder.
4: Ja, bald zum Essen. Vielen Dank.
6: Tschüss. Ciao.
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5: Ein großer Augenblick für mich heute. Bei mir ist Ben Becker im Studio. Ich freue mich sehr, dass wirklich einer meiner Träume in Erfüllung gegangen ist, weil ich will dich seit 10 Jahren ungefähr einladen. Und ja, ich habe mich nicht getraut, ehrlich gesagt.
7: Ja, jetzt habe ich rote Bäckchen.
5: Weißt du, du kommst ja teilweise so brachial rüber. Und da habe ich gedacht, es ist ja so, wenn man das so ein bisschen verfolgt. Es gibt Moderatoren, die er nicht mag. Und die spüren das auch, weißt du. Und deshalb habe ich mich nicht getraut bis zum heutigen Tag.
7: Ach, das kommt aber eigentlich selten vor. Außerdem bin ich ganz handsam. Also ich weiß nicht, ich war neulich bei der Kollegin Schöneberger, die sagte auch, dass sie dachte, ich wäre so, also man kannte sich schon vorher, aber ich wäre so brachial. Ich weiß nicht wirklich, wo das herkommt.
5: Die liebe Barbara Schöneberger.
7: Ja, ja, die Lidl-Prinzessin.
5: Ja. Wir wollen deine Geschichte hören und ich frage mich, warum es überhaupt so lange dauern musste, bis du das erste Mal zu uns kommst, weil es gibt ja an diesem Radiosender zwei große Buchstaben.
7: Ja.
5: BB.
7: Ja, kommt mir bekannt vor, kenne ich ja einige. Also das geht ja bei Brigitte Bardot los, sage ich jetzt mal. Gänseblümchen wird entblättert und geht dann weiter über den großartigen Bertolt Brecht und Ben Becker. Dann Boris Becker gibt es ja auch noch. Ja, und nun BB Radio. Wie du weißt, hat es mir tatsächlich schwer gefallen, die Hausnummer zu finden. Ich habe die Werbung übersehen.
5: Dabei sind wir so groß und rot und eigentlich nicht zu übersehen.
7: Ja, jetzt weiß ich ja Bescheid. Kann ja. Ich öfter kommen.
5: Ehrlich? Ja, schreibe ich gleich mal auf. Warte, wir sind jetzt ab jetzt regelmäßig verabredet.
7: Ich dachte, das merkst du dir.
5: Das merke ich gut. Auf jeden Fall.
7: Ich freue mich, hier zu sein.
5: Wir haben eine Parallele. Wir haben am 19. Dezember Geburtstag.
7: Ja, was hältst du davon?
5: Ich finde, das sei ein grandioses Geburtsdatum.
7: Ja, es ist halt kurz vor Weihnachten, ne? Also man lag ja unterm Tannenbaum, als man kam.
5: Theoretisch schon, ja. Ja,
7: und ab und zu lang, dann denkt man jedenfalls immer weniger Geschenke, und also weil das so nahe ist. Also Dezember ist dann immer, da ist mächtig was los bei uns. Ja.
5: War es bei dir so, dass du weniger bekommen hast?
7: Ich glaube nicht.
5: Nee, war.
7: Nee, aber ich habe auch den Vergleich gescheut. Also das hat mich nie interessiert. Ich war eigentlich mal recht, ich hatte eine glückliche Kindheit und auch viele glückliche Weihnachten. Dezember war immer was ganz Besonderes. Und ich glaube, dass auch wir Schützen was Besonderes sind.
1: Ja.
7: Also das hat bestimmt was zu tun mit, dass man zum Beispiel eine künstlerische Laufbahn eingeschlagen hat. Ist kein langweiliges Sternzeichen.
1: Das ist so. Wollen wir deine Geschichte, du hast gerade gesagt, glückliche Kindheit, wollen wir die mal so ein bisschen auseinandernehmen?
7: Ich weiß ja nicht, wo du anfangen willst.
1: Ja, du bist in einer Zirkusfamilie groß geworden und ich glaube, du wolltest irgendwann sogar mal Clown oder etwas Ähnliches werden. Ne? Also zumindest irgendwas beim Zirkus.
7: Ja, also mütterlicherseits kommen wir aus dem Zirkus. Meine Oma war Komikerin, mein Onkel Entertainer und meine Mutter ist da aufgewachsen und sind dann vor den Nazis nach Dänemark geflohen. Da gab es ganz viele Artisten. Und dann ist das nach dem Krieg auch so ein bisschen kaputt gegangen. Wobei meine Oma habe ich tatsächlich als kleiner Junge noch auf der Bühne gesehen. Die ist später auch ins Comedy-Fach rüber. Und so kam das, dass ich natürlich, meine Mama hat mir auch mal schöne Geschichten erzählt. Und so bin ich dann eigentlich zum Fasching, sagte man bei uns damals, ja.
1: Bei uns auch.
7: In der Schule bin ich meistens tatsächlich als Clown gegangen. Also einmal als Ratte, weiß ich noch. Weiß ich auch nicht, da hatte ich irgendein Kinderbuch, da ich gesagt, jetzt gehe ich als Ratte. Aber sonst immer als Clown. Und also wenn ich male ja ab und zu, oder während Corona zum Beispiel, habe ich viel Zeit überbrückt, indem ich gemalt habe.
1: Immer Clowns drin.
7: Und immer Clowns. Also ganz verschiedene, ob das der Papst oder Polizisten, sehen immer aus wie Clowns oder meine Wenigkeit. Und insofern habe ich immer gesagt, ja, also weil in der Schule war das ja so, da wollten immer alle Polizist werden oder Flugzeugkapitän oder Astronaut. Und ich habe halt immer gesagt, nee, ich werde Clown. Ja, das andere hat mich alles nicht so interessiert. Das hat natürlich was damit zu tun, wie man aufwächst und welche Geschichten einem erzählt werden und welche Kinderbücher man zu Hause zum Einschlafen vorgelesen bekommt. Bei mir war das immer Clown und jetzt sage ich, oder habe ich dann irgendwann gesagt, eigentlich habe ich das ja jetzt, also bin ich ja geworden. Also ein Clown in dem Sinne, dass ich Geschichten erzählen kann und dabei auch einen gewissen Freifahrtschein habe. Also ins Fettnäpfchen zu treten oder Leute zu beleidigen oder komisch zu sein oder eine große Melancholie mitbringe oder so. Also ich sehe tatsächlich in meinem Beruf eine Parallele zu dem des Clowns.
1: Und der hat immer zwei Gesichter, ne? Das traurige Gesicht und auch das lustige.
7: Mindestens zwei, ja.
1: Bei dir sind sogar noch viel, viel mehr.
7: Ich habe mir immer Mühe gegeben.
1: Die andere Seite deiner Familie natürlich, Künstlerfamilie, Schauspiel, ne? Völlig klar. Du hast also diese Gene, das kann man quasi bei dir nachweisen, dass es genetisch übertragen wird, die ganze Geschichte, ne? Dieses Talent auch und sich auf darstellen zu können.
7: Auf eine Art und Weise, ja, aber ich denke wirklich, das ist einfach so, weil ich nie was anderes kennengelernt habe. Mhm. Ich bin mit dem Beruf und mit Theater aufgewachsen, ja. Und damals war das noch so, also da fing das Theater der Mitbestimmung an und so. Und dann kamen die immer alle zu uns nach Hause und dann wurde da schwer diskutiert und gemacht und entwickelt. Also das war sozusagen das, was später in West-Berlin die Schaubühne wurde unter Peter Stein. Das kam größtenteils aus Bremen, wo ich ja geboren bin. Und dann bin ich mit meiner Mutter halt irgendwann nach der Trennung meiner Eltern nach Berlin gekommen zu Otto Sander und war da wieder diese Art von Theater und habe eigentlich die gleichen Leute getroffen, mit denen ich in Bremen schon zu tun hatte und bin sozusagen mit denen auch rangewachsen und dann bleibt einem ja irgendwie nichts anderes übrig, weil das ist die Welt, die man kennt. Ja, also wenn du aus einer Polizistenfamilie kommst, dann liegt das ja nahe, dass man
1: oft
7: zur Bundeswehr geht oder ich weiß nicht was, ja, Starfighter-Pilot wird. Und insofern habe ich letztlich von Hause aus nichts anderes gelernt. Und das ist auch gut so.
1: Theater hat so eine besondere Luft, weißt du? Wir haben noch eine Parallele. Meine beiden Großeltern sind Theaterschauspieler gewesen am Altmarkttheater in Stendal.
7: Ja.
1: Das heißt, diese Atmo von einem Theater, wenn du reinkommst und diesen Duft aufsaugst und diese, also ich weiß nicht, man kann es schlecht erklären, weißt du? Du bist in einer Kulisse, in einer Traumwelt und da sind ganz viele Menschen drum, alle sind irgendwie cool drauf und als kleiner Junge habe ich das sehr genossen.
7: Ich mag auch leere Theater gerne, also das ist auch ein besonderer Moment. Ich weiß übrigens nicht, ob ich in Stendal schon mal war, weil ich kenne ja nun ganz viele Theater, weil ich sehr viel tingel und auch über Land und da passieren immer wieder Dinge, wo man plötzlich, also ich weiß, Erfurt zum Beispiel, das war damals ein Theater, da ging die Drehscheibe nicht. Da habe ich gesagt, jetzt muss die Drehscheibe funktionieren. Dann haben die Techniker angerufen, die waren alle ganz glücklich. Dann haben die nachmittags, so dass die abends hat die sich gedreht. Das war ganz toll. Und dann, also so ältere Theater, ja, die eine Geschichte erzählen, das spürt man sofort, wenn man so ein Theater von hinten betritt. Und das hat was, Heiliges und sehr Schönes, sage ich jetzt mal. Ich habe ja dann auch tatsächlich, also als Teenager habe ich das gelesen in der Biografie von Marlon Brando, das war immer mein Hero, so, ne? Und da stand drin, dass der mal Bühnenarbeiter war. Und da habe ich gesagt, ich möchte gerne erst, bevor ich anfange mit dem Schauspielstudium, möchte ich Bühnenarbeiter werden. Und das habe ich dann auch 2 Jahre durchgezogen. Und das war auch unheimlich schön, weil ich da zum einen also das von hinten alles gelernt habe. Ich war ein lange Vorhangzieher, das gab es damals noch, richtig Vorhangzieher. Da drückt man heute auf den Knopf, aber das habe ich noch gelernt. Und mit Seilschaften zu arbeiten und oben auf dem Schnürboden zu gucken, wie die Schauspieler sich unten vorbereiten oder wie die Leute reinkommen und sich das Theater langsam füllt. Dann geht diese Spannung, steigt hoch bis in den Schnürboden. Und das beobachtet zu haben, und so mein Kollege oben, ich war lange auf dem Schnürboden, war ein alter Walfänger.
5: Ein richtiger Walfänger?
7: Ein richtiger Walfänger. Der ist richtig noch auf Walfahrt gegangen. Der hat mir dann Spleißen beigebracht und so. Aber und das ist so, also Theater von daher, aus der Seite auch kennenzulernen, das hat mir sehr viel bedeutet und im Nachhinein auch sehr viel gebracht. Also auch für den Beruf des Schauspielers, ja. Weil ich irgendwie gemerkt habe, dass das auch ein sehr handwerklicher Beruf ist. Also man sollte versuchen, glaube ich, sich da nicht in sich selbst zu verlieren, sondern wissen, was man macht. Das ist ein Handwerk. Und da habe ich irgendwie angefangen, dieses Handwerk zu erlernen, schon als Bühnentechniker. Und das mache ich bis heute, fühle ich mich in Theatern eigentlich unheimlich wohl. Das ist das, wo ich herkomme. Und da fühle ich mich zum Beispiel wohler als vor einer Fernsehkamera.
5: Das ist so krass, ne? Dieser Moment, wenn du hinter dem Vorhang stehst und du weißt, das Theater ist voll und es geht gleich los. Und du weißt, du hast nur 30 Sekunden, dann geht der Vorhang auf und dann musst du abliefern.
7: Ja.
5: Ich meine, Aufregung oder so hast du wahrscheinlich nicht, ne?
7: Doch, doch.
5: Hast du?
7: Ja, sehr. Großes Lampenfieber. Das ist unterschiedlich. Das kommt auch tatsächlich auf die Vorstellung an, die es gilt zu bestreiten. Also es geht einem eigentlich den ganzen Tag vorher schon schlecht. Und es ist wirklich, also es kann auch wirklich, doch, das kann physisch
5: werden. Kann ich mir nicht vorstellen bei dir.
7: Aber nein, das braucht man auch, weil du brauchst ja ein bisschen Feuer, um die Rakete starten zu lassen.
5: Okay.
7: Aber manchmal ist es auch so, dass man durchatmet und geht dann plötzlich ganz gelassen und ruhig. Es gibt da kein Rezept für. Mir hat ein älterer Schauspieler mal gesagt, er hört jetzt auf, weil er hält das nervlich nicht mehr aus. So schlimm ist es glücklicherweise noch nicht. Kann weitergehen.
5: Siehst du noch was im Publikum? Bis zu welcher Reihe kannst du gucken?
7: Kommt drauf an, ja. Ich sag mal, durchschnittlich so 4. Reihe, 5. Reihe. Was ich gar nicht, also ich mache bei meinen Geschichten auch oft, dass ich so ganz bisschen Licht anlasse. Kommt auch aufs Programm an, weil du dann mit den Leuten kommunizieren kannst, ja. Und die auch manchmal dann nicht so alleingelassen sind, als wenn sie so total im Dunkeln, dann kommt immer schnell das Bonbonpapier raus. Und um das zu verhindern, lasse ich manchmal so ganz bisschen Licht an, dass man auch so das ahnen kann, was da unten passiert. Ich bin oft ein bisschen verstört, das ist aber gerade, wenn man alleine auf der Bühne steht, wenn das nur ein großes schwarzes Loch ist und du gar nichts siehst, dann ist es irgendwie schwer, sich zu orientieren. In dem Moment, wo du Mitspieler auf der Bühne hast, ist das dann nicht mehr so ein großes Problem.
5: Aber du spielst ja lieber alleine. Die Solostücken von dir sind legendär.
7: Ja,
5: und eigentlich willst du keinen an der Seite haben, weil ich meine, du füllst ja auch 2 Stunden so eine Theaterbühne. Und da sagt man, wie kann man als ein einziger Mensch sich da vorne hinstellen und 2 Stunden Faust oder irgendwas oder ich Judas einfach durchziehen in einer brachialen Kraft mit Entertainment, mit allem drum und dran, mit Emotionen. Wie geht denn das?
7: Ja, das liegt unter anderem daran, dass ich mich also auch gegen ein Ensembletheater entschieden habe. Für mich mehr oder weniger. Ich würde das immer wieder tun. Aber dann ist es auch so, dass ich mich auch, was die Regie angeht, in andere Hände begebe und somit andere Ideen zum Leben erwecke oder Bestandteil dessen bin. Und das ist mir dann oft, also da hatte ich dann oft zu wenig Mitspracherecht oder sag, ich mag das nicht als Angestellter zu fingieren. Ich habe irgendwann gemerkt, dass ich also meine eigenen Ideen umsetzen möchte. Und dann kam das auch dass ich ja Musik gemacht hatte und eine Band hatte, auch mit meinen Texten, eigene Texte und darüber, das waren deutsche Texte und darüber ist das irgendwann gekippt in so Literaturvorstellungen mit der Band. Und so entwickelt sich sowas, ja, dass ich mittlerweile im Dom stehe und von der großen Orgel begleitet werde oder
5: krass.
7: So. Also das ist dann auch eine Entwicklung, die man durchmacht, wollte ich sagen.
5: Dann gehen wir mal zurück bis zu dem Punkt, wo du Bühnenarbeiter warst.
7: Oh ja.
5: Das war noch ein kleiner Schritt bis dahin, bis es endlich losging. Wie ging es dann eigentlich weiter? Wer hat dich dann damals entdeckt? Oder wer hat gesagt, willst du nicht auch mal vorne auf der Bühne stehen und mal was machen? Weil diese Stimme hast du vielleicht schon früher gehabt, ne?
7: Ja, ich habe dann, nee, nicht ganz so. Also ich hatte immer eine sehr tiefe Stimme, als kleines Kind schon.
5: Echt?
7: Also, ja, ja. Krass. Ich sah aus wie ein kleines Mädchen. Ich bin mal verloren gegangen. Und habe ich gesagt, dann sagt er, na meine Kleine, wie heißt er denn? Dann habe ich gesagt, ich heiße Gisela. Das hat aber geglaubt. Ja. Meine Oma kam und sagte, das war auf Spiekeroog. Meine Oma kam und sagte, Ben, da bist du ja. Und dann sagte der Opa, sagte, das ist nicht Ben, das ist Gisela. Und nahm ich bei der Hand und brachte mich zur Polizei. Und meine Oma hinterher, bis ich das aufgeklärt habe. Also die tiefe Stimme war irgendwo, hast du recht, schon immer da. Nee, ich habe während der Schauspielschule angefangen in einem Theater, also Ernst-Deutsch-Theater in Hamburg, war das auch, um mir ein bisschen Geld zu verdienen, kleine Statisteriejobs übernommen. Und da bin ich aufgefallen. Und